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Hallo und herzlich willkommen zur Hörwelt, der Hörspielsendung hier bei Radio T, dem nicht kommerziellen Radio für Chemnitz und Südwestsachsen. Ich bin Vivian und nehme dich in der kommenden Stunde mit in die Welt der Hörspiele.

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Dabei kann jeder und jede ein nicht kommerzielles, selbstgestaltetes Hörspiel einreichen. Das geht alleine, in der Familie, mit Freunden, aber auch mit den Mitschülern oder im Kindergarten. Neben den ganz vielen Hörspielen, die von Erwachsenen eingereicht werden, gibt es nämlich auch einige, die von Kindern gemacht wurden. In der kommenden Stunde hören wir Hörspiele aus dem Wettbewerb von 2013. Heute geht es um die Kinderhörspiele aus diesem Jahr. Es wird von Abenteuern erzählt, von Kindern, die ihre Eltern suchen, von Tieren im Wald, von Gefühlen, Farben und unvergesslichen Freundschaften. Also lehn dich zurück, such dir eine bequeme Position, mach's dir gemütlich, lass dich fallen und von den Kinderstimmen in fremde Welten entführen. Viel Spaß!

Wenn man etwas vermisst, dann sucht man, bis man es gefunden hat. Und wenn man Personen sucht, die auf einem anderen Teil der Welt wohnen, dann dauert die Suche wohl ein bisschen länger. Man hat aber die Chance, viel auf dieser Reise zu erleben und neue Freunde kennenzulernen. Genau davon hören wir jetzt in der Geschichte Die Abenteuer von Celia und Olivia

0: Die Zwillinge Celia und Olivia leben seit ihrer Flucht aus dem Heim auf der Straße und suchen in der Stadt nach ihren Eltern. Da diese Suche ohne Erfolg bleibt, wollen sie nun in die Welt ziehen, um dort weiterzusuchen. Eines Nachts schleichen sich die Mädchen auf ein großes Schiff, welches im Hafen liegt, und verstecken sich im Laderaum zwischen Holzkisten und bis zum Rand gefüllten Jutesäcken. Als das Schiff in der Nacht in See sticht, freuen sich die Schwestern auf ihr großes Abenteuer. Erschöpft schlafen sie bald ein. Am nächsten Tag bleiben sie, aus Angst entdeckt zu werden, möglichst still in ihrem Versteck zwischen den Kisten voller Nahrung. Am zweiten Tag der Fahrt jedoch wollen sich die neugierigen Schwestern die Beine etwas vertreten und ihre Umgebung erkunden. Sie klettern an Deck.
1: Endlich frische Luft!
2: Und sieh nur, überall das große, weite Meer!
0: Da nähern sich Schritte.
3: Hey, ihr da! Ich glaub, ich lauste der Affe. Was macht ihr Rotzlöffel denn hier?
4: Ja.

0: Offiziere auf meinem Schiff. Mädchen kann ich ja nicht gebrauchen. Ich will auch gar nicht wissen, wie ihr hierher gekommen seid. Aber hier könnt ihr nicht bleiben. Aber ein Unmensch bin ich auch nicht. Per?
1: Jawohl, Sir.
0: Unsere Gäste bekommen eins unserer Rettungsboote und Proviant für 3 Tage. Versucht euer Glück. Abtreten.
2: Bitte nicht. Nehmt uns noch mit zum nächsten Hafen.
0: Hört ihr etwa schlecht? Abtreten.
1: Da könnt ihr ja noch mal froh sein, Kinners. Eigentlich müssen blinde Passagiere über die Planke springen.

0: Hier sind Boot und Proviant. Viel Glück.
1: Wir werden auch keine Schwierigkeiten machen, versprochen.
0: Ihr habt gehört, was der Captain gesagt hat. Ich wünsche euch viel Glück.

0: Glück im Unglück. Wenigstens müssen wir nicht schwimmen.
1: Ja, zum Glück, aber wie sollen wir jetzt ans Land kommen?
0: Gute Frage, aber wir schaffen das schon.
2: Nach einiger Zeit auf dem Wasser werden Silja und Olivia müde. Und auch der Proviant geht zur Neige. Bei Einbruch der Nacht bricht ein Sturm los.

0: Wie eine Nussschale wird das kleine Boot zwischen den Wellen hin und her geschleudert und hin und wieder unter einer Welle fast begraben. Eine dieser Wellen schwemmt die jungen Passagiere von Bord. Die Schwestern werden auseinandergetrieben und verlieren sich bald aus den Augen. Von einem Schutzengel oder dem Schicksal geschickt, schwimmen ein Orca und ein Delfin den Mädchen zu Hilfe. Erschöpft setzen sie sich auf die Tiere und halten sich mit letzter Kraft an den Rückenflossen fest. Am nächsten Morgen erwachen Celia und Olivia im warmen Sand einer tropischen Insel. Verwundert blicken sich die Kinder um.
1: Wie sind wir hierher gekommen, Celia?
2: Hey, ihr, ich bin's, der Delfin.
1: Hallo.
2: Hallo, ich und mein Freund haben euch hierher gebracht. Ich bin übrigens Timmy und das hier ist Santa.
1: Hallo, ihr beiden. Danke für eure Hilfe. Ich bin Celia und das hier ist Olivia.
3: Freut uns!
2: Warum wart ihr eigentlich ganz allein auf diesem Boot mitten auf dem Meer?
1: Wir suchen unsere Eltern und weil wir sie nirgends finden konnten, sind wir auf ein Schiff geschlichen und wollen sie in der weiten Welt suchen.
4: Aber auf dem Schiff wollten sie uns nicht helfen und da haben sie uns mit dem Rettungsboot fortgeschickt und da kam der Sturm.
5: Und wir haben euch hierher gebracht.
2: Wir müssen jetzt leider los. Aber wenn ihr unsere Hilfe braucht, dann müsst ihr einfach nur in diese Pfeife blasen.
0: Als die hilfsbereiten Meeresbewohner wieder im Meer verschwunden sind, taucht aus dem Dickicht ein Wolf auf. Er fletscht gefährlich die Zähne und knurrt die Schwestern an. Ruhig bleiben diese sitzen und betrachten das Tier. Der Wolf jault leise bei jedem Schritt. Celia flüstert ihrer Schwester zu.
4: Sieh nur, er hat sich eine Pfote verletzt.
1: Was ist denn mit dir passiert, du armes Tier?
6: Was geht euch das an?
4: Wir können dir vielleicht helfen.
6: Ich habe versucht, meine Freunde zu retten und bin in so einem blöden, stacheligen Zaun hängen geblieben. Könnt ihr mir wirklich helfen?
4: Ja, wir können dir helfen. Ich bin Celia und das ist Olivia, meine Schwester.
6: Danke, ich bin Lulu.
1: Was ist denn mit deinen Freunden? Warum musst du sie denn retten?
6: Meine Freunde, ein Tiger namens Leo und ein Affe namens Sammy, sind in einem Zirkus gefangen worden und werden dort zu Kunststücken gezwungen und gequält. Ich wollte sie da rausholen, aber um den Zirkus herum ist eben dieser blöde Zaun.
4: Das ist ja schrecklich.
1: Wir werden deinen Freunden helfen.
0: In der Nacht gehen die drei deshalb zum Zirkus.
6: Psst! Hey, Sammy!
4: Wer ist

0: etwa Lulu?
1: Ja, ich bin's.
0: Was machst du denn hier? Wie bist du hier reingekommen?
1: Ich bin nicht allein hier. Zwei Mädchen helfen mir. Sag uns nur, wie wir an den Schlüssel kommen. Dann seid ihr bald frei.
0: Der Pfleger trägt ihn mit sich.
2: Wenn er mich dann füttern kommt, werde ich ihn mit meiner Zeitung schlagen und ihr könnt euch den Schlüssel schnappen. Dann bin ich frei und ihr müsst nur noch Leo holen.
3: Gesagt, getan. Durch die Flucht des Affen aber kommt noch ein Wärter hinzu.
4: Schnell zum Tigerkäfig.
1: Ich lenke den Wärter ab und ihr holt Leo.
3: Silja und Olivia rennen mit dem Schlüssel zum nächsten Käfig.
4: Leo, komm schnell. Wir sind mit Lulu hier und wollen euch befreien. Komm.
1: Kommt schnell. Ich kann sie nicht mehr aufhalten.
5: Wir sind frei. Also los.
3: Sofort fliehen alle zusammen und lassen einen verdutzten Wärter und Pfleger zurück. Nachdem die Mädchen den Freunden geholfen haben, wollen sie weiter ihre Eltern suchen.
6: Es ist schön, dass wir euch helfen konnten, aber unsere Eltern haben wir immer noch nicht gefunden. Wie kommen wir jetzt zur nächsten Insel?
4: Ich habe eine Idee, wir bauen ein Floß.
6: Ja, lasst uns Holz holen.
4: Und Lianen.
6: Und Palmblätter.
3: Innerhalb weniger Stunden haben die Freunde ein Floß gebaut. Doch das Segel aus Palmenblättern reicht nicht aus. Also pfeifen die Mädchen. Und Santa und Timmy schieben und ziehen das Floß abwechselnd. Am dritten Tag ihrer Reise landen sie an einem traumhaft schönen Strand. Es ist unglaublich heiß und Silja, Olivia und ihre Freunde flüchten sich in den Schatten der am Strand wachsenden Palmen. Überraschend kommt ein Pinguin mit einem Eiswagen den Strand entlang gelaufen und spricht die Gruppe Fremder an.
7: Was macht ihr denn hier? Euch hab ich hier ja noch nie gesehen. Euch ist doch bestimmt heiß, nicht?
6: Oh ja, uns ist wirklich sehr warm.
7: Dann hab ich hier genau das Richtige, ein Eis für jeden und ihr erzählt mir, was euch hierher gebracht hat. Ich bin übrigens Blümchen.
3: Nachdem die Geschichte der Schwestern erzählt ist, fragt Leo.
8: Hast du vielleicht die Eltern der beiden gesehen?
7: Nein, leider nicht. Solche Wesen wie euch hab ich hier ja noch nie gesehen. Aber ich würde euch gerne bei der Suche nach ihnen helfen, wenn ich darf.
3: Natürlich darf Blümchen. Und so heißt es, erneut aufbrechen und in den Weiten des Meeres nach Land suchen. Schon am Abend erreichen sie eine scheinbar verlassene Insel. Da die Tiere und die Mädchen sehr erschöpft sind, essen sie nur eine Kleinigkeit und schlafen am Strand unter Palmen und klarem Sternenhimmel. Da jeglicher Proviant nun aufgebraucht ist, machen sich die Freunde am nächsten Tag auf die Suche nach Essbarem. Auf ihrer Erkundungstour finden sie eine Grotte mitten im Dschungel.
4: Hier ist es ja dunkel.
6: Ja, und so feucht.
8: Ich hab so ein komisches Gefühl.
0: Ich auch. Lass uns lieber umkehren.
4: Psst, ich hab etwas gehört.
0: Ich auch.
4: Was war das?
8: Vielleicht eine verletzte Maus.
4: Da war wieder etwas. Schnell weg hier.
0: Ah, nichts wie weg.
3: So schnell wie möglich verlassen sie die Höhle. Durch ihre Flucht sehen sie nicht, dass nur wenige Meter weiter im Dunkel der Grotte zwei Augen traurig hinter ihnen herblicken. In der Nacht will der Tiger noch einmal die Höhle erkunden, aber nicht allein.
0: Psst, Lulu, wach auf.
1: Ach, wieso weckst du mich?
8: Ich muss noch mal in die Grotte. Ich hab da etwas Bekanntes gerochen. Und du bist die Einzige, die im Dunkeln auch was sehen kann.
1: Wenn du meinst, ich komm mit.
3: Obwohl sie ein kalter Schauer überkommt, wagen sie sich in das Dunkel der Grotte.
1: Hörst du was?
8: Ich höre nichts.
1: Komisch. Aber ich rieche auch etwas. Du hattest recht.
8: Lass uns noch ein Stückchen weiter gehen.
3: Nach einigen Metern schon scheint die Höhle zu enden.
1: Ich rieche etwas. Aber woher kommt das nur? Hier ist überall nur Wand.
8: Keine Ahnung, aber hier lässt sich was eindrücken.
1: Vorsicht, die Wand geht auf.
8: Sieh nur, was für eine große Höhle. Die ist ja wirklich riesig.
1: Und sieh nur, da liegen Menschen.
9: Menschen, das müssen die anderen erfahren.
3: Leichter gesagt als getan, denn die Wand hinter ihnen ist verschlossen.
1: Oh nein!
3: Mit Kratzen und Scharren versuchen Lulu und Leo aus der Höhle zu entwischen. Doch es scheint aussichtslos.
10: Hey, ihr zwei!
3: Sagt auf einmal eine Stimme hinter ihnen. Erschrocken springen die Freunde herum und sehen einen Jungen vor sich.
10: Keine Angst! Ich will euch helfen!
3: Mit einem Handgriff in die Wand neben ihnen öffnet sich die verschlossene Tür. Erleichtert atmen unsere Entdecker durch.
10: Lasst uns nach draußen gehen,
3: schlägt der Junge vor. Diesen Vorschlag müssen Leo und Lulu nicht überdenken. Vor der Grotte angekommen, stellt sich ihr Retter vor.
10: Hallo, ich bin Amir. Und wie heißt ihr? Und viel wichtiger, was macht ihr hier? Und wie habt ihr unser Versteck gefunden?
8: Wir sind mit unseren Freunden hier. Vor 2 Tagen kamen Celia und Olivia, 2 Straßenmädchen, auf unsere Insel und halfen uns, aus einem Zirkus freizukommen. Die beiden suchen ihre Eltern und wir helfen ihnen natürlich dabei. Am Strand schlafen die anderen.
1: Ja, genau. Nachdem sie mir geholfen haben, Leo und Sammy aus dem Zirkus zu holen, haben wir beschlossen, ihnen bei der Suche zu helfen und sind erst an einem Strand mit einem Pinguin gelandet und dann hier bei euch.
8: Ich habe, als wir heute hier waren, etwas gehochen, was ich kannte.
10: Und das waren wir?
8: Genau.
1: So, und jetzt stellen wir dir erstmal unsere Freunde vor und dann erzählst du uns von dir.
3: Als Lulu und Leo alle wecken und ihnen Amir vorstellen, sind diese sehr verwundert, aber auch froh, dass es keine Geister gibt. Dann erzählt Amir seine Geschichte.
10: In den Gängen der weitverzweigten Höhle lagert ein Schatz. Aus Angst vor diebischen Menschen und den Tieren der Insel versteckt sich mein Stamm, seit wir denken können, in dieser Grotte und verschreckt jeden Besucher mit gespenstischen Geräuschen. Vor etwa 12 Jahren sind Fremde hier angelangt und wir wollten sie auf die gleiche Weise verjagen wie alles andere. Aber stattdessen errichteten sie ein großes Haus in den Wipfeln der Bäume, in dem sie bis heute leben und scheinbar die Natur untersuchen. Ich habe diese Menschen immer wieder beobachtet, denn obwohl sie nicht so aussahen wie mein Stamm, konnte ich mir nicht vorstellen, dass diese nett wirkenden Menschen so gefährlich für uns sein sollten.
4: Das ist ja interessant.
7: Kann es vielleicht sein, dass diese Menschen Silvias und Olivias Eltern sind?
10: Ist schon möglich, aber sicher sagen kann ich das natürlich nicht.
7: Kannst du die Mädchen zu dem Haus bringen?
4: Vielleicht können wir auch deinem Stamm zeigen, dass wir nicht gefährlich sind.
7: Ich denke, wir können viel tun, aber ich bin so müde.
4: Ja, lasst uns schlafen und morgen weitermachen.
7: Guter Plan.
3: Um diese Fragen zu klären, machen sich die Mädchen und Amir am nächsten Tag auf den Weg zum Baumhaus. Dabei begegnen sie vielen unbekannten Tieren. Mitten im Dschungel finden sie eine Strickleiter und steigen vorsichtig hinauf in die Baumwipfel. Oben angekommen sind sie überwältigt. Die Mädchen erkunden die vielen Ebenen aus Holz und finden ein Foto von einer kleinen Familie. Auf dem Bild sind eine Frau und ein Mann zu sehen, die 2 kleine blonde Mädchen auf dem Arm halten. Jetzt kramt Olivia in ihrer Jackentasche und zieht ein altes, zerknirschtes Bild hervor. Zitternd hält sie es daneben und... Unglaublich, die Fotos sind gleich. Vor Freude fallen sich die Mädchen in die Arme. Als sich die Schwestern beruhigt haben, beschließen sie am Ende der Strickleiter auf ihre Eltern zu warten. Amir hält sich im Hintergrund. Als Silvias und Olivias Eltern in ihrem Haus in den Bäumen ankommen, sind sie von ihrem Besuch überrascht, da sie bisher dachten, dass die Insel nur von Tieren bewohnt sei. Die Mädchen erzählen ihnen von ihrer Reise und dass sie ihre Eltern suchen, und dann zeigen sie ihr Foto. Da brechen ihre Eltern in Tränen aus und schon hält sich die Familie endlich in den Armen. Nachdem sie über all die Zeit der Trennung gesprochen haben, erklärt Olivia, dass Amir ihre Hilfe braucht, um seinen Stamm aus der Höhle zu holen. Gemeinsam entwickeln sie eine Idee und kehren am Abend an den Strand zu den Freunden zurück, um diese einzuweihen und Olivias und Silvias Eltern vorzustellen. Am nächsten Tag herrscht wildes Treiben im Wald. Holz wird umhergetragen, Früchte werden gesammelt, eine Lichtung nahe der Grotte wird hergerichtet. Amir berichtet als Kundschafter seinem Stamm, was geschieht, und kann ihn davon überzeugen, selbst aus sicherer Entfernung zu erkunden, was vor sich geht. Am Abend spielen die wiedergefundenen Eltern Musik und die Tiere tanzen in friedlichem Miteinander. Amir gesellt sich zu seinen Freunden und Stück für Stück trauen sich auch die übrigen Dorfbewohner. Als es dunkel ist, sieht man um das Lagerfeuer Menschen und Tiere miteinander tanzen, lachen und singen. Der Plan ging also auf, ein Fest, um Tiere und Menschen zu vereinen. Der Schatz bleibt in der Grotte und alle Inselbewohner leben fortan friedlich mit den Tieren zusammen. Und die Mädchen leben glücklich mit ihren Eltern als eine Familie im Baumhaus.

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Die Sprecher waren Lilith Hochmuth als Celia, Gandhari Anders als Olivia, Luca Rubenstroh als Delfin Timmy, Josephine Husser als Orca Senta, Stacy Schmidt als Pinguin Blümchen, Marie Safro als Affe Sammy, Sonja Tschiborowski als Tiger Leo, Julia Blunert als Wolf Lulu, Schiffsmat Moritz Ehmke, Kapitän Jan Kummer, Amir Tim Ide, Erzähler Heiko Loth. 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

0: Freundschaften sind super wichtig für Menschen. Mit Freunden hat man jemanden zum Spielen, zum Reden und zur Unterstützung. Dabei kommt es vor, dass die Freunde unterschiedlicher nicht sein könnten und doch super zusammenpassen. Das sehen wir auch in der nächsten Geschichte. Die Geschichte von Rot und Gelb von Kathleen Kühn greift eine solche Freundschaft auf. Denn Rot liebt eigentlich nur Stöcke. Doch die anderen beschweren sich ständig, er sei zu laut und wild. Da glaubt er es irgendwann auch selbst. Bis er auf Gelb trifft. Die liebt Stricke und kennt die anderen nicht, weil sie so still und unscheinbar ist, dass sie gar keinem auffällt. Zusammen aber fühlen sie sich endlich richtig gut und schmieden einen Plan.
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2: Rot liebt Stöcke. Und Gelb, die liebt Stricke. Ja und, das ist doch nichts Besonderes, werdet ihr sagen. Klingt langweilig. Das mag vielleicht sein, aber wartet erst mal ab. Noch kennt ihr die beiden nicht. Und vor allem kennen Rot und Gelb sich nicht. Aber fangen wir bei Rot an. Rot liebt Stöcke. In allen Größen und Formen sammelt er sie, versteckt sie unterm Bett, im Wandschrank und sogar auf dem Fensterbrett. Keinen der besonders schönen Stöcke, mit schimmernder Rinde oder spezieller Gabelung, lässt er im Wald liegen. Jeden kann er gebrauchen. Denn man weiß ja nie, welches Monster am Kopfkissenende lauert. Rot ist vorbereitet, denn Rot ist ein Krieger. Nur weiß das keiner. Von klein auf sammelt und kämpft Rot, greift fremde Hosenbeine an und schlägt zu. Er findet daran nichts Schlimmes. Aber bei den anderen kommt das nicht so gut an. Immer wieder schimpfen sie.
3: Rot ist zu laut, Rot ist zu wild.
2: Oder auch beides gleichzeitig.
3: Rot ist zu laut und zu wild.
2: Das bleibt hängen. Bei den anderen, aber vor allem in Rots Gedächtnis. Tief setzt sich das laut und wild fest. Es bleibt im Kopf von Rot und wird zum Brüllen. Es macht sich in den Händen fest und wird zum Faustschlag. Und auch in den Füßen, dort wird es zum Tritt.
4: Aua!
2: Und nach einer Weile fällt es auch gar nicht mehr auf, dass Rot nur manchmal laut und wild gewesen war. Denn wenn jetzt Rot kommt, rufen alle:
3: Da kommt Rot, schnell weg, denn der ist immer wild und gefährlich.
2: Schon längst lädt keiner Rot mehr zum Geburtstag ein, weil sein Rumgebrülle stört. Irgendwann wird es ihm zu viel. Da hört er einfach nicht mehr hin. Und eines schönen Regentages entschließt er sich beim Sprung in eine riesige Pfütze:
4: Wenn die anderen sagen, ich bin laut und wild, dann stimmt das. Dann kann ich das besser als alles andere.
2: Und so wird aus Rot, der manchmal laut und wild war, Rot, der immer laut und wild ist. So viel erstmal zu Rot. Denn in dieser Geschichte gibt es noch eine andere wichtige Farbe, und zwar Gelb. Ja, mit Gelb ist das alles ganz anders. Denn Gelb ist meistens so still und in sich versunken, dass sie gar nicht auffällt. Den anderen nicht und noch nicht mal sich selbst. Oftmals sitzt sie ganz versunken über ihrer Sammlung aus Tausenden von Stricken aller Stärken, Formen oder Farben. Das ist ihre Welt. Und in der ist sie ziemlich glücklich. Ihre Stricke sind besonders schöne Stücke von plastikummantelten Wäscheleien, geflochtenen Hanfseilen zum Schaukelanbinden, Wurstbindfäden und Paketschnüren. Von jeder Sorte hat sie mindestens einen Strick. Fein säuberlich sortiert liegen sie in Pappkartons im Holzschuppen. Nachmittags schleicht Gelb durch den naheliegenden Wald auf der Suche nach besonders schönen Stricken. Dort, neben der alten Gärtnerei, gibt es eine besonders gute Stelle. Am Komposthaufen schaufeln die Bagger von Zeit zu Zeit die Erde um. Und darin verstecken sich die herrlichsten Stricke. Am Fuße dieses Komposthaufens sitzt also Gelb in der Sonne und streicht die gerade gefundenen Stricke glatt. Ganz versonnen in ihre Arbeit bekommt sie nicht mit, wie plötzlich Rot lautstark aus einem Gebüsch herausbricht und sich mit mindestens 10 Stöcken bewaffnet vor Gelb aufbaut.
4: Wow!
2: Gelb glättet völlig unbeeindruckt ihre Stricke weiter, bis sie fragend den Blick auf Rot richtet. Der zielt sofort mit einem Stock auf sie.
4: Warum rennst du denn nicht weg?
5: Das hier ist mein Lieblingsplatz.
4: Hast du keine Angst vor mir?
5: Sollte ich denn?
4: Alle anderen haben Angst vor mir.
5: Ich kenne die anderen aber nicht.
2: Rot ist zuerst verwundert. Dann aber bemerkt er die schönen farbigen Stricke. Gelb wirft ebenso ein Auge auf die herrlich glänzenden Stöcke. Sofort ist die Sache klar. Und schließlich kommt eins aufs andere. Rot setzt sich zu Gelb.
4: Wie viel hast du denn davon?
5: Das hat mich ja noch niemand gefragt. So 1000 vielleicht.
4: Wow, da kann man ja prima Bögen bauen.
2: Bis zum Abend sind sie ins Gespräch über die besten Stöcke und Bindfäden versunken. Am nächsten Nachmittag treffen sie sich an gleicher Stelle wieder, um Bögen zu bauen. Einen für Gelb und einen für Rot natürlich.
4: Oh, guck mal.
5: Gib mir mal das Taschenmesser.
4: Okay.
5: Gibst du mir mal den Bindfaden da drüben? Danke.
2: Bis zum Umfallen üben sie Bogenschießen auf eine alte Blechbüchse.
4: War das gut?
2: Dabei ist Rot kein bisschen laut und Gelb kein bisschen unsichtbar. So konzentriert üben die beiden. Nach 3 Tagen Üben ohne Streit traut sich Gelb endlich zu fragen.
5: Sag mal, Rot, warum sollst du denn so laut und wild sein?
4: Das hat mich noch niemand gefragt. Ich glaube, das kommt von den anderen. So oft haben die es zu mir gesagt. Irgendwann habe ich es auch geglaubt. Und dann bin ich jetzt wohl auch geworden. Weil ich dachte, was anderes kann ich nicht.
2: Gelb schubst Rot freundschaftlich an.
5: Du kannst ziemlich gut Bogen bauen und schießen.
4: Und du ziemlich feste Knoten.
2: Gelb senkt verschämt den Kopf nach unten, bis Rot sie ebenso freundschaftlich, aber etwas zu doll schubst. Beide fallen um. So lachen und erzählen sich die beiden alles, was sie bisher voneinander nicht wussten. Sie schütten sich endlich mal gegenseitig ihr Herz aus, ohne dabei auch nur einmal vor Wut zu schreien oder mit dem Fuß aufzustampfen. Bei Gelb geht das nämlich. Die kann gut zuhören. Und bei Rot geht das auch. Der kennt nämlich richtig gute Schimpf- und Schweinewörter. Ja, ganz glücklich sitzen die beiden jetzt am Fuß des Komposthaufens. Sie schimpfen auch über die Störenfriede und Nichtversteher. Und lange denken sie nach, bis ihr Plan feststeht, einfach fortzugehen. Einfach weg. An diesem Tag beschließen Rot und Gelb, ein Floß zu bauen. Aus seinen Stöcken und ihren Stricken. Nach einer Woche ist das Floß endlich fertig. Richtig stabil ist es geworden und einfach wunderschön. Rot steigt auf, reicht Gelb die Hand, bis beide sicher und zufrieden auf dem Wasser schippern. Befreit lachen sie sich an. Gelb schreit sogar mal ein lautes
5: Juhu,
2: was sie noch nie getan hat. So laut, dass Rot erschrickt. Und dann sagt Rot ganz tief und andächtig:
4: Die vielen Stöcke zu sammeln hatte immer einen Sinn.
2: Und darauf Gelb?
5: Ja, die vielen schönen langen Stricke auch.
2: So sitzen sie ganz sicher und zuversichtlich auf ihrem Floß aus Stöcken und Stricken und treiben den Fluss entlang, der untergehenden Sonne entgegen. Und als sie sich vor Glück ganz fest umarmen, da verwandeln sich Rot und Gelb zu einem wunderschönen Orange. Und dieses herrliche Orange wird zur Farbe des Sonnenuntergangs. Jeden Abend aufs Neue.
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Der Ampelkobold. Verkehrserziehung mit Witz und Fantasie. Ein Kinderhörspiel von und mit den Vorschülern des Medienkindergartens Kiki Fax und Radio T. Das folgende Hörspiel entstand im Frühling 2013 in der Vorschulgruppe des medienpädagogischen Kindergartens Kiki Fax in Chemnitz. Nachdem dort die Polizei zur Verkehrserziehung zu Besuch kam, geriet unter den angehenden Erstklässlern der tägliche Weg zur Schule zum ganz heißen Thema. Sowie natürlich Autos, Fahrräder, Busse und alles, was sich sonst noch auf der Straße bewegen kann. Diese Fahrzeuge können aber auch noch etwas anderes sehr gut: Geräusche machen. Deshalb wurden zunächst viele tolle Ideen gesammelt, welche Klänge man im Straßenverkehr aufnehmen kann. Danach ging es mit gespitzten Ohren in die Stadt, um die Geräusche eigenhändig mit dem Mikrofon einzufangen. Eine Woche später wurden sie in einem Geräuschequiz wiedererkannt. Die meisten Aufnahmen fanden später auch Eingang in dieses Hörspiel. Während des Projekts bekam jedes Kind die Gelegenheit, seine eigene Stimme durch Mikrofon und Kopfhörer zu hören. 8 besonders begeisterte Kinder sprachen im Studio von Radio T, damals noch auf der Kalibknechtstraße, die großen und kleinen Rollen ein. Die Heldin des Stücks ist das Schulkind Maria, gesprochen von Finja. Sie trifft auf dem Weg zur Schule den Ampelkobold. Das kleine, rothaarige Männchen schaltet normalerweise die farbigen Lichter in der Ampel um. Heute kann es aber wegen seiner Ohrenschmerzen leider nicht arbeiten. Doch da hat Maria eine Idee. Mit Witz und Fantasie soll die Geschichte Hilfsbereitschaft, Aufmerksamkeit für die kleinen Geräusche im Alltag vermitteln und natürlich, wie wichtig es ist, sich an die Verkehrsregeln zu halten.

0: Früh am Morgen war alles noch wie immer. Maria saß mit Mama am Frühstückstisch.
1: Vergiss deine Brotbüchse nicht und denk immer daran, Maria. Bei Rot musst du warten, bei Grün darfst du starten.
2: Ja, das weiß ich doch, Mama. Tschüss.
1: Tschüss, mein Schatz, bis heute Nachmittag.
0: Maria war ein Schulkind. Sie ging in die erste Klasse und seit einigen Wochen durfte sie sogar schon alleine zur Schule laufen. Darauf war sie sehr stolz. Sie kannte ihren Weg ganz genau. Zuerst musste sie am Kindergarten entlang. Hier lief Maria gern vorbei, denn letztes Jahr ging sie selbst noch in den Kindergarten. Heute spielte hier nur noch ihr kleiner Bruder Niklas. Er war im Garten und fuhr gerade mit dem Bobbycar.
2: Huhu, Maria!
0: Rief er vom Zaun aus und Maria winkte ihm zurück. Sie wollte keine Zeit vertrödeln und pünktlich zur ersten Stunde in der Schule ankommen. Als nächstes musste sie am Supermarkt vorbei. Dann an der Baustelle

0: Und dann war sie schon an der Ampel. Maria wollte wie immer über die Straße gehen, natürlich bei Grün, so wie sie es gelernt hatte. Doch als sie näher kam, sah sie, dass die Ampel aus war.
1: Kein Rot, kein Grün. Was ist denn nur los? Haben die Bauarbeiter vielleicht irgendwas kaputt gemacht?
0: Maria wartete weiter und sang so lange ihr Lieblingslied.

0: Titterte, titterte, titterte.
1: Doch als sie mit ihrem Lied fertig war, passierte immer noch nichts. Die bunten Lampen der Ampel blieben schwarz und die Autos und Busse und Fahrräder rauschten immer weiter an ihr vorbei.
2: So ein Mist, ich muss doch zur Schule.
3: Aber wenn die Ampel aus ist, dann gehe ich nicht über die Straße. Das ist viel, viel, viel zu gefährlich.
1: Fast wollte sie wieder nach Hause gehen, als sie plötzlich etwas hörte. Ganz leise, aus dem Busch. Es klang fast wie... Ja, es klang wie ein Schluchzen. Maria ging näher heran und schaute im Busch nach. Das Geräusch wurde lauter. Immer lauter, bis sie ihn fand. Er war ein kleines, schlankes Männchen. Gerade mal so groß wie der Hund von Tante Clara. Er hatte rote Haare und trug eine grüne Latzhose. Er sah fast aus wie...
4: Ich bin ein Ampelkobold. Ich schalte die Farben in der Ampel um.
5: Warum guckst du denn so? Hast du dich nie gefragt, wer diese Arbeit erledigt?
3: Tja, ein Ampelkobold und das soll ich dir glauben? Dann sag mir doch mal, warum du nicht arbeitest.
5: Weil ich Ohrenschmerzen habe. Die Bauarbeiter da drüben sägen und hämmern den ganzen Tag. Und dann noch die vielen Autos. Das ist furchtbar laut.
3: Das glaub ich dir. Aber ich habe eine Idee. Komm mit zu mir nach Hause. Meine Mama ist Ärztin.
1: Gesagt, getan. Maria ließ den Ampelkobold in ihren Schulranzen klettern. Dann ging sie den ganzen Weg zurück nach Hause. Wieder vorbei an der Baustelle, am Supermarkt und am Kindergarten. Sie und der Ampelkobold hatten Glück, denn Marias Mama wollte eigentlich gerade auf Arbeit fahren. Doch Maria winkte ihr zu und Mama hielt ihr Auto wieder an. Dann kümmerte sie sich um den kleinen Patienten.
6: Oh weh, kleiner Kobold,
1: sagte Marias Mama, als sie ihm mit einem Trichter in die Ohren schaute.
6: Du musst unbedingt Ohrenschützer aufsetzen, wenn du in der Ampel arbeitest. Schau mal, sowas hier, die trägt Maria immer im Winter. Dazu stopfst du dir am besten noch ein bisschen Watte in die Ohren. Oder Taschentücher. Komm mal her, so hier.
2: Wie bitte, was hast du gesagt?
6: Ich hab gesagt, Taschentücher und Watte, das hilft.
5: Super, das funktioniert. Maria, nimmst du mich wieder mit zu meiner Ampel?
6: Das gibt's doch nicht. Wenn ich das auf Arbeit erzähle, glaubt mir das keiner.
1: Also gingen Maria und der Ampelkobold den ganzen Weg wieder zurück. Vorbei an Niklas Kindergarten und am Supermarkt und an der Baustelle. So langsam kennt ihr den Weg ja auch schon auswendig. Auch der kleine Kobold konnte inzwischen schon Marias Lied mitsingen.
0: Wenn

0: Als sie da waren, setzte der kleine Kobold seine Ohrenschütze auf, ging vorsichtig über die Straße und kletterte durch ein kleines Türchen an der Ampel. Schwupps, weg war er und machte sich innen drin wieder an die Arbeit. Ein paar Sekunden später funktionierte die Ampel wieder. Es wurde grün und Maria hörte sogar das Piepsgeräusch. Jetzt konnte sie endlich über die Straße gehen. Total aufgeregt kam sie in der Schule an und platzte mitten in den Unterricht.
1: Wo warst du denn? Wieso kommst du so spät?
2: Entschuldigung, ich hab verschlafen,
0: dachte sich Maria eine kleine Notlüge aus. Denn dass es Ampelkobolde gibt, dieses Geheimnis wollte sie lieber für sich behalten. Und als sie am Nachmittag an ihrer Ampel vorbeilief, klopfte sie ans Metall, um den Kobold zu grüßen. Ganz leise und vorsichtig natürlich, damit er nicht wieder Ohrenschmerzen bekommt.

Inselkobold. Ein Hörspiel von und mit den Vorschulkindern des Medienkindergartens Kiki Fass in Chemnitz und Radio T. Story, Regie, Schnitt und Produktion Sebastian Steger. 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

0: Ich war am Wochenende spazieren und habe zwei Rehe beobachten können, die am Rand des Waldes nach Essen gesucht haben. Nicht unbedingt häufig sieht man Rehe und andere Tiere in freier Wildbahn. Oft verstecken sie sich. Wenn man sie sehen möchte, muss man entweder viel Glück oder sehr viel Geduld haben. Das haben auch die Kinder im nachfolgenden Hörspiel »Die Lichtung« erkannt. Bei der Erkundung des Waldes haben sie viel gesehen und mussten aber ganz lange warten, um die Rehe zu sehen.
1: Die Lichtung.
2: Guten Tag, Frau Meier.
3: Guten Tag.
4: Guten Tag, Kinder. Schön, dass ihr alle gekommen seid. Heute wird der Herr Wolf uns durch seinen Wald führen und ein paar Tiere zeigen.
5: Hallo, Kinder. Ich bin der Herr Wolf, der Förster von diesem Wald. Ich werde heute euch meinen Wald zeigen und die Tiere, die da drin leben. Wisst ihr, wie wir uns im Wald verhalten müssen?
6: Wir müssen leise sein.
7: Wir müssen zusammenbleiben, wenn keiner verloren geht.
5: Ja, richtig. Los geht's.
8: Ja!

0: mal, da sind Spuren.
1: Wo, wie?
0: Da.
1: Guck mal, sie gehen weiter. Hier hören sie auf. Sie führen genau in das Gras.
2: Da sind zwei Tatzen und zwei sind verwischt. Das könnten Hasenspuren sein.
1: Das könnte stimmen.
0: Ja.
1: Ja.
3: Hey, kommt her, wir haben auch Spuren entdeckt.
4: Pfoten sind das nicht. Hufabdrücke sind das auch nicht.
5: Das könnten Vogelspuren sein.
1: Guckt mal da, ich hab Federn entdeckt. Die sind ja gestreift.
4: Die sind ja weich.
1: Und reicht mal.
4: Guckt mal, da sind solche grauen Bälle.
1: Das Graue da.
5: Das ist Gewölle.
4: Yeah.
5: Das hat ein Vogel ausgespuckt, weil er das nicht verdauen konnte. Das sind die Knochenhaare von einem Säugetier.
4: Man sieht doch keine Knochen.
5: Doch, da innen drin.
4: Da müssen wir das mal aufmachen.
5: Aber nur mit Gummihandschuhen oder Stöcken. Ich mach jetzt mal auf. Das geht aber schwer. Das sind doch die Knochen.
4: Zeig mal.
5: Hier. Hm?

Das stinkt ja. Das sieht so aus, als wäre hier ein Wildschwein gewesen.

0: ich habe Sprung gefunden.
1: Vielleicht können wir dir nachgehen.
0: Guck mal, wie groß die sind.
2: Das sind vielleicht Hufe.
0: Die sind vielleicht von Reh.
3: Ja.
4: Schön, dass ihr so viel wisst. Und vielleicht haben wir heute noch Glück und können Rehe sehen. Aber dafür müsst ihr ganz leise sein. Die Rehe treffen sich oft an der Lichtung hier vorne. Der Wind steht günstig, die Rehe können uns heute nicht wittern.
5: Wappelt nicht, denn hier ist überall.
6: Das ist auf ein Ameisenhügel.
5: Hier.
6: Lass dich auf die andere Seite.
5: Ameisen sind doch so doof.
6: Nein, die sind sehr nützlich.

0: Oh, ein Geweih. Keine Angst haben, das ist der Hirsch. Das ist das Signal für die anderen Hirsche, dass das Revier besetzt ist. Die Sprecher waren
1: Josefine Nicola Roda,
2: Clara Januzie,
3: Philander Alio,
4: Elias Hingel,
5: Luis,
6: Fertan,
7: Nico Konot,
8: Erik Fuhrmann,
9: Leander Martenrieder,
10: Lilli Magert,
11: Abigail Naumann.
12: Das war eine Hörspielproduktion von Radio T in Zusammenarbeit mit dem Kommunalen Kindergarten Schlossstraße 29. Künstlerische Leitung Manuela Räder.

Und damit sind wir schon am Ende der heutigen Hörwelt, der Hörspielsendung bei Radio T. Die Hörspiele der vergangenen Stunde stammen aus dem Wettbewerb von 2013. Redaktion und Musikredaktion lag bei Vivian Weber. Ich hoffe, ihr hattet Spaß beim Hören und jetzt viel Spaß mit dem weiteren Programm bei Radio T.

0: Hallo, who's that speaking, please?
1: Harald!
2: Na hallo und herzlich willkommen zu einer neuen Ausgabe des musikalischen Rückfall. Am Mikro begrüßt euch wieder Harald Roscher, euer Haro. Heute zu einer akustisch-nostalgischen Pflichtlektion. Ja, ich weiß, das klingt schon ein bisschen nach Weisheit mit Löffeln gefressen. Ist es aber nicht, denn zu dieser Bezeichnung inspirierte mich ein ziemlich interessantes Buch. Dieser 960 Seiten fette Musikwälzer heißt nämlich 1001 Songs, die Sie hören sollten, bevor das Leben vorbei ist. Die Idee kam mir, weil ich mir für meine Rückfallausgaben selbst die Regel aufgestellt habe, bereits gespielte Songs nicht zu wiederholen, Coverversionen natürlich ausgenommen. Und nun ist ein kleines Jubiläum ran, denn heute präsentiere ich euch in meiner 97. Rückfallausgabe am Ende der Sendung Titel Nummer 1000. Es ist ein prächtiger Ohrwurm, der eben auch erwähnt wird in diesem Buch über die 1001 Songs. Das trifft übrigens auf alle Songs der heutigen Rückfallsendung zu. Bei der Auswahl habe ich ausschließlich in den Kapiteln der 50er und 60er Jahre herumgestöbert. Na dann mal ab in das abwechslungsreiche akustisch-nostalgische Universum jener Zeit. Auto, Hartolle und Gitarre, das sind die drei Symbole der amerikanischen Rock'n'Roll-Rebellion in den 50er Jahren. Mit allen drei Merkmalen war auch Eddie Cochran sehr eng verbunden. Von ihm stammt einer dieser unvergesslichen Songs, über den auf Seite 93 im Musikwälzer Folgendes zu lesen ist. Eddie verlieh einer Generation verdrossener Jugendlicher eine Stimme. Und damals, als die Teenager mit ihrer Identitätssuche begannen, war der Song kulturelles Dynamit. Während die Melodie ziemlich locker flockig so vor sich hin dackelt, ist der Text nicht ganz so fröhlich. Da geht's nämlich um einen Typ, der in der Sommerferienzeit arbeiten muss, eigentlich Urlaub machen möchte. Jedes Mal, wenn er sich mit seinem Mädel treffen will, sagt sein Chef mit düsterer Stimme, »Keine Chance, Junge, du musst Überstunden machen.« Und dann kommt eben der markante Refrain. Manchmal frage ich mich, was ich tun soll, aber es gibt kein Heilmittel gegen den Summer Blues. 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

Ein toller Song finde ich, dieser Summertime Blues von Eddie Cochran aus dem Jahr 1958. Zwei Jahre später war Eddie im April 1960 auf England-Tournee und wurde von Gene Vincent begleitet. Eines dieser Konzerte erlebte der damals 17-jährige George Harrison, der seinerzeit bei The Quarrymen von John Lennon und Paul McCartney mitspielen durfte. Im August 1960 nannten die sich dann The Beatles. Jedenfalls soll George Harrison von seinen Erinnerungen an dieses Eddie Cochran Konzert folgendes berichtet haben. Eddie Cochran stand am Mikrofon, fuhr sich mit beiden Händen durchs Haar und strich es zurück. Da schrie ein Mädchen, nur eine einzige Stimme, »Oh, Eddie«, und er murmelte gelassen ins Mikrofon, »Hey, Süße«, ich dachte, also George Harrison dachte, »Ja, genau das ist es, Rock'n'Roll«. Na dann mal schnell zurück zu dem Typ, der Eddie Cochran damals begleitet hat, Gene Vincent. Der schuf nämlich 1956 mit seinem ersten Song Bebop Lula einen Klassiker des Rock'n'Roll.

hat direkt nichts mit dem Jazzmusikstil Bebop zu tun. Allerdings wird als Bop in der Musik umgangssprachlich auch ein rhythmisch eingängiger Song bezeichnet. Jedenfalls soll der Titel Bebopalula seinen Ursprung in einem Krankenhaus haben. Ja, da lag nämlich Gene Vincent 1955 nach einem Unfall und sein Stubenkamerad war der Liedtexter Donald Graves. Beide schmökerten wohl in Heftchen der Comicreihe Little Lulu, dem kleinen, aufgeweckt sympathischen Comicmädchen mit dem lockigen Haar. Das soll wohl die Inspiration für die erste gemeinsame Komposition gewesen sein. Aus Titelideen wie Lulu Likes to Bop oder Boppin' Lula wurde schließlich Bebopalula und Gene Vincent trällert. Bebopalula, sie ist mein Baby. Sie ist diejenige, die den Beat hat, die im Laden herumhüpft und immer mehr gibt. Lasst uns rocken. Bebopalula, sie ist mein Baby.

Ja, Be Bobalula von Gene Vincent wurde im Juni 1956 veröffentlicht. Im selben Jahr erschien vorher im Januar der Song Heartbreak Hotel von Elvis Presley. Nicht nur das musikalische Gerüst der beiden Songs, sondern insbesondere die Ähnlichkeit der Stimmen und der Gesangsart von Gene und Elvis sind beeindruckend auffällig. Sogar Gladys Presley, die Mutter von Elvis, soll ihrem Sprössling zum neuen Erfolg von Be Bobalula gratuliert haben. Mutter, das bin nicht ich, das ist Gene Vincent. Vielen Dank, erwiderte Sohnemann Elvis Presley. Und wisst ihr was? Die beiden Titel sind in dem Buch über die 1001 Songs auf Seite 72 direkt nebeneinander aufgeführt. Na Freunde, da wird's wohl höchste Zeit für den King of Rock'n'Roll, denn so wurde Elvis Presley spätestens nach Heartbreak Hotel seinem ersten Nummer 1 Hit genannt. Bereits 2 Monate später, im Juli 56, folgte seine zweite Nummer 1, die natürlich auch in unserem Buch aufgeführt ist. Es ist allerdings eine Coverversion. Es war 1953, als zwei noch ziemlich unbekannte Typen einen Song für die schwarze Blues-Sängerin Big Mama Thornton schreiben sollen. Während einer Autofahrt fabrizieren sie beim Herumalbern den Song Hound Dog. Big Mama ist begeistert von dem Song über einen

Mann, der nichts anderes ist als ein Jagdhund, ein Hound Dog, der schleimend herumjault und nicht aus gutem Hause ist, wie immer behauptet wird. Natürlich ist mit diesem Hound Dog kein zuverlässiger, vierbeiniger Jagdhund gemeint, sondern vielmehr so ein Typ, den man umgangssprachlich als Schürzenjäger oder Frauenheld bezeichnet. 1956 wird Elvis auf den Song aufmerksam, nimmt ihn in sein Repertoire und verleiht ihm nicht nur eine deftige Portion akustische, sondern mit seinem sexy Hüftschwung auch eine ordentliche optische Würze. Seine Bewegungen waren derart ekstatisch, dass damals in einigen Zeitungen zu lesen war. Elvis lieferte eine anzügliche und vulgäre Vorstellung ab, gefärbt von einem Animalismus, der in die Spelunken und Bordelle gehört. Also echt mal, ist das nicht bescheuert? Die Menschen liebten Elvis, seinen Hüftschwung und diese ganze Rock'n'Roll-Ekstase. Und außerdem wurde der Song ein Riesenhit. Die beiden Typen, die diesen Song so ganz nebenbei im Auto geschrieben hatten, waren Jerry Leiber und Mike Stoller, die sich zu einem berühmten und erfolgreichen Songwriter-Duo mauserten und neben vielen anderen auch für Elvis noch tolle Nummern schrieben, beispielsweise 1957 den Jailhouse Rock. Doch wir hören Elvis jetzt aus dem Jahr 1956 mit einem der prächtigsten Rock'n'Roll-Granaten, wo schon das Schlagzeug hämmert wie ein Maschinengewehr. Einfach rattenscharf und saustark, dieser akustisch-nostalgische Jagdhund, dieser Hound Dog.

Als 1986 in Cleveland, Ohio, die Rock'n'Roll Hall of Fame eröffnet wurde, gehörte Elvis Presley zu den ersten Musikern, die dort aufgenommen wurden. Leider posthum, denn der King of Rock'n'Roll war schon vorher in den Rockerhimmel gezogen. Das war bei den heute am Anfang gehörten Eddie Cochran und Gene Vincent genauso. Und unser nächster Musiker teilt das gleiche Schicksal. Otis Redding machte sich 1967 mit 26 Jahren auf den Weg in den Rockerhimmel und sah von dort oben zu, als er 89 in diese Ruhmeshalle, die Rock'n'Roll Hall of Fame, aufgenommen wurde. Die Aufnahmen des Songs Hard to Handle sollten Ende 67 seine letzten sein. Übrigens wurde bei diesen Aufnahmesessions auch Sitting in a Dog of the Bay eingespielt, der unvollendete Song, der im Posthum einen Nummer-1-Hit einbringen sollte. Dog of the Bay wird häufig als Beweis angeführt, dass Otis Redding eine akustisch nachdenklichere Richtung einschlagen wollte. Aber Hard to Handle widerspricht dem ganz klar. Vom ersten Pianoriff an ist diese Nummer ruppig-uriger Rhythm and Blues. Viele verehrten Otis Redding für seine sehr einfühlsamen Aufnahmen, aber Olle Otis fühlte sich bei solchen kernig flotten Nummern genauso wohl. Im Buch der 1001 Songs steht auf Seite 227 geschrieben, mit einer großartigen Begleitband, bestehend aus Steve Cropper an der Gitarre, Doug Dunn am Bass, Al Jackson an den Drums, Booger T. Jones am Piano und der Bläsersektion, den Memphis Horns, rührte sich Otis Redding durch Hard to Handle. Die Single zählt zu seinen rhythmischsten, dynamischsten Aufnahmen, erreichte aber nur Platz 51 der US Billboard Charts. Dennoch, diese rattenscharf soulige Rhythm and Blues Nummer sollte man eben auch gehört haben, bevor's in den Rockerhimmel geht. Otis Redding aus dem Jahr 1967, Hard to Handle.

So, Freunde, der nächste Song startet perfekt im ausgelassenen Boogie-Woogie-Sound am Klavier. Dann steigen nacheinander die vier Sänger ein. Mit ihrem melodisch steigenden und ausgedehnten Vokal klingen sie so wie, ja, bissel wie eine A Cappella-Gruppe. Die spezielle Art des A Cappella-Gesangs ohne Instrumente soll ihren Ursprung in den Friseursalons in Barbershops des späten 19. Jahrhunderts in den USA haben. Daher stammt wohl auch der durchaus gebräuchliche Begriff Barbershop-Gesang. Aber wenn dann durch den Einsatz von Instrumenten bissel mehr Bums ins akustische Getriebe kommt, dann nennt man das umgangssprachlich auch Barbershop mit Beat. Unsere Barbershop mit Beat-Sänger fingen 1955 als The Juveniers in ihrer Highschool in Philadelphia an. Nach Auftritten in der Schule, auf Partys und in Clubs wurden sie von dem Plattenproduzenten Arthur Artie Singer entdeckt. Der überredete sie zur Namensänderung in Danny and the Juniors und gab die Empfehlung, ihren ersten Demosong At the Bop in At the Hop umzubenennen, weil Bop zugegebenermaßen eine Tanzmode, aber Hop der gängigere Slang-Ausdruck für Highschool-Tänze war. Der Song At the Hop in seinem locker-flockigen Doo-Wop-Sound ist auf jeden Fall 50er Jahre Highschool-Music vom Feinsten. Mit diesen fröhlichen vier Bar-Vokalen über dem deftigen Klavierspiel verabreicht dieser akustisch-nostalgische Knaller dem Zuhörer einen Klaps in den Solarplexus und lässt ihm auch danach keine Zeit zum Luftholen. Alle Körperzellen schalten unweigerlich auf den Modus Let's Get Rock and Roll. Und in den amerikanischen Charts kletterte die Flotte Nummer 1958 sogar auf Platz 1. Woher ich das alles weiß, wollt ihr wissen? Ganz einfach, aus dem Buch über die 1001 Songs. Also, ab geht's, hop, hop, hop, at the hop, Danny and the Juniors.

Wham Bam, das war typisch amerikanischer Highschool-Rock der 50er Jahre. Nach der Highschool ging's gewöhnlich an die Universität. Auf Studentenpartys der frühen 60er Jahre war insbesondere in den USA der sogenannte Frat-Rock total angesagt. Das Wort Frat ist die Kurzform von Fraternity und steht übersetzt für eine Gruppe von Menschen mit gleichen Interessen, beispielsweise eine Studentenvereinigung. Jedenfalls ist diese wilde, laute Partymusik ein deftiger Mix aus Garage-Rock, Surf, Doo-Wop und Rhythm and Blues. Der energiegeladene Rhythmus wird insbesondere von dem kräftigen Orgelspiel angetrieben und der roh bis kreischende Gesang wirkt oftmals wie ein bisschen angetrunken. Bei dem fettstampfenden Beat flippten die Leute aus, zumal die meisten einfachen Texte und ein entsprechender Alkoholpegel zu Mitgrölen animierte. Bestes Beispiel: Woolly Bully von Sambersham and the Pharaohs. Ein weiterer dieser total verrückten Kracher ist 196 Tears von einer Band, die auch so einen kauzigen Namen trägt, Question Mark and the Mysterians. Noch kauziger ist die Schreibweise, denn Question Mark, das Fragezeichen, wird im Bandname nicht so geschrieben, wie man es spricht, sondern als das in Klammern gesetzte Symbol fürs Fragezeichen. Und mal ganz ohne Scherz. Genau so nannte und schrieb sich auch der Sänger Rudy Martinez. Der leicht durchgeknallte Typ behauptete sogar, seine Seele stamme von einem anderen Planet. Dann gab's da 1957 noch den japanischen Science-Fiction-Streifen The Mysterians, ein Film über Außerirdische, die unsere Erde heimsuchten. Und so entstand der skurrile Bandname Question Mark and the Mysterians. Jedenfalls verhalf ihnen 1966 die wuchtige Nummer 196 Tears zum Erfolg und damit auch in das Buch über die 1001 Songs. Es geht wieder mal um Liebeskummer, aber auch Genugtuung, denn der Typ im Song wurde von seinem Mädel schlecht behandelt und verlassen. Doch nun will er zu ihr zurückkehren, um sie dann zu verlassen und zuzusehen, wie sie genau 96 Tränen vergießt. Na dann mal ab mit den 196 Tears von Question Mark and the Mysterians.

Großen Einfluss auf diese amerikanische Band Question Mark and the Mysterians hatte die sogenannte British Invasion. So nannte man die neuartige britische Beatmusik, die so ab 1963 wie ein Tsunami auch den amerikanischen Musikmarkt eroberte. Aber mal ganz ehrlich, es war doch vor allen Dingen der Rhythm and Blues und der Rock'n'Roll aus dem Amerika der 50er Jahre, der die britische Jugend beeinflusste und so wiederum auch den Musikstil der British Invasion irgendwie prägte. Es war also ein gegenseitiges Geben und Nehmen. Zu den Pionieren der britisch-musikalischen Invasoren gehörten neben den Beatles und den Rolling Stones auch die 1963 in London gegründeten Kinks. Im Frühjahr 1964 standen ihre ersten beiden Singles noch wie Blei in den Plattenläden. Doch das sollte sich am 4. August 1964 schlagartig ändern. Und zwar im wahrsten Sinne des Wortes. Diese rattenscharfe Nummer platzierte sich mit voller Wucht nicht nur im akustischen Universum, sondern auch auf Platz 1 in den britischen und 7 in den amerikanischen Charts. Der Titel »You Really Got Me« wurde von Ray Davis, dem Frontmann der Kinks, geschrieben und gesungen. Das berühmt raue Gitarrenriff spielte sein Bruder Dave Davis. Um diesen verzerrten Klang der Gitarre zu erreichen, soll er mit einer Rasierklinge die Membran seines Verstärkers aufgeschnitten und mit einem Klebeband fixiert haben. So viel zu diesem buchstäblich messerscharfen Riff. Sogar der Gitarrengott Jimi Hendrix sagt einmal zu Dave Davis: Weißt du, das Gitarrenriff, das du bei You Really Got Me gespielt hast, war ein echter Meilenstein. Diese Anerkennung durch Jimi Hendrix sei eine große Ehre für ihn gewesen, meinte Dave Davis später einmal. Im Buch der 1001 Songs ist der Titel auf Seite 145 aufgeführt und wird jetzt den letzten Lahmarsch aus dem Sessel scheuchen. The Kinks, You Really Got Me.

Na aber, hallo, das war doch mal ein akustisch-nostalgischer Hammerschlag, der nicht umsonst als Urknall des Heavy Metal gilt. You Really Got Me von den Kings. Übrigens, der Bandname The Kings leitet sich von dem englischen Wort kinky ab, was so viel wie ausgeflippt bedeutet. Bis 1963 hießen sie The Ravens, doch das Management drängte sie zum Bandnamen The Kings mit K am Ende, weil der angeblich besser klingen und zum Image der Band passen würde. Der wahre Hintergedanke wird wohl eher eine effektive Promotion-Strategie gewesen sein, allein schon durch die begriffliche Nähe zum Königshaus. Solche Namensprobleme hatte die 1963 in Birmingham gegründete Spencer Davis Group überhaupt nicht. Sie gehörten aber zweifelsohne zur British Invasion. Der Unterschied zu all den anderen britischen Beatbands jener Zeit war ihr frühreifes Bandmitglied Steve Winwood. Spencer Davis hatte den 15-Jährigen entdeckt, als er mit seinem älteren Bruder Mervyn Muff Winwood in einer Jazz- und Bluesband spielte. Er war tief beeindruckt von Steve Winwoods Gesang und Orgelspiel. Und genau deswegen gilt Steve Winwood als Frontmann der 1963 eigentlich von Spencer Davis gegründeten Band, die sich auch noch nach ihm benannte. Da war Steve Winwood gerade mal 16. Außerordentlich bemerkenswert, seine schwarze, vom Soul gefärbte, aber dennoch gefühlvoll helle Tenorstimme. Nicht umsonst wurde er gelegentlich auch als der weiße Ray Charles bezeichnet. Steve Winwood war nicht nur die Stimme und der Tastendrücker bei der Spencer Davis Group. Er hat auch bekannte und erfolgreiche Songs geschrieben. Im Buch über die 1001 Songs steht Folgendes zum nächsten Titel. Der Song I'm a Man erreichte im Januar 1967 Platz 9 in den britischen und 10 in den amerikanischen Charts. Das Stück, das rein gar nichts mit dem gleichnamigen Titel von Bo Diddley zu tun hat, ist eine bemerkenswerte Rhythm and Blues Nummer, vorangetrieben von Schlagzeug, Bass, Gitarre und Hammond-Orgel, kommt genau diese markante Stimme von Steve Winwood zur Geltung. Übrigens, den Background-Gesang erledigten Jim Cabaldi, Dave Mason und Chris Wood, mit denen Steve Winwood 3 Monate nach dem Charts-Erfolg seine eigene Band Traffic gründete. Genug gequatscht, wir hören jetzt I'm a Man von der Spencer Davis Group.

Holy moly, ein Klassiker des British Rhythm and Blues. I'm a Man rockt wie die Sau mit diesem bärischen Sound zwischen kernisch hartem Rock und Blues. Also irgendwie sind doch viele Musikgenres an irgendeiner Stelle mit dem amerikanischen Blues tief verwurzelt. Was soll ich da noch sagen? Die Zeit ist reif für eine klassische Bluesnummer. Und genau so eine hat ihren Platz auf Seite 254 im Buch über die 1001 Songs gefunden. Es war 1951, als der Song The Thrill Is Gone von dem Bluesmusiker Roy Hawkins geschrieben und ursprünglich auch aufgenommen wurde. Zu jener Zeit arbeitete ein Typ unter dem Namen Beale Street Blues Boy als Radio-DJ beim Sender WDIA in Memphis. Später wurde sein Name erst zu Blues Boy und schließlich zu den Initialen BB verkürzt. Sein bürgerlicher Name war Riley Benjamin King. So viel zu den beiden B's von BB King, einem der einflussreichsten Blues-Gitarristen und Sänger, der Generationen von Musikern beeinflusst hat. Er blieb dem klassischen Blues immer treu, auch wenn der in den 50er und 60er Jahren ein bisschen an Bedeutung verlor und vom Rock'n'Roll, Folk und Psychedelic Rock und weiß der Geier welchen Musikstilen noch etwas verdrängt wurde. Aber mal ganz ehrlich, im Verborgenen war der Blues immer irgendwie präsent. Jedenfalls war der Blues-Song The Thrill Is Gone ein Lieblingslied von BB King in seiner Zeit als Radio-DJ bei WDIA und er wollte später das gute Stück noch etwas anspruchsvoller machen und ihm ein paar charakteristische Gitarrenlicks überstülpen. Sein Produzent überzeugte King, den Track mit 4 Studiomusikern aufzunehmen und statt der üblichen Bläser das Ganze mit Rhythmusgitarre, Orgel und paar Streichern zu würzen. Das grob zittrige Gitarrenspiel von BB King schwebt fast geisterhaft über dem Keyboard-Sound und der traurigen Basslinie. Und mit seiner markanten Stimme singt BB King voll ehrfürchtiger Reue darüber, aus dem Bann seiner Geliebten auszubrechen, denn der Reiz, der Nervenkitzel, der Thrill ist einfach vorbei. The Thrill Is Gone. BB King aus dem Jahr 1969.

Von den 1001 Songs, die in unserem Buch aufgeführt sind, habe ich bereits 45 Titel in den vergangenen Rückfallausgaben gespielt und satte 11 Stücke kommen heute dazu. Zum ersten Mal bei mir im Rückfall waren heute dabei Eddie Cochran, Danny and the Juniors, Question Mark and the Mysterians und B.B. King. Zum zweiten Mal dabei waren Elvis Presley und Gene Vincent, dreimal die Spencer Davis Group und die Kings sogar fünfmal. Aber die Rolling Stones hatte ich schon satte 22 Mal im Programm. Und schwuppdiwupp bin ich schon wieder bei dem Buch über die 1001 Songs. Darin sind auch viermal die Stones benannt. Neben Satisfaction, Sympathy for the Devil und Tumbling Dice ist auch derjenige dabei, der vor 60 Jahren am 7. Mai 1966 als Single in den USA erschienen ist. Der Song Paint It Black ist eine Mischung aus Rhythm and Blues und Psychedelic und Raga Rock. Nicht zu verwechseln mit dem karibischen Reggae. Als Raga bezeichnet man melodische Elemente der indischen Musik, oft begleitet durch die Nutzung exotischer Instrumente, beispielsweise die Langhalslaute, die Sitar. Und genau der Klang dieser von Brian Jones perfekt gespielten Sitar verleiht dem Song Painted Black diese einzigartig musikalisch-hypnotische Ausstrahlung, die den ohnehin melancholischen Text zusätzlich unterstreicht. Apropos Streichen, die markante Textzeile »Ich sehe eine rote Tür und möchte sie schwarz anstreichen« ist die zentrale Aussage des Songs und steht symbolisch für den Verlust eines geliebten Menschen. Der Schmerz ist so groß, dass man keine fröhlichen Farben mehr ertragen kann. Man möchte, dass sich alles dunkel färbt, um seine innere Leere nach außen zu kehren. Trotz der tiefsinnigen Lyrik voller Schwermut ist die Musik relativ schnell und erzeugt dadurch eine gewisse Spannung. Der verstärkte Bass, das pochende Schlagzeug und der emotional bis klagende und sanft bis laut erregte Gesang von Mick Jagger treiben den Song voran und erzeugen zusätzlich diese einzigartig bedrückende und leicht bedrohliche Atmosphäre. »I see a red door and I want it painted black«.

Ja, kaum zu glauben, aber wahr. Nur noch ein paar Minuten, dann ist die Rückfallstunde mit der akustisch-nostalgischen Pflichtlektüre abgelaufen. Ich hoffe, meine Titelauswahl mit, naja, schon ein paar bekannteren Songs hat euch trotzdem ein bisschen gefallen. Aber sie gehören nun mal zu den 1001 Songs, die man gehört haben sollte, bevor das Leben vorbei ist. Also zumindest, was das gleichnamige Buch betrifft. Und was das gerade gehörte akustisch-nostalgische Kunstwerk Paint It Black betrifft, ja, da kann ich mit Sicherheit sagen, das war von allen bisher in meinen Rückfallsendungen gespielten Songs der Titelnummer 999. Mein Name ist Harald Roscher, euer Haro, verantwortlich für Redaktion und Musikauswahl. Über ein Feedback würde ich mich sehr freuen. Einfach eine E-Mail an haro@radiot.de. Doch jetzt, Freunde, präsentiere ich gleich den 1000. Song aus meiner akustisch-nostalgischen Schatztruhe. Und ganz ehrlich, die Entscheidung war gar nicht so einfach wie gedacht. Nur eines war klar, er sollte schon aus der traditionellen Rückfall-Kuschelkiste kommen und auch aufgeführt sein in dem Buch der 1001 Songs, die, ach, ihr wisst schon, naja, dachte ich so, es gibt eine Band, die ich noch öfter als die Rolling Stones in meinen Sendungen gespielt habe, und zwar exakt zweimal mehr. Auf Seite 230 in unserem Musikwälzer steht folgendes Zitat: Zu denken, dass jemand einen Song über dich geschrieben hat, ist echt eigenartig. Das bewegt mich bis heute. So gesprochen 2002 von Julian Lennon, dem Sohn von John Lennon. Der Song stammt aus der Feder von Paul McCartney und wurde vor 58 Jahren, fast auf den Tag genau, am 26. August 68 als Single veröffentlicht. Er gilt als einer der erfolgreichsten Songs der, genau, der Beatles. Paul McCartney sagte damals: Ich fuhr raus zu Cynthia Lennon. John und sie hatten sich gerade erst getrennt. Und ich kam ziemlich gut mit Jules, ihrem kleinen Sohn Julian, aus. Im Auto sang ich dann irgendwie dieses Lied vor mich hin. Hey Jules, don't make it bad. Dann dachte ich so, Jude klingt eigentlich irgendwie besser. Das Lied schrieb McCartney für den damals 5-jährigen Julian Lennon, der sehr unter der Trennung seiner Eltern litt. Der Song Hey Jude handelt von Trost, Hoffnung und Mitgefühl, richtet sich direkt an Jude, also Julian, und legt ihm nahe, sein Herz zu öffnen, den Schmerz zuzulassen und es nicht schlimmer werden zu lassen, sondern besser zu machen. Einzigartig ist am Ende der akustisch raffinierte Spannungsbogen mit den berühmten Klangsilben. Ich kenne kaum jemanden, der noch nicht in diese eingängige Melodie mit eingestimmt hat. Also mal ganz ehrlich, für mich ist dieser intensiv unter die Haut gehende Song von den Beatles eine der traumhaftesten Balladen im akustisch-nostalgischen Universum und eine durchaus würdige Rückfalltitelnummer 1000. Also Freunde, lehnt euch zurück, schließt die Augen und genießt diesen ewig traumhaften Ohrwurm. The Beatles, Hey Jude.

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Hallo, wer weiß, was ich hier sagen werde. Strophen mit Hallo beginnen, suggeriert durch sehr private Themen. Der persönliche Anekdote, Einstellung zum Leben. Doch ihr als Hörer müsst mit meiner Einstellung leben. 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

Ja, natürlich ist in seiner Art und Weise, ne, deswegen.

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Hallo und herzlich willkommen hier bei Radio T zu Kalle, dem Kulturmagazin. Ich bin Vivian und begleite dich in der kommenden Stunde durch die verschiedenen Themen der Sendung. Es wird unter anderem um die E-Book gehen in Riesa dieses Jahr, um das Chemnitzer Blasorchester und pünktlich zum Start in das neue Schuljahr noch was aus den Sommerferien hier bei Radio T von den Ferienkursen. Also lehnt euch zurück und bleibt gespannt.

Am 28. August 2026 beginnt dann um 19.30 Uhr auf dem Theaterplatz Chemnitz das große Open-Air-Eröffnungskonzert auf dem Theaterplatz. Das Konzert markiert die Spielzeiteröffnung und findet dieses Jahr als Open-Air-Konzert auf dem Theaterplatz statt. Unter Leitung des Dirigententrios Benjamin Reiners, Kenz Louis und Maximilian Otto liefern Opernensemble, Opernchor und die Robert-Schumann-Philharmonie Highlights aus den verschiedenen Premieren und Wiederaufnahmen der neuen Saison. Zum Abschluss des Konzerts erleuchtet das traditionelle, eigens für den Abend komponierte Abschlussfeuerwerk den Nachthimmel. Der Abend und das Konzert bieten erste musikalische Kostproben aus den kommenden Musiktheaterpremieren der Spielzeit. Tickets für das Konzert könnt ihr euch telefonisch oder unter theater-chemnitz.de erwerben. Der Preis liegt so zwischen 20 und 30 Euro, je nachdem, wo ihr sitzt.

Und noch mehr Musik gibt es dann am 29. August zum Kosmos Festival auf dem Gebiet zwischen Hartmannplatz, Schmidtbankpassage und Kasbergauffahrt. Dieses Jahr besonders ist, dass bereits am Freitag, den 28. August, eine Opening-Show stattfindet, die Kosmos Revenue, als neues ergänzendes Format zum Festivalprogramm. Dazu könnt ihr ab 20 Uhr in die Stadthalle Chemnitz kommen. Am Samstag geht's dann rund mit vielen Aktionen zu Musik, Kunst, Sport und vielem mehr. Das ganze Programm hier anzusagen, würde die ganze Stunde füllen. Deswegen schaut einfach im Internet vorbei, dort findet ihr das ganze Programm. Dort könnt ihr auch filtern, was genau euch interessiert. Also schaut gerne auf der Webseite kosmos-chemnitz vorbei.

0: Auch einen 20. Geburtstag feiert das Street Art Festival Ibuk. Dieses Jahr wieder in Riesa. Heiko und Susanne von Radio T waren bereits vor Ort und haben sich ein bisschen für euch umgehört.
1: Die Abkürzung Ibuk steht für Industriebrachenumgestaltung. Und die Ibuk selbst ist ein Festival für urbane Kunst, das seit 20 Jahren durch leerstehende Industriegebäude in Sachsen wandert. In diesem Jahr findet die 21. Ausgabe, wie bereits 2024, im ehemaligen Muskator Mischfutterwerk in Riesa statt. Die Ibuk besteht aus drei Phasen. In der ersten Phase in diesem Jahr haben über 80 Freiwillige seit April 2026 das Objekt für die Ibuk vorbereitet. In der anschließenden Kreativphase gestalten internationale Künstlerinnen und Künstler ihre Werke. Viele entstehen erst direkt vor Ort und reichen von Malerei über Installationen bis hin zu Licht- und Mixed-Media-Arbeiten. In diesem Jahr sind über 70 Künstlerinnen und Künstler aus 18 Ländern an der Ibuk beteiligt. In der Publikumsphase schließlich werden die Türen der Ibuk geöffnet und die Besucherinnen und Besucher können nicht nur die Kunst, sondern auch das Gebäude selbst entdecken, begleitet von Workshops, Gesprächsrunden, Musik und Filmen. Susanne Strebe und Heiko Loth von Radio T waren bereits während der Kreativphase vor Ort. Susanne hat zuerst mit Martin Langhoff vom Vorstand des Ibuk e.V. gesprochen.
2: Für jemanden, der noch nie auf der Ibuk war, ihr habt die 21. Ausgabe und euren 20. Geburtstag. Beschreibe doch einmal die Ibuk in einem einzigen Satz.
3: Die Ibuk ist ein Festival für urbane Kunst, das Industriekultur erlebbar macht.
2: Was war die Entscheidung dafür, dass ihr zum zweiten Mal jetzt schon in Riesa seid?
3: Die Entscheidung ist relativ schnell gefallen, als wir das Gelände das erste Mal gesehen haben und begehen konnten. Und haben festgestellt, dass es zwei unterschiedliche Eigentumsverhältnisse hier gibt. Einmal ein städtisches und einmal ein privates. Und haben uns dann dafür entschieden, aus Zeitgründen die erste Ibuk erstmal im kleinen Rahmen stattfinden zu lassen, um dann für eine zweite Edition das Gelände erweitern zu können und vor allem auch um einen Bereich, der so nicht so einfach zugänglich ist. Das sind nämlich die großen Silotürme und der ganze Bereich des Maschinenturms, des Trafo-Gebäudes und die Räume unter den Silos.
2: Was macht das Gebäude so besonders? Sind es genau diese Silos?
3: Also wenn man da ist, weiß man sehr schnell, warum es besonders ist. Es ist ein sehr beeindruckendes Gefühl, neben 60 Meter hohen Silotürmen zu stehen und dann die Möglichkeit, auch unter die Silos hineinzugehen, macht was mit einem. Es hat was sehr Sakrales auf der einen Seite und auf der anderen Seite auch sehr mächtig. Und das macht ungeheuer viel aus und war dann auch der Grund, warum wir gesagt haben, wir müssen hier unbedingt was stattfinden lassen und den Leuten die Möglichkeit geben, das auch selbst zu erfahren.
2: Jetzt sind wir ja zum zweiten Mal hier. Angenommen, ich war vor 2 Jahren schon hier. Warum sollte ich dennoch auch dieses Jahr wieder herkommen?
3: Ja, also es lohnt sich auf jeden Fall, ein zweites Mal zu kommen. Zum einen ist es eine komplett neue Ausstellung, andere kuratierte Artists, also die Kunst ist neu. Und das Gelände ist eben um das Doppelte erweitert mit dem Zugang zu den Silos und dem Zugang zur Verladestation, also der Brücke, die rüber an die Elbe reicht. Also man hat definitiv eine neue Ausstellung und einen längeren Rundgang und mehr zu sehen als 2024. Es lohnt sich auf jeden Fall, vorbeizukommen.
2: Angenommen, ich habe eine Gehbeeinträchtigung oder ich sitze im Rollstuhl. Gibt es für mich die Möglichkeit, die Ibuk für mich zu erschließen?
3: Ja, also vor allem nach den Rückmeldungen nach letztem Jahr haben wir verstärkt darauf geachtet, dass wir inklusive Rundgänge anbieten. Dafür haben wir dieses Jahr die Möglichkeit bekommen,

0: zwei Gerüstaufzüge für Rollstuhlfahrende oder geh-eingeschränkte Personen zu installieren, um die verschiedenen Ebenen hier im gesamten Areal erlebbar zu machen. Und wir haben auch verschiedene Brücken und Rampen gebaut, um so inklusiv wie möglich zu sein, weil das ist natürlich bei alter Industriearchitektur nicht so einfach. Die wurde nie dafür gebaut, aber wir versuchen da unser Bestes und ich würde sagen, fast 90% der gesamten Ausstellung ist rollstuhlgerecht aufbereitet.
1: Jetzt hatten wir ja in Chemnitz schon den Fall, dass ein E-Book-Gelände bereits abgerissen wurde. Wie sind denn die Pläne mit diesem Gebäude?
0: Also das wird nicht passieren. Hier ist auf über die Hälfte des Geländes ist Denkmalschutz drauf. Der Elbradweg wird unten an der Elbe gebaut. Hier gibt es keine konkreten Abrisspläne von der Stadt und es ist eben auch nicht möglich. Und drüben die Silos sind gerade in der Verhandlung, ob die auch denkmalgeschützt werden. Also das wird auf jeden Fall bestehen bleiben. Dank unserer Kooperation mit dem Elbland Kunsthalle e.V. gibt es auch die Möglichkeit, nach dem Festival, nach Absprachen, das Gelände nochmal zu erkunden. Aber es ist natürlich sinnvoll, das zur öffentlichen Ausstellung zu machen, weil da ist einmal alles auf und wir haben Bewirtung und musikalisches Rahmenprogramm.
1: Genau. Also wird es quasi noch weitergehen. In diesem Sinne meine letzte Frage. Angenommen, in 100 Jahren steht dieses Gebäude noch. Woran wird man sich mehr erinnern? An die Tatsache, dass es die Muskatorwerke waren und Tierfuttermittel hergestellt wurde? Oder an die Urban Art, die jetzt in den 2 Jahren entstanden sind?
0: Das ist schwer zu sagen. Ich würde mal sagen, das liegt in der Hand der Leute, die hier leben. Ob sie wollen, dass man den Ort weiter erhält und erlebbar macht. Ob es am Ende die Kunst übersteht, wage ich zu bezweifeln. Es ist urbane Kunst, es ist immer eine temporäre Kunst, die damit lebt, auch übermalt oder abgetragen zu werden. Aber ich denke mal, als Silo oder als Muskatorwerk ist das einfach architektonisch etwas, was mit Sicherheit über 100 Jahre besteht und dann auch bleibt.
2: Ein wichtiger Teil der E-Book ist seit vielen Jahren ein Bildungsprogramm, das sich vor allem an junge Menschen richtet. Außerdem spielt Barrierefreiheit bei der E-Book eine wichtige Rolle. Heiko hat dazu mit Anja vom Bildungsteam gesprochen. In diesem Jahr gibt es auch wieder Bildungsangebote. Kannst du mal da ein bisschen was dazu erzählen? Was sind das für Angebote? Wann findet das statt? Und ja, was passiert da eigentlich so?
3: Zwischen dem ersten und dem zweiten Festivalwochenende, also das erste Festivalwochenende ist das vorletzte Augustwochenende und die Woche, die danach folgt, die 5 Tage, ist wieder das spezielle Angebot für die Schulklassen. Da bekommen sie wieder eine Führung und dieses Jahr haben wir auch einen Workshop und der Kreativworkshop wird heißen Silotrichterrohre. Da sollen sich die SchülerInnen von den Formen der Brache inspirieren lassen und dann übertragen sie diese Form auf Moosgummi und aus diesem Moosgummi bauen wir Stempel und dann bekommen sie die Aufgabe als Gruppe gemeinschaftlich ein großes A1-Plakat zu gestalten mit den Formen der Brache. Sie können die Gebäude nachbauen sozusagen, nachstempeln oder auch freie Formen, die Sie hier finden, so eingeschmissene Fensterscheiben oder sowas. Genau, und dann haben Sie die Aufgabe, ein Gemeinschaftswerk zu gestalten, was Sie dann mitnehmen können auch und in Ihrer Klasse aushängen können. Also es ist so eine Mischung aus Kreativität und Kooperationsübungen, genau.
2: Sehr schön. Du hast gerade schon von Bildungsrundgängen gesprochen. Finden die dann auch regelmäßig zu den Öffnungszeiten auch statt? Und was kann man da sozusagen erleben?
3: Genau, an den Festivalwochenenden haben wir auch wahrscheinlich wieder ab 11 bis 17 Uhr stündlich eine Führung angeboten. Die sind frei und da laufen wir auch mit den Gästen übers Gelände, sprechen über nicht über alle Werke, dafür sind es zu viele und der Weg ist zu lang, aber über bestimmte Werke sprechen wir, gehen darauf ein, auch so verschiedene Techniken. Das ist uns auch wichtig, dass wir den Gästen so verschiedene Techniken, die es in der Street Art gibt, näher bringen können. Und ja, genau. Dann gibt es Workshops noch am Wochenende auch, die von den Gästen besucht werden können. Die Siebdruckwerkstatt ist wieder hier und wir werden sicherlich auch die ein oder andere Gesprächsrunde haben, vielleicht auch zum Thema Nachnutzung. Das ist ja auch immer, was bei uns aufpoppt, wie die Brachen nachgenutzt werden können zum Thema Nachhaltigkeit. Ja.
2: Sehr schön. Und ich habe noch kurz ein anderes Thema. Es gibt ja auch ein Crowdfunding in diesem Jahr. Vielleicht kannst du dazu noch kurz was erzählen. Wofür ist das? Wofür wird das genutzt? Und wie seid ihr da mit dem Stand sozusagen? Ist das Ziel schon erreicht oder noch nicht? Oder wie sieht's da aus?
3: Ja, danke, dass du das nochmal ansprichst. Genau, wir haben ein Crowdfunding. Wir haben an uns selber den Anspruch, Barrieren abzubauen und die E-Book so zugänglich wie möglich zu machen für Menschen, die vielleicht nicht so gut zu Fuß sind oder auch für Menschen, mit einem die einen Kinderwagen dabei haben. Und dafür wollen wir unser Crowdfunding benutzen. unterstützen. Wir haben das gestartet bei 99 Funken, das ist das Crowdfunding von der Sparkasse. Und da wollen wir eben Gelder sammeln. Es gibt schöne Gegenleistungen dafür, um diese Inklusionsmaßnahmen finanzieren zu können. Wir haben das noch nicht ganz erreicht. Wir sind jetzt bei 75%, also der Endspurt. Es läuft jetzt auch nur noch 4 Tage. Und wenn wir es schaffen, dann hilft uns das ganz, ganz enorm, diese Inklusionsmaßnahmen hier umzusetzen.
4: Sehr gut. Und Detail haben wir schon gesehen. Also werden sozusagen auf alle Fälle Rampen gebaut und so. Was gibt's noch so für Maßnahmen, die hier umgesetzt werden sollen mit dem Geld aus dem Crowdfunding?
3: Wir wollen, um die Etagen zugänglich zu machen, 2 Gerüstaufzüge bauen, also so Baugerüste. Das hatten wir letztes Jahr in Chemnitz auch schon, 2 Aufzüge. Einmal hier runter in den Silokeller und dann im Mühlengebäude wird es auch einen Aufzug geben. Genau, die Holzrampen, die ihr im Silo unten schon gesehen habt, werden davon finanziert. Es wird noch eine weitere Rampe gebaut aus Holz. Das sind so die mainly Maßnahmen, die wir gerne davon finanzieren wollen.
2: Dominik Klösinger alias Ada gehört zu den über 70 Künstlerinnen und Künstlern der diesjährigen E-Book. Er ist in Riesa geboren und lebt in Chemnitz. Als wir während der Kreativphase in Riesa waren, hatte er die Arbeit an seinem Werk gerade erst begonnen. Im Interview von Susanne mit ihm geht es vor allem um den künstlerischen Prozess bei der Entstehung eines Werkes.
1: Meine erste Frage ist, was war dein allererster Gedanke, als du diesen Ort betreten hast? Auch wenn du gebürtig von hier kommst, kanntest du es wahrscheinlich genauso eher von außen bisher?
5: Ja, auf jeden Fall. Ich meine, als Jugendlicher ist man ringsrum gepirscht und hat viel Zeit hier verbracht. Und jetzt halt irgendwie mal reinzukommen und sich das nochmal alles anzuschauen, war halt auf jeden Fall sehr einnehmend, weil es einfach gigantisch groß ist und so viele Winkel und Verstecke irgendwie drin sind.
1: Welche Arbeit von dir können wir hier sehen?
5: Ich bin gestern erst angekommen, deswegen habe ich gestern erst mein Motiv entwickelt. Heute wird mir da ein Gerüst hingebaut, denn es ist dieses Wellblech da oben auf dem Dach. Und es ist auf jeden Fall ein Premium-Spot, der strahlen kann. Genau, und da werde ich dann heute Nachmittag hoffentlich loslegen.
1: Okay, sehr schön. Gibt's denn schon irgendwelche Sachen, die anders gelaufen sind, als du das bisher geplant hattest?
5: Nö, eigentlich nicht. Ich glaube, es ist der Classic E-Book Way. Ist jetzt schon mein 5. Mal und ich finde es immer extrem schön, dass man, ich glaube, man hat den eigenen Anspruch, dass man am liebsten schon weiß, was man macht und was deine Möglichkeiten sind. Aber da muss man sich aber einfach ein bisschen drauf einlassen und dann hier ankommen und quasi das nutzen, was da ist, was geht. Und das ist eigentlich auch immer das Schönste und diesen Prozess einfach quasi akzeptieren und die Zeit sich nehmen.
1: Du hast gerade eben schon gesagt, dass du das vorgeplant hast, was du machen möchtest. Inwiefern hat dieser Ort dich bei deiner Planung beeinflusst?
5: Also Vorplan war jetzt halt nur, dass ich gestern angekommen bin und dann 4 Stunden mich vor die Wand gesetzt habe und gesketcht habe. Und dabei ist mir einfach viel, ja, sag ich mal, vor die Linse gekommen, was da ringsherum so passiert. Und man kann auf jeden Fall sagen, hier wurde ja Tierfutter hergestellt, das wird jetzt nicht mehr gemacht. Aber die guten Vögel sind immer noch am Start und die leben gefühlt um meinen Spot herum. Und das habe ich mir auf jeden Fall so als Topic mitgenommen. Und ich glaube, das reicht auch erstmal, was ich dazu sagen kann.
1: Man sagt ja ganz gerne, dass Künstler irgendwie nie mit ihrem Werk so richtig fertig sind. Wann weißt du, dass dein letzter Pinselstrich getan ist?
5: Das würde ich gerne beantworten, aber so richtig eine Antwort gibt es darauf nicht. Ich habe das Gefühl, das ist so ein ganz intrinsisches Gefühl, was sich einfach irgendwann einstellt, das ist es jetzt. Das kommt nicht immer, aber ich würde bei mir schon sagen, dass das schon automatisiert an irgendeinem Punkt immer passiert und ich weiß, ey, jetzt nicht noch einen Strich machen, weil sonst verdirbst du den Braten noch.
2: Die E-Book öffnet an den kommenden 3 Wochenenden für das Publikum. Vom 22. bis 23. August, vom 29. bis 30. August sowie vom 5. bis 6. September. Alle weiteren Informationen zu Ort, Programm, Öffnungszeiten und Tickets findet ihr auf ebook-art.de.
6: Über das eben genannte hinaus gibt es auch ein Rahmenprogramm. Die Elbpromenade mit dem malerischen Panorama zwischen Elbe und dem ehemaligen Mühlgebäude bietet an den Festivalwochenenden musikalische Unterhaltung mit Live-Acts und DJen. Und lädt mit gastronomischen Angeboten perfekt zum Verweilen ein. Ihr könnt ganz viele Musikerinnen und Musikern aus den unterschiedlichsten Genres und Orten hören, aber auch abseits von der Bühne ist für Groß und Klein viel geboten. Es wird Podiumsdiskussionen zum Beispiel zur Nachnutzung geben am Sonntag, den 23. August. Und auch die weiteren Wochenenden wird es unterschiedliche Vorträge und Diskussionen geben. Bei den Diskussionsrunden können sich die Besucherinnen und Besucher aktiv einbringen, aber nicht nur dort. Es gibt auch außerhalb mehrere Aktionen, zum Beispiel Siebdruckwerkstatt oder einen Kritzeltisch für die Kleineren und ganz viele weitere Workshops, zum Beispiel ein Graffiti-Workshop vom offenen Jugendhaus Riesa. Alle Infos zum Programm der eBook 2026 und zum Besuch des Festivals gibt's dann online unter www.ebook-art.de. Die eBook ist relativ gut mit den öffentlichen Verkehrsmitteln zugänglich. Bitte nutzt die auch, weil vor Ort wenig Parkplätze vorhanden sind.

0: bei Radio T ist jetzt öfter wieder Kinderlachen zu hören. Denn das Schuljahr ist wieder losgegangen und gleich gegenüber ist eine Grundschule. Und in der Hofpause hören wir natürlich, wenn die Grundschüler hin und her rennen und sich freuen. Aber auch in den Sommerferien waren ab und zu Kinder und Jugendliche bei Radio T zu hören. Nicht nur im Programm, sondern auch vor Ort in den Räumen. Denn es gab in der zweiten und dritten Ferienwoche sogenannte Ferienkurse. Einmal für die Kinder zwischen ca. 9 und 13 und dann für Jugendliche zwischen 14 und 18. Bei beiden Ferienkursen haben wir am Ende mal die Teilnehmenden gefragt, was sie denn so Schönes gemacht haben und wie es ihnen denn gefallen hat. Deswegen hört gerne rein, was die Kinder und Jugendlichen euch zu erzählen haben.
1: Wir waren beim Ferienkurs von Radio T zum Thema Podcast und das ist passiert.
2: Also es hat angefangen damit, dass wir uns alle zu Radio T begeben haben und dort haben wir dann quasi erstmal besprochen, worum es gehen sollte. Wir sollten einen Podcast aufnehmen und es wurde uns erstmal alles erklärt, was das genau ist, was wir dann machen wollten und wie das alles ging. Danach haben wir erstmal besprochen, was wir für ein Thema nehmen wollten und wie wir das alles umsetzen wollten, bevor wir dann angefangen haben, die erste Folge zu schreiben.
3: Als wir dann die erste Folge fertig geschrieben hatten, mit Rollenverteilung und alles geklärt haben, haben wir uns noch überlegt, wie wir die An- und Abmoderation machen. Und dann ging es am nächsten Tag schon ins Studio und wir haben die ersten Aufnahmen gemacht. Und zwar umgemacht mit dem Sprechen und dann haben wir die erste Folge niedergesprochen.
1: Genau, nachdem wir uns dann auch mit dem Schnittprogramm angefreundet haben, haben wir das dann geschnitten am zweiten Tag. Gleich beim Aufnehmen haben wir das mitgemacht. Lautstärke haben wir angepasst und auch schon die erste Musik rausgesucht.
2: Über die nächsten Tage haben wir dann einfach weiterhin geschrieben, noch zwei weitere Folgen gemacht und die auch aufgenommen. Am letzten Tag ging es dann in die Feinschliffe. Wir haben die letzten Schnitte gemacht, Pausen korrigiert, Musik und dann waren wir so ziemlich fertig.
3: Schöne an dem Ferienkurs war, dass du dir erstens die Pausen nochmal toll einteilen konntest. Heißt, wenn du nicht mehr konntest, hast du einfach Pause gemacht. Du hattest also keine festen Zeiten, wo du was machen musstest. Und es kam ganz viel Hilfe von den Betreuern hier, die geguckt haben, dass das hier alles auch nach Plan läuft und dass nichts den Bach runtergeht.
1: Genau, also mir persönlich hat es sehr gut gefallen. Ich kann es nur weiterempfehlen.
2: Kann ich nichts hinzufügen.
3: Ich würde es auf jeden Fall auch weiterempfehlen.
0: Bei den Kindern ging es heiß her. Ein wunderbares Hörspiel ist entstanden mit Raumfahrt und Krimi und viel mehr. Zwei Teilnehmer erklären gleich mal, was ihnen die Woche am besten gefallen hat.
4: Hallo, ich bin vom Fankurs Hörspiel 2026 von Radio T. Wir sollen jetzt eine kleine Feedback-Runde geben und da fange ich gleich mal an. Am besten fand ich jetzt so die Aufnahmen von Geräuschen und generell die Aufnahme. Und das Schnittprogramm fand ich auch sehr schön. Wir hatten da so ein Gerät. Am Anfang haben wir es mit einem Mikrofon gemacht und jetzt ohne, weil das Mikrofon oft gestört hat. Dann hat immer einer aufgenommen und zum Beispiel, wenn wir so Renngeräusche gemacht haben, haben wir uns immer hingehockt und das Gerät hingehalten und dann ist halt jemand davor lang gerannt. Ja, oder Tür öffnen, haben wir es halt vor die Tür gehalten und dann ist die Tür aufgegangen. Ja.
5: Ich war im Ferienprogramm bei Radio T und wir haben ein eigenes Hörspiel gemacht. Also am ersten Tag wurden wir erstmal freundlich begrüßt und wir haben erstmal angefangen, uns zu überlegen, was wir überhaupt in unsere Geschichte reinhaben wollen. Und am Dienstag haben wir dann angefangen, noch weiter zu überlegen, was wir haben wollen und haben noch ein bisschen angefangen zu schreiben. Der Mittwoch war dann dafür da, hauptsächlich die ganze Geschichte zu schreiben. Und das war ein bisschen anstrengend, aber es war trotzdem sehr cool. Wir haben uns immer abgewechselt zu schreiben am Laptop. Und am Mittwoch haben wir geschrieben, ja. Am Donnerstag haben wir dann nochmal alles überarbeitet vom Geschreibten. Und dann haben wir schon angefangen, die Geschichte aufzunehmen. Und ja, das hat sehr viel Spaß gemacht, weil wir konnten erfahren, wie das so richtig ist. Und wir hatten auch so Kopfhörer auf. Dann konnten wir unsere eigene Stimme schon hören durch die Kopfhörer. Es war sehr lustig, weil dann hat jeder ASMR gemacht. Und dann am Freitag haben wir geschneidet, also haben die uns gezeigt, wie wir schneiden können. Und das haben wir dann auch gemacht. Jeder hat so ein Teil bekommen. Wir haben uns in zwei Gruppen aufgeteilt und dann hat jede Gruppe geschnitten. Und dann sind wir rausgegangen und haben noch Geräusche noch mehr aufgenommen, weil die vom Donnerstag haben nicht so gut geklappt. Und ja, also am besten hat mir gefallen das Aufnehmen und das Schneiden, weil es sehr viel Spaß gemacht hat.
0: Und was hat euch am besten gefallen?
6: Mir hat das Schreiben am meisten gefallen. Da konnten wir am meisten miteinander kommunizieren.
7: Mir hat am meisten Spaß gemacht in diesem Ferienkurs das Aufnehmen und das Schneiden.
8: Am besten gefallen hat mir, als wir das Hörspiel aufgenommen haben.
9: Ich fand das Schneiden am Ende ganz cool, weil da konnte man am meisten was selber machen. So.
0: Und was habt ihr da so gemacht? Wie ist das abgelaufen?
6: Also wir haben erstmal geguckt, welches Thema wir wollten beim Hörspiel, zum Beispiel Comedy oder Abenteuer, Grusel und so. Und dann haben wir eine Mischung zwischen Science Fiction und Abenteuer herausgesucht. Und dann haben wir entschieden, dass es das Weltall am coolsten wäre. Ich weiß nicht wieso. Aber ja, dann haben wir einzelne Wörter einfach, also jeder hatte eine Idee und die haben wir dann, und dann haben wir alle Ideen kombiniert und da sind wir dann auf das Hörspiel gekommen.
7: Also es ist schwer zu beschreiben. Also man muss auf jeden Fall viel nachdenken. Man hat ja zum Beispiel den Zettel und da hat man ja auf dem Zettel geschrieben, zum Beispiel, man weiß, welche Rolle man spielt, aber die Menschen, die es noch nicht gesehen haben, zum Beispiel den Zettel, den man in der Hand hält, wissen da ja nicht. Zum Beispiel ich, also eine Rolle von mir, da steht das immer drauf und dann weiß ich, jetzt bin ich dran. Aber die Menschen sehen ja nicht das Blatt und dann ist ja nochmal schwerer, das zu formulieren, ich war das und ich bin diese Person oder so.
8: Ja, also man hat halt manchmal aufgenommen. Manchmal durfte man die Mikros an- und ausmachen. Und auf Los und Stopp drücken bei der Aufnahme. Ja, am besten hat mir das Aufnehmen gefallen.
9: Man schneidet den Ton, von dem man gesprochen hat. Und wenn halt was falsch gesprochen wurde oder Versprecher drin waren, schneidet man das raus. Weil das, so, also wenn man die drin lässt, stört das halt den Text so. Also es ging eigentlich, ja, es war halt wenig zu schneiden. Ja, das Sprechen fand ich auch ganz gut. Also da stand man halt vom Mikrofon und hat halt den Text vorgelesen oder erzählt, den man hatte.
0: Und worum ging's eigentlich in dem Hörspiel?
7: Ja, wir haben gespielt der Krimi im Weltraum. Ich fand die Geschichte sehr interessant und schön. Und mir hat's gefallen, auch mit den Ideen von den anderen. Fand ich sogar sehr, sehr, sehr schön, was die so vorgeschlagen haben. Also ich hätte mir das jetzt nicht wirklich ausdenken können. Und ja, und ich hatte die Rolle von dem Astronaut Hanna. Und es hat sehr viel Spaß gemacht, die zu erzählen und so. Und ja.
0: Gibt's noch was zum Ferienkurs zu sagen?
6: Ich fand die Geschichte erfinden erstmal am schwierigsten. Ich fand's trotzdem schön.
7: Ja, also ich finde es sehr schön, dass man viel Freizeit hat, also dass es dann nicht langweilig ist, sondern dass man viel Spaß daran hat immer. Und man findet auch gute Freunde und muss nicht immer zu Hause sein und die Eltern müssen etwas ausdenken, was man so in den Ferien macht, sondern da hat man eine Aktivität und das ist dann auch eine sehr schöne sogar.
0: Das waren Stimmen aus den Ferienkursen in den Sommerferien 2026 bei Radio T. Immer mal wieder gibt es in den Ferienzeiten Ferienkurse, wo Kinder und Jugendliche in verschiedenen Altersklassen von Montag bis Freitag tagsüber zu Radio T kommen können und gemeinsam ein Hörspiel oder einen Podcast entwickeln können. Wenn ihr euch dafür interessiert, dann schaut doch gerne mal auf der Webseite von Radio T vorbei. Dort findet ihr mehr Informationen und auch ein paar Rückblicke auf die vergangenen Ferienkurse.

0: Chemnitz ist durchaus eine Stadt der Chöre. Eine Stadt der Blasorchester ist es aber nicht. Neben den professionellen Orchester der beiden Schwergewichte Theater Chemnitz und Uni Chemnitz gab es jahrelang nichts für interessierte Menschen mit Blasinstrumenten. Obwohl immer noch zahlreiche Menschen Trompete, Saxophon, Posaune und Verwandte lernen, ist es schwierig, diesem Hobby gemeinschaftlich nachzugehen. Ska-Musik und Klezmer in den 90ern und Nullerjahren durchaus mit relevanten Bands in Chemnitz zu Hause sind, marginal und die gelegentlich befristeten Zusammenschlüsse von Musikschulen oder Mozartgesellschaften reißen das auch nicht raus. Wer einst ein Blasinstrument erlernte, konnte es lange Jahre bestenfalls alleine daheim, zur Freude seiner Nachbarn, nutzen. Das einstige Aushängeschild Jugendblasorchester hatte die Corona-Zeit nicht überlebt und war, wie der Name es schon verrät, für Menschen jenseits der Jugend sowieso nicht vorgesehen. Es gab also Bedarf für ein neues, für alle offenes Blasorchester. Das hat sich vor 3 Jahren gegründet und nach 2 Jahren der Aufbau- und Probearbeit gab es dieses Jahr im Sommer die ersten richtigen Konzerte. Jörg war letzte Woche im Probelager für Jugendliche und sprach mit der Leiterin Annelie Horn.
1: Mein Name ist Annelie Horn. Ich spiele Posaune im Blasorchester Chemnitz. Ich bin 63 Jahre alt und ich habe das Posaunespielen erst mit 50 Jahren begonnen. Ich hatte als Kind mal 2-3 Jahre Tenorhorn gespielt, aber durch verschiedene Umstände bin ich wieder zum Posaunespielen gekommen und vor allen Dingen hier in ein Orchester gekommen, wo man immer viele tolle Leute findet, wo man Anschluss findet und gemeinsam musizieren kann.
2: Wie lange gibt es das Blasorchester Chemnitz schon?
1: Das gibt es mittlerweile 3 Jahre. Und mein Mann und ich haben eines Tages die Idee gehabt, ein Blasorchester zu gründen, weil wir suchten in Chemnitz eins. Und vor der Kulturhauptstadt kann man viel reden, ja, Kulturhauptstadt und kein Orchester. Und deshalb haben wir gesagt, ja, wenn nicht wir, wer dann? Und sind natürlich dann ja erstmal den Weg der ganzen Verwaltung gegangen und haben natürlich Proberäume gesucht, suchen natürlich noch. Die Musiker, die hier in Chemnitz noch waren, aber ihr Instrument im Keller oder auf dem Boden hatten, Reste vom Jugendblasorchester und ganz wichtig ist der Finanzverantwortliche vom Jugendblasorchester, der das alles noch ein bisschen wusste, wie das geht.
2: Ganz kurz, ihr habt einen Verein gegründet, ein freies Orchester letzten Endes auch gegründet, das Blasorchester Chemnitz. Gibt es sonst noch Orchester in Chemnitz, wo ihr hättet vielleicht auch einfach mitmachen können? Letzten Endes ist es die Frage, warum habt ihr ein eigenes Orchester gegründet?
1: Ja, es war wirklich so, dass noch auf dem Papier 2 Orchester vorhanden waren, das Jugendblasorchester und die Brassband Chemnitz. Aber als wir dann Kontakt aufgenommen haben nach Corona, haben wir gemerkt, dass dort eigentlich nichts mehr stattfindet und wir somit auch nicht mitblasen konnten. Mit dem Amt sind wir dann übereingekommen, dass wir, obwohl wir das wollten, keinen neuen Verein gründen, sondern die Satzung ändern vom Jugendblasorchester und die materiellen Werte, die hier vorlagen, übernehmen konnten. Das hat uns natürlich viel erspart am Anfang. Und auch der eine oder andere Musiker, der inzwischen natürlich kein Jungpionier mehr ist und auch nicht mehr jugendlich, sondern die sind 30 und 40 und haben Familie und können abends eben dann doch noch als Freizeitgestaltung und wirklich als Freizeitgestaltung in das Orchester kommen. Es ist schon was anderes, ob das ein Orchester ist mit Erwachsenen, welche Familie haben, welche auch Kinder haben und natürlich nicht konsequent jede Woche zur Probe kommen können. Das muss man einfach tolerieren und wir werden immer besser werden, aber da sind einfach Grenzen gesetzt. Weil ein Erwachsener, der Kinder hat, eben auch Grenzen darin sieht, täglich zu üben.
2: Das sind dann auch logistische Probleme sozusagen mit lauter verschiedenen Lebenswegen, die zueinander zu führen und da auch gemeinsam zu proben. Ich kenne das von Chören halt, da ist das ähnlich, nur dass dort nicht noch diese Instrumente alle mitbedacht werden müssen, sondern nur die Stimme ist. Ihr habt heute hier ein Also ihr habt die ganze Woche jetzt hier ein Probenlager gemacht. Ich war ja jetzt hier und habe nur junge und ganz junge Menschen gesehen. Habt ihr das so ausgeschrieben gehabt oder hat sich das so ergeben, dass nur junge Leute gekommen sind?
1: Nein, das war an junge Leute gerichtet. Man kennt vielleicht das Instrumentkarussell, das bietet auch die Musikschule an. Und das haben wir so erweitert, dass die Kinder nicht wöchentlich immer wieder in die Musikschule kommen, sondern die haben in einer Woche in verschiedenen Gruppen sämtliche Musikinstrumente kennengelernt und ausprobieren können. Und ihnen standen dann Fachkräfte, Fachlehrer zur Verfügung. Und dann war noch was Wichtiges, wovon eigentlich ein Orchester lebt. Die Kinder sollten sich gegenseitig kennenlernen und eine Gemeinschaft bilden und es lieben, in der Gemeinschaft zu spielen. Das ist eigentlich das, was die Kinder und auch die Erwachsenen in so einem Orchester hält.
2: Ich habe das Blasorchester Chemnitz beim Puschenfestival das erste Mal gesehen, war ein relativ großer Auftritt. Das sind ja schon eher gestandene Menschen, die da spielen. Was denkst du, reizt Leute so an so einem Orchester?
1: Also wir haben da schon eine Umfrage gestartet bei uns im Orchester und da kommt immer ganz zuerst das Zusammensein, das Zusammenspielen und natürlich diese musikalische Begabung ausleben zu können. Nicht unbedingt als Musiker, aber als Freizeit-Event sozusagen oder ja als Möglichkeit, die Freizeit hier zu verbringen. Dazu gehört natürlich, dass man zur Probe geht und auch zu den Auftritten, aber das soll sich eben, weil das so ist, weil eben die Gemeinschaft im Vordergrund steht und weil die Freizeit im Vordergrund steht bei diesem Orchester, dann nicht so hier, ja, so oft sein wird. Selbst die Jugendblasorchester, die wunderbaren aus Zwickau und die dann so viel üben und natürlich in höchsten Stufen spielen können. Das bewundern wir sehr, aber dorthin werden wir nicht kommen.
2: Dann muss man das ja ein bisschen abwiegen. Macht ja dann am Ende auch keinen Spaß, in einem Orchester zu spielen. Ich sage jetzt mal, was wie eine betrunkene Grabkapelle klingt. Also trotzdem einen gewissen Ansporn, vielleicht auch einen gewissen Anreiz, sich zu verbessern und zu entwickeln und vielleicht auch bei öffentlichen Auftritten irgendwie Eindruck zu machen. Das heißt, irgendwie kann man ja nicht diesen Gedanken dieser Entwicklung, der musikalischen Verbesserung fallen lassen. Und das hängt ja nun trotzdem mit Üben zusammen.
1: Ja, das stimmt. Das ist natürlich etwas, was wir immer abwägen müssen. Und wir werden auch nur mit Stücken auftreten, die wir wirklich können. Und jeder Musiker ist natürlich von einer gewissen Ehrgeiz besessen, das gut zu können und so gut, wie seine Musikerkollegen das auch im Orchester können. Also haben wir im Orchester auch Leute, die es einfach besser können, die auch schon Lehrer sind und andere, die das Instrument halt nach 6 oder 7 Jahren wieder ausgeputtelt haben. Und auch unsere Orchesterleiter, die Dirigenten, sind da gerade dabei, ihr Handwerk zu lernen. Und deshalb ist das immer noch jetzt eine Phase des Zusammenfindens.
2: Wohin wollt ihr? Also ich habe den Auftritt gesehen, waren 21 Leute, glaube ich, auf der Bühne. Zu welcher Größe soll das Orchester anwachsen und ja, welchen Stellenwert soll das vielleicht auch bekommen?
1: Ja, das Blasorchester Chemnitz heißt deshalb Blasorchester Chemnitz, weil wir vor allen Dingen die Chemnitzer Kulturlandschaft bereichern wollen und zu solchen Wohngebietsfesten und so weiter auftreten. Wir fahren natürlich auch zum Beispiel nach Grimma. Dort treffen sich die Blasmusiker im Herbst aus Sachsen. Da wollen wir auch mal so ein bisschen an die Tür klopfen und sehen, was sie alles kennen. Und die Orchestergröße, also wir haben jetzt 30 angemeldete Musiker. Und dann ist es eben so, nicht jeder Musiker kann zu gewissen Auftritten kommen. Also wenn einer von 2 Schlagzeugern kann, geht das. Aber wenn kein Schlagzeuger kann, kann das ganze Orchester nicht auftreten. Und deshalb sollten wir ungefähr 40 Mitglieder werden, so dass wir verlässlich zu jeder Anfrage auch genug Instrumente und Menschen da haben.
2: Bei den Blasinstrumenten ist nicht ganz so schlimm, wenn da zum Beispiel die Posaunen ausfallen. Das kann man irgendwie wegstecken?
1: Nein. Die Instrumente haben ja jeder eine Stimme. Also die spielen einen bestimmten Part und der Komponist hat sich das genau überlegt, welche Noten von welchem Instrument gespielt werden. Und wenn jetzt die Posaunen ausfallen, Da wäre es so, dass die anderen Stimmen zwar begleiten, aber das Wesentliche wäre nicht zu hören.
2: Und noch eine Frage zu den Liedern. Ist ja alles Mögliche dabei, auch durch die Jahrzehnte verschiedenste Art von Musik, von klassischen, ich sag jetzt mal Blaskapellen, fast volkstümlichen Weisen, halt spielmannszugartiger Musik, bis hin zu moderner Popmusik ist ja irgendwie alles dabei. Ist das unterschiedlich schwer zu lernen? Ist moderne Popmusik einfacher in Blaskapellen zu übersetzen oder schwerer zum Beispiel?
1: Nein, das kommt immer darauf an, dass es arrangiert wird für die Leute, die das blasen sollen. Und wir blasen im Moment Arrangements von Jugendblasorchestern. Also das wird auch bei unserem Nachwuchs so sein, dass es noch leichtere Arrangements gibt und einfachere. Aber eben schon zum Beispiel diese Smoke und so weiter, das Ta, Ta, Ta, das können dann recht bald unsere Kinder mitspielen. Und ja, sie Freude dran finden, weil das eben nicht nur in Klammern alte Musik ist, sondern auch die Musik, die sie kennen aus dem Alltag.

Na, habt ihr es erkannt? Das war Viva la Vida im Original von Coldplay, hier in der Fassung vom Blasorchester Chemnitz. Das nächste Konzert des Blasorchesters Chemnitz ist am 4. Oktober 2026 zwischen 15 und 17 Uhr in der Hartmann-Fabrik. Schaut doch gerne mal vorbei.

Und damit sind wir nun leider schon wieder am Ende des heutigen Kulturmagazins Kalle, hier bei Radio T. Für Redaktion und Musikredaktion der vergangenen Stunde war Vivian Weber verantwortlich. Ich hoffe, es hat euch gefallen und jetzt viel Spaß mit dem weiteren Programm hier bei Radio T.

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1: Schönen guten Tag und herzlich willkommen in der Heimatmelodie, eine Sendung für Freundinnen und Freunde der lokalen und regionalen Musik, also alles, was in oder rings um Chemnitz produziert wird, beziehungsweise eine starke Wurzel in Chemnitz hatte oder immer noch hat. Am Mikrofon begrüßt euch der Jörg und es wird in der nächsten Stunde, wie der Name das schon verspricht, vor allem natürlich um lokale und regionale Musik gehen. Im wörtlichen Klang, also als Musik, aber es wird auch über lokale und regionale Musik geredet werden, nämlich mit Gretel Pfeiffer vom Büro für Pop- und Musikkultur in Sachsen. Hier noch im Hintergrund klickert und klackert die Band Vorghost, die hat sich ja aufgelöst, aber es gibt eine mehr oder weniger Nachfolgeband, zu der es leider noch kein aktuelles Musikmaterial gibt, aber zu der dann noch einige Worte zu sagen sein wird. Hier allerdings eben Vorghost mit dem Titel Cannibal. Ich würde mal sagen, das lärmigste Lied, das Vorghost je aufgenommen hat.

Carlos, Kopf und Songschreiber der Band, hat die Band verlassen und damit eigentlich auch das Ende der Band For Ghost besiegelt. Die verbliebenen Mitglieder machen unter dem Namen At Least It Counts weiter, manchmal auch abgekürzt zu finden unter den Initialen ALIC, und haben meines Wissens ihren ersten größeren Auftritt am Freitag hinterm Lokomov. Da gibt es ein Konzert mit 5 regionalen Bands, unter anderem auch At Least It Counts und weiterhin spielen da Chunking Express, die Keller-Kumpanen, The Dumbbells und Two Fronts. Two Fronts, weiß ich gar nicht, ob man die noch so unbedingt als Newcomer-Band aus Chemnitz bezeichnen sollte. Die spielen ja schon eine Weile und hatten auch schon einige spektakuläre Auftritte. Aber sei es drum, ein schönes Konzert im Freien mit angenehmem Publikum sollte man natürlich nie ausschlagen. Und wir hören jetzt auch die Band Two Fronts mit einer inzwischen vermutlich raren Demo-Version des Titels Unisono.

Tag, also am 30. August 2026 soll es nun tatsächlich dazu kommen. Der letzte Auftritt von Gentle Urge ist tatsächlich schon mehrere Jahre her und es steht zu befürchten, dass dieser Auftritt untergeht im gigantischen Veranstaltungsgewusel des Kosmos Festivals, das ja zeitgleich stattfindet. Zumal das Konzert nicht direkt in Chemnitz stattfindet, sondern die Chemnitz entlang im Ausflugslokal Die Kleine Schweiz kann man genau unter dem Namen mit der Endung .info auch im Internet finden. Ein wundervoller Ort, der schon seit einer ganzen Weile eher kleinere Konzerte mit viel Flair organisiert. Die Band Gentle Urge existiert schon eine ganze Weile, also wirklich schon, glaube ich, 15 oder 20 Jahre, ist weithin unbekannt, ist meiner Meinung nach die the most underrated Band in Saxony, fliegt tapfer unterm Radar vieler Freundinnen und Freunde, die diese Musik vermutlich mögen würden, die aber irgendwie nie zu Gesicht bekommen. Ich habe bestimmt schon, würde ich jetzt mal sagen, 7, 8 Konzerte der Band gesehen, bin immer sehr begeistert und kann euch diese Band nur ans Herz legen. Wir hören jetzt 2 Titel, zum einen relativ normalen Song der Band, wenn man im Zusammenhang von The Gentle Urge von normalen Liedern sprechen kann. Der Titel heißt Our Bodies. Interessanter Fun Fact, als Arte damals mit Kraftklub durch die Chemnitzer Szene gezogen ist und mit Kameras im Altra aufschlug, spielte gerade die Band The Gentle Urge und spielte genau diesen Titel, der dann auch tatsächlich bei Arte auftauchte. Aber das hat der Band jetzt keinen unerwarteten Popularitätsschub gegeben. Und so kann ich nur hoffen, dass es vielleicht dieses Mal klappt.

Our Bodies Underground heißt der Titel, glaube ich, komplett vollständig. Das war Gentle Urge und wir hören Gentle Urge gleich nochmal mit einem Titel, der meiner Meinung nach etwas typischer ist für die Band. Die spielt, ich würde jetzt mal sagen, Folkmusik mit elektrischen Instrumenten, manchmal auch alles Mögliche noch dazu. Also gerade die Live-Performances leben davon, dass jeder mal zu irgendwas anderen rennt und mit irgendwas anderen musiziert oder klingelt oder irgendwas macht. Und dies macht eben auch den Reiz, glaube ich, der Musik aus, dass irgendwie auch das Nebengeräusch wichtig ist, dass das Atmen wichtig ist, dass das Knarren wichtig ist. Und ich habe ja schon einige Konzerte gesehen und da auch mit Freunden über die Musik diskutiert. Und ein Freund, ich betone das ein, hat gesagt, das ist doch gar keine Musik, das geht ja gar nicht richtig los. Das stimmt, aber Flair lässt sich auch nicht mit Tempo erzwingen. Und wenn ihr die Geduld habt, das ist jetzt ein langer Titel, dann werdet ihr merken, wovon ich rede. Wir hören gemeinsam The Hedgehog, lehnt euch zurück, nehmt eine Position ein, wo ihr angenehm Radio hören könnt und den Igel bei seiner Wanderung verfolgen könnt.

Wir bleiben im Lokalen, aber wechseln die Musikrichtung und kommen zur Band Felsenreich. Das ist meines Wissens nach die älteste noch aktive Grufti-Band der Stadt. Grufti-Musik boomt ja seit einiger Zeit wieder, heißt immer mal anders. Auch Felsenreich würde jetzt ihre Musik möglicherweise gar nicht selbst als Grufti-Musik bezeichnen und hat bei Lichte betrachtet auch schon verschiedenste Formen von Wave Gothic Musik, Dark Wave bis hin zu merkwürdigen Grufti-Schlager, alles Mögliche schon gemacht und ist mit der neuen Platte wieder zurück eher bei traditioneller Wave Gothic Musik. Selbstbezeichnung in dem Fall ist Dark Rock. Das neue Album heißt Motiv und Tempo, klingt ja so nach deutschsprachigen Album, ist aber komplett englisch bis auf den letzten Titel Über uns der Himmel, den spiele ich jetzt hier nicht, sondern den Titel Nummer 5, Glorious Solution.

Von der dienstältesten Düsterband der Stadt Chemnitz kommen wir zur jüngsten Band aus dem Dark Electronic Spektrum. Die Band heißt The Moderna, gibt es seit letztem Jahr und dieses Jahr unter anderem ein großer Auftritt beim Wave Gothic Treffen in Leipzig oder letztens bei der Jungen Kunstnacht im Schlossberg Museum. Die Konzerte für 2026 scheinen aber jetzt erstmal alle durch zu sein. Das nächste ausgeschriebene Konzert ist am 6. Februar 2027 und da wird The Moderna als Support für die Band Duct Tape in der Leipziger Moritz-Bastei auftreten. Und wie sich's gehört, gibt's auch Musik von The Moderna. Die haben ja ein neues Super-Mini-Album rausgebracht in diesem Jahr. Ich spiele trotzdem nochmal ihren meiner Meinung nach allerersten Song, der mir sehr gut gefällt. Der ist hier bei Radio T noch fast gar nicht gelaufen. Feelings Unspoken.

0: Ich habe es ja am Anfang der Sendung schon angesagt, es gibt ein längeres Interview mit Gretel Pfeiffer vom BPM. Diese Abkürzung steht zum einen für Beats per Minute, also eine klassische Einheit des DJing. In dem Fall allerdings steht es für Büro für Pop- und Musikkultur. Und das ist eine Förderstruktur hier im Freistaat Sachsen, die Musiker auf ihrem Weg in die Professionalität unterstützen will. Und ich will auch gar nicht so viel vorher erzählen. Dazu wird Gretel gleich hier im Interview viel mehr und viel besser alles erzählen können. Und ich guck mal, wie das Ganze ausgeht. Eventuell gibt's am Ende noch einen Titel, aber möglicherweise endet das Ganze auch mit diesem Interview. Ich verabschiede mich vorsichtshalber schon mal. Das war die Heimatmelodie mit dem Jörg am Mikrofon. Bis zum nächsten Mal und wir sehen uns auf den anstehenden, sehr interessanten Konzerten mit lokaler Musik. Bis dahin. Tschüss.
1: Also mein Name ist Gretel Pfeiffer. Ich wohne in Leipzig. Ich arbeite beim Büro für Popkultur und Musik Sachsen seit jetzt Ende letzten Jahres und war vorher auch schon beim Landesverband der Kultur- und Kreativwirtschaft Sachsen tätig. Dort ist eben das Büro für Popkultur und Musik Sachsen ein Projekt. Meine Verbindung zu Musik vielleicht noch, also ich habe schon immer Musik gemacht, schon immer bin ich sehr gerne auf Konzerte gegangen und interessiere mich einfach total für Musik insgesamt und finde aber auch sehr spannend, was die sächsische Musikszene zu bieten hat. Das überrascht mich tatsächlich auch in meiner Arbeit hier beim BPM Sachsen immer wieder.
0: Das BPM Sachsen ist ja eine Institution, die sich vorgenommen hat, die Populärkultur, die Musik da insbesondere zu fördern. Was gibt's da für Möglichkeiten?
1: Das BPM Sachsen gibt's jetzt so in der Form seit Ende letzten Jahres. Es gab vorher ja schon so Vorgängerprojekte, in denen wir die Maßnahmen, die wir jetzt durchführen, schon mal ausprobiert hatten. Da gibt es verschiedene Angebote. Also wir haben jetzt als BPM dieses Jahr zum Beispiel den Wettbewerb Popmusik Sachsen durchgeführt und da insgesamt 60.000 Euro Preisgelder an MusikerInnen und auch ja sonstige Musikschaffende in Sachsen verteilt. Ganz niedrigschwellig kann man uns immer anfragen, wenn man zu irgendeinem Musikthema eine Frage hat und so ein bisschen Beratungsbedarf vielleicht hat. Also das können ganz unterschiedliche Themen sein von, wie stelle ich mich jetzt als solo-selbstständige Musikerin auf, nachdem ich mein Studium beendet habe. Oder aber auch ohne Studium. Ich habe eine Band, ich möchte irgendwie mehr Auftritte haben. Wo komme ich an die Auftritte ran? Was muss ich überhaupt vorhalten, damit ich für Auftritte gebucht werden kann? Also Stichwort EPK und Presskit und so weiter. Wie muss meine Außendarstellung sein und so weiter. Also da können ganz verschiedene Themen bearbeitet werden, auch sowas wie, welche Institutionen fördern mich? Also es gibt ja verschiedene Förderprogramme, die Musikerinnen und Musiker nutzen können, die bundesweit sind. Ein paar Sachen gibt es auch zum Beispiel kommunal. Und wir kennen diese im besten Falle und können dann dazu beraten, welche passend ist für das Vorhaben, was die jeweilige Person hat. Außerdem machen wir nicht nur persönliche Beratungen sozusagen, sondern auch Workshops zu verschiedenen Themen. Also es gibt ja Themen wie zum Beispiel Booking, die immer wieder für mehrere Personen natürlich spannend sind. Und da bietet es sich auch an, so Workshops einfach für mehrere Personen gleichzeitig anzubieten. Die machen wir manchmal online, manchmal in Präsenz. Wir sind damit sachsenweit unterwegs und haben auch schon verschiedene Sachen gemacht. Wir waren zuletzt in Blauchau, auch in Chemnitz im Bandbüro tatsächlich und planen auch für Ende dieses Jahres eine Workshop-Reihe noch in Leipzig, Chemnitz und Dresden und kommen aber auch gerne immer in ländliche Regionen, also weil es ja auch dort immer Anlaufstellen gibt, wo man sich als Musikerin, Musiker, musikschaffende Person allgemein, also kann ja auch Veranstalterin sein, ja, wo man so ein bisschen einen Kristallisationspunkt hat vielleicht. Und ansonsten haben wir noch das Themenfeld Internationalisierung auf dem Plan. Wir haben ein Budget, um Acts auf Showcase-Festivals zu buchen, also Festivals, wo die Musikschaffenden zum Beispiel deutschlandweit oder auch international zusammenkommen und eben einfach die ganzen Professionals vor Ort sind und man dort eben vor einem Publikum spielt, wo die Professionals dabei sind, um zum Beispiel eine Booking-Agentur zu finden oder ein Management zu finden oder ja sich für das nächste Festival buchen zu lassen. Dafür haben wir ein Budget. Wir unterstützen auch andere Institutionen, die solche Angebote machen, indem wir Open Calls verbreiten. Also wir haben verschiedene Kooperationspartner auch über Sachsen verstreut, in Dresden, Leipzig, Chemnitz, aber auch im ländlichen Raum. Insgesamt sehen wir uns als BPM Sachsen als eine Servicestelle und eine Anlaufstelle, Also im Prinzip immer dann, wenn man als musikschaffende Person in Sachsen irgendein Thema hat, wo man nicht weiterkommt, ob das jetzt eben ist, ich weiß nicht, wie ich mich zum Beispiel gut aufstellen kann, überhaupt erstmal professionell. Mir fehlt irgendwie die Idee, wo ich vielleicht eine Fördermöglichkeit habe für meine Vorhaben oder ich brauche einfach mal jemand anderen, der da drauf guckt oder der sich vielleicht nochmal auskennt oder der auch ein Netzwerk hat zu anderen Personen, dann kann man uns eigentlich immer ansprechen.
0: Das war jetzt einiges an Theorie, aber vielleicht ein praktisches Beispiel. Die Band Powerplush aus Chemnitz war letztens in Brighton, habe ich gelesen, auf eurer Seite. Das war so ein Event, wo sich die Band vor Fachpublikum vorgestellt hat.
1: Das Beispiel, was jetzt gerade genannt wurde, ist ja, dass Powerplush im Rahmen vom Great Escape Festival gespielt haben in UK. Das ist genau so ein Showcase-Festival. Also im Prinzip funktionieren solche Showcase-Festivals so, dass es einen Festivalteil gibt, wo tatsächlich Konzerte einfach stattfinden und es gibt immer noch einen Konferenzteil, wo sich eben über diese ganzen aktuellen Themen, die in der Musikwirtschaft gerade virulent sind, was weiß ich, Vergütung im Streaming, was macht KI jetzt gerade mit der Musikproduktion und so weiter und so fort, wo sich halt die Fachwelt sozusagen austauscht. In dem Falle ist es zum Beispiel so, dass wir kooperiert haben mit dem German Music Export, das ist ein Programm von der Initiative Musik, die bundesweit agieren, und mit Zeitgeist, das ist ein Showcase-Format von anderen Popförderinstitutionen in Deutschland, also unter anderem Rock City Hamburg und der VP Bay, also das Bayerische Popbüro und andere noch. Und die haben vor diesem Gig, diesem Auftritt von Powerplush, der wirklich ein sozusagen normaler Auftritt ist, außer dass er vielleicht nicht so lang ist, das ist eigentlich wirklich wie bei einem normalen Festival, da spielt man meistens so eine halbe, dreiviertel Stunde. Und vorgeschaltet dazu gab es noch eine sogenannte Reception, das ist am Ende so eine Art Netzwerktreffen. Also da kann man dann sozusagen die Leute hin einladen, die irgendwie für entspannt sind. Zum Beispiel war es bei Powerplush ja der Fall, dass sie offensichtlich gerne nicht nur den deutschen Markt bespielen wollen, sondern auch den Markt in UK. Das heißt, die brauchen bis dahin irgendwie Kontakte in diesem Markt. Die brauchen irgendwie Kontakte zu Booking-Agenturen, die dort vor Ort sie auf Festivals oder in Locations booken können. Und diese Kontakte kann man, also die kann man natürlich auch so irgendwie herstellen oder das versuchen, aber am Ende ist das Musikbusiness ein People's Business. Das heißt, es ist immer besser, wenn man die Leute schon mal irgendwo gesehen hat, wenn die einen auch als Band schon mal irgendwo gesehen haben und wenn man dann sozusagen vor Ort, die haben dich gesehen, die haben erlebt, wie spielst du live, wie interagierst du mit dem Publikum, ne? Und so weiter und so fort. Also es ist halt ja nochmal was anderes, als sich einfach nur die Musik anzuhören auf irgendeiner Streaming-Plattform. Die haben sozusagen darüber die Möglichkeit, dich wirklich live zu erleben und dann auch direkt mit dir in Kontakt zu treten. Und im Idealfall knüpfst du dort halt die Kontakte, um dann später zurückzukommen, um dann halt wirklich dort eine Tour zu spielen. In dem Fall haben Powerplush halt, glaube ich, noch zwei andere Auftritte in UK schon gehabt. Die waren aber verhältnismäßig klein, wenn ich das richtig gesehen habe. Das kann so ein Schritt sein, sozusagen, um den Fuß in die Tür zu kriegen von einem anderen Musikmarkt, der halt einfach UK zum Beispiel ist, mit den ganzen Besonderheiten, die dort halt vorhanden sind.
0: Eine andere Sache, die ihr unterstützt, hat auch wieder was mit Chemnitz zu tun. Das ist der Atom Award. Das war ja bisher immer ein super lokaler Bandwettbewerb, ist inzwischen aber auch ein sachsenweiter Bandwettbewerb und geht schon auch um die Förderung aufstrebender, man muss nicht immer sagen junger Musiker, weil das kann ja auch sein, dass die Leute sehr spät mit Musik angefangen haben und trotzdem irgendwie schon auch eine Idee haben, was sie machen wollen, aber eben auch noch irgendwie am Anfang einer musikalischen Karriere stehen. Generell, das ist ja so eine Art Bandwettbewerb. Es gibt Sieger und Preise, irgendwie Publikumsabstimmung und auch Juryabstimmung. Generell hatte ich den Eindruck, dass Bandwettbewerber, die es früher massenweise gab, sowohl von kleineren Institutionen, das AJZ hier in Chemnitz hat sowas jahrelang gemacht, aber es gab auch Local Heroes und alles Mögliche, dass das extrem abgenommen hat und dass es das irgendwie gar nicht mehr gibt.
1: Also man kann schon sagen, das ist für Newcomer oder Up-and-Coming-Artists, ne, oder irgendwie Artists, die sich auf dem Weg der Professionalisierung befinden, unabhängig vom Alter, wie du richtig gesagt hast, schwierig ist, sozusagen sich zu etablieren. Da zählen auch andere Rahmenbedingungen rein. Ne? Also was ja so ein Artist dann immer irgendwann braucht, ist halt die Möglichkeit, irgendwo aufzutreten. Dafür sind diese Band-Contests natürlich super, weil du kannst dich irgendwo bewerben und du kriegst auch da wieder sozusagen den Fuß in die Tür. Oftmals ist ja auch der Gewinn bei so einem Band-Wettbewerb nicht irgendwie ein riesen Geldpreis, sondern der Auftritt auf einem anderen Festival oder sowas. Und darüber entwickelt sich das sozusagen dann weiter. Es ist schwierig für Newcomer, weil jetzt gerade auch die Spielstätten, also die machen ja auch unabhängig von Band-Contests sozusagen häufig noch ihr eigenes Booking oder zumindest zu einem Teil ihr eigenes Booking. Und es gibt quasi immer so eine Art Überangebot an Bands, die anfragen und Slots, die tatsächlich frei sind. Also das ist ja auch so ein Thema, wenn Leute bei uns irgendwie sagen, hey, ich kriege irgendwie nirgendwo mehr einen Gig. Dieser ganze Booking-Prozess ist auf jeden Fall nochmal so ein Buch mit 7 Siegeln. Da gibt es so ein paar Tricks, die man anwenden kann. Aber grundsätzlich ist das schon so, dass es so ein bisschen schwieriger geworden ist, vielleicht auf diese Bühnen zu kommen. Und zwar auch, weil die Spielstätten einen gewissen finanziellen Druck vielleicht mehr haben, als sie den früher hatten. Also da erzähle ich ja niemandem was Neues. Alle möglichen Kosten sind gestiegen, Personalkosten, aber auch so Kosten für Energie und so weiter und so fort. Das heißt, der Spielraum, in dem die eine Show anbieten können, die vielleicht nicht zumindest irgendwie ein Break-Even erreicht, ja, das ist einfach schwieriger, als es vielleicht noch vor ein paar Jahren war. So. Gleichzeitig kann ich jetzt nicht so genau sagen, ob das nur der Eindruck ist, also den du jetzt auch geschildert hast, dass es weniger geworden ist von diesen Band-Contests her. Ich habe mal vorher so ein bisschen noch nachgeguckt, weil mir auch so ein paar einfach auch wieder eingefallen sind. Und je mehr ich darüber nachgedacht habe, desto mehr ist mir auch aufgefallen, dass es eigentlich auch immer noch diese Formate gibt oder auch, dass es Leute gibt, die die wieder etablieren. Also gerade was du vorhin meintest, dieses Local Heroes, das gibt's ja immer noch. Also ich glaube, wenn man ein bisschen sucht, findet man auch in jedem Bundesland, ist ja auch manchmal dann wieder je nach Teilnahmebedingungen, ne, muss das jetzt auf ein Bundesland bezogen sein oder darfst du nur ein bestimmtes Alter, Durchschnittsalter in der Band haben oder irgendwie sowas. Aber es gibt eigentlich immer noch oder auch schon wieder Akteure, die das auf dem Schirm haben, die aktiv junge Leute fördern wollen und das auch durchziehen. Vielleicht hat es nicht mehr so ganz diese, aber das ist jetzt schon fast Spekulation, was ich jetzt sage, diesen krassen Stellenwert, den es früher hatte, weil es jetzt auch andere Wege gibt, auf denen Acts überhaupt sichtbar werden können. Ne? Also früher hatte man vielleicht noch ein MySpace-Profil. Heutzutage kannst du halt theoretisch dir auf Instagram und was weiß ich alles, TikTok, eine Fangemeinde irgendwie erspielen, ohne dass du jemals auf einer Bühne gestanden hast. Also die Voraussetzungen haben sich auch ein bisschen geändert und ich glaube so ein bisschen, dass das auch damit zusammenhängt, dass es vielleicht nicht mehr diesen Stellenwert hat. Gleichzeitig, wie gesagt, es gibt jetzt auch neue Bandwettbewerbe oder Musikwettbewerbe, muss man ja fast sagen, weil häufig sind es ja auch keine Bands mehr, sondern oder zumindest gibt es auch die Entwicklung, dass es auch viele Solo-Acts gibt und so weiter und so fort. Und ich glaube nicht, dass das komplett weggeht oder so. Man muss vielleicht ein bisschen mehr danach suchen. Ja.
0: Ja, selbst das Atomino zusammen mit dem Bandbüro und Radio T hatten ja zwischenzeitlich den Atom-Award einschlafen lassen. Mhm. Irgendwie und erst vor, ich glaube, 2 Jahren wieder aufgenommen. Zum einen, um zu gucken, was gibt's denn, wen kann man präsentieren, aber eben zum anderen auch so als Live-Event, weil das ist dann doch noch was anderes und hat den Vorteil, dass Leute erstmal kommen, um vielleicht eine Band zu sehen, aber dann eben noch 3 andere Bands oder 4 andere Bands sehen oder Musikprojekte und vielleicht von einer ganz anderen Band am Ende überrascht und erfreut sind, als von der, zu der sie gekommen sind.
1: Mhm. Ja.
0: Das ist ja noch was und dieses Aufeinandersein, wir hatten letztes Jahr auch danach noch viel mit Publikum gesprochen, ich habe auch noch ein paar Interviews gemacht, das war schon so, dass Leute überrascht waren, es war eine vollkommen neue Generation, die zu sowas gegangen ist und auch ein bisschen überrascht waren, dass das doch ganz angenehm ist, irgendwie ganz schön ist.
1: Ja, das ist spannend, also was ich jetzt überhaupt nicht erwähnt habe, aber was natürlich ein krasser Bruch war tatsächlich ja die Corona-Pandemie. Also ich glaube, viele Sachen, die vorher in irgendeiner Form gelaufen sind, haben da irgendwie den Abbruch gefunden, weil man es nicht geschafft hat, ein Format über diese Zeit zu retten. Oder weil Leute, die das organisiert haben, was ja häufig auch ehrenamtlich passiert, sich umorientiert haben im Rahmen der Corona-Pandemie. Und so einen Bruch sozusagen drin zu haben, ist, glaube ich, immer schwierig natürlich für so ein ehrenamtliches Engagement und für Leute, ja, die das vielleicht einfach durchziehen, weil es irgendwie jedes Jahr dran ist, so ungefähr. Also ich kann mir schon vorstellen, dass das damit auch zusammenhängt, dass man dann einfach irgendwie damit aufgehört hat, weil man es eben dann 2 Jahre lang nicht machen konnte oder sowas. Gleichzeitig, wie gesagt, ich habe auch vorhin mal geguckt, zum Beispiel auf dem Labore-Festival bei Zwickau, die haben auch immer noch so einen Contest und dann spielt halt die Gewinnerband dann auf dem Labore-Festival. Und am Ende ist es ja ein ähnliches Prinzip auf einem Festival wie halt auf diesen Newcomer-Festivals. Auf dem Festival kennst du auch nicht alle Bands oder Acts, die da irgendwie spielen, sondern lässt sich quasi ja so ein bisschen überraschen. Also was du ja angesprochen hast, ist noch so ein bisschen diese Gewohnheit sozusagen des Publikums. Also auch da komme ich jetzt schon so ein bisschen ins Spekulieren, sag ich mal, aber es gibt ja auch Tendenzen dazu, oder dass uns häufig gespiegelt wird, sagen wir es mal so, von Veranstaltenden oder halt auch von Betreibern von Spielstätten oder Betreiberinnen von Spielstätten, ist, dass sich das Ausgehverhalten ja geändert hat. Ne? Und das, was du jetzt gerade beschreibst, dieses, ich lasse mich mal überraschen, ich gehe jetzt einfach mal auf ein Konzert, von dem ich jetzt nicht weiß oder wo ich jetzt noch nicht der Riesenfan bin von der einen Band oder der anderen Band, das hat tendenziell eher abgenommen, weil die Leute gezielt zu Shows gehen von Acts, die sie unbedingt sehen wollen, und häufig sind es dann wiederum auch Acts, die schon größer sind sozusagen und dann auch mehr Geld kosten, und damit bleibt halt weniger Kulturbudget am Ende des Tages übrig, wo man halt auch nochmal zu einem kleinen Konzert gehen kann. Also ich glaube, das ist wirklich ein sehr komplexes Thema. Gleichzeitig freue ich mich total, dass das Bandbüro und das Atomino jetzt diesen Atom Award wieder aufleben lassen, weil, also ich saß ja selber in der Jury und ich fand es total cool, diese ganzen Bewerbungen schon alleine anzugucken, weil man kann ja eigentlich sagen, da waren ja nur gute Bewerbungen dabei. Ne? Also es ist ja wirklich so, dass man am Ende, ich würde behaupten, fast jede Band, die sich dort beworben hat, und jeder Act, hätte man am Ende auf die Bühne stellen können. Am Ende musste man eine Auswahl treffen, klar, aber es war ein durchgehend total hohes Niveau irgendwie dabei und total spannende Sachen dabei. Ja, das ist das, was ich vorhin eingangs meinte. Ich war schon immer Fan der sächsischen Musiklandschaft, so kann ich wirklich so sagen, aber ich freue mich jedes Mal wieder, wenn ich das so bestätigt bekomme, dass es einfach total viele tolle Leute gibt, die hier Musik machen und einfach hier ihr Ding durchziehen. So, ist einfach super.
0: Noch ein kleiner Ausblick auf anstehende Projekte. Du hast schon das Laborfestival erwähnt. Da waren auch die Vorgänger Pop Impuls oder so von BPM schon irgendwie immer involviert. Da gab es sogar schon musiktheoretische Diskussionen dann in diesem Rahmen. Was dann auch immer schön ist, dass eben so ein Musikfestival mehr kann als einfach nur Bands auftreten lassen, obwohl das schon schwer genug ist. Ich will das gar nicht kleinreden. Ja. Aber da ist eben das Labor irgendwie auch ein Highlight in der Beziehung. Ja, was gibt's so noch, was ihr so macht?
1: Also wir haben sozusagen Anfang diesen Jahres super viele Sachen gemacht. Das BPM Sachsen führen soll sehr häufig auch Netzwerktreffen durch. Wir kooperieren sehr häufig einfach mit Initiativen, weil ohne die funktioniert es nicht. Also am Ende sind wir eine Institution, die sachsenweit agiert, und das funktioniert aber nur, wenn wir mit Leuten zusammenarbeiten, die schon vor Ort sind. Also wenn wir jetzt hier in Dresden, Leipzig oder und Chemnitz sitzen und dann halt in Döbeln zum Beispiel irgendeine Veranstaltung machen wollen, ne, oder setze irgendeine kleinere Stadt in Sachsen ein, dann haben wir das Netzwerk in dieser Stadt nicht, sondern das haben die Akteure vor Ort. Und das ist mir auch nochmal wichtig, das zu betonen, weil ohne diese Akteure und ohne die Kooperationspartner, die wir dort haben, würde das Prinzip, was wir verfolgen, nicht funktionieren. Das heißt, wir gehen aktiv auf die Leute zu, aber auch immer dann, wenn Leute irgendwie eine Idee haben oder sagen, hey, zum Beispiel, wir wollen halt irgendwie einen Band-Contest durchführen oder sowas und kommen damit auf uns zu, dann können wir jetzt nicht versprechen, dass wir mit ihnen kooperieren, aber wir versuchen es im Rahmen unserer Möglichkeiten. Das kann dann ganz unterschiedlich aussehen. Also das kann halt eine Kooperation sein, wo es vor allen Dingen um Sichtbarkeit geht, wo wir die Sache mit in unserer Öffentlichkeitsarbeit aufnehmen, wo wir einen Open Call gemeinsam machen, wo wir in der Jury sitzen und die Auswahl irgendwie mit begleiten oder auch einfach die Kooperationspartner bei ihrem Projekt teilweise so ein bisschen mit begleiten oder für Rückfragen zur Verfügung stehen und so weiter und so fort. Da sind gerade relativ viele Sachen gelaufen und wir sind gerade so in der Planung. Wir haben ja so 2-3 größere Sachen jetzt gerade in der Pipeline. Und zwar planen wir zum einen eine Live-Workshop-Reihe, die nennt sich Pop-Kompass. Da ist eben geplant, so musikwirtschaftlichen oder musikkulturellen Themen, je nachdem, jeweils einen Workshop, einen Präsenzworkshop durchzuführen in Leipzig, Chemnitz und in Dresden mit den jeweiligen KooperationspartnerInnen, also in Leipzig die Band-Community, in Chemnitz das Bandbüro und in Dresden mit der Scheune. Das wird im Herbst stattfinden. Dann führen wir einen Musikkiosk durch, beziehungsweise, ja, das ist ein bisschen komplizierter zu erklären, aber wir führen noch einen Workshop durch im September in Döbeln. Das klärt sich gerade auch noch, was das für einer sein wird. Also im Treibhaus Döbeln mit denen in Kooperation. Und wir haben im Herbst auch noch, also im September, das Reeperbahn-Festival in Hamburg. Das heißt, wir sind dort auch wieder mit einem Showcase und mit einer Reception vor Ort. Da haben wir gerade die 4 Acts, die spielen werden, auf dem Reeperbahn-Festival identifiziert. Also das Reeperbahn-Festival ist das größte Showcase-Festival in Deutschland und auch ein sehr wichtiges Showcase-Festival in Europa, aber auch weltweit. Also da kommt eigentlich die Musikwirtschaft so einmal zusammen, kann man so sagen. Da sind wir ganz froh drüber. Wir haben auch in den letzten Monaten den Musikreport laufen gehabt, also eine Umfrage beziehungsweise noch Interviews geführt, also haben wir beauftragt und Workshops durchgeführt. Da wird es das erste Mal so eine umfassende Beschreibung des Zustands und auch, wie sieht überhaupt die Musiklandschaft in Sachsen jetzt wirklich aus? Also wen haben wir denn da überhaupt und was haben die vielleicht für Herausforderungen? Was sehen die für Chancen am Standort Sachsen und so weiter und so fort? Den wollen wir Ende des Jahres auch veröffentlichen. Und wir kooperieren mit der Stadt nach Acht-Konferenz. Das ist eine Konferenz, wo es eben um Nachtkultur im weitesten Sinne geht, veranstaltet von der Bundesstiftung Live-Kultur. Die findet dieses Jahr in Leipzig statt. Und im Vorfeld dazu soll es auch noch so Satellitenveranstaltungen im ländlichen Raum geben. Ja, das ist es eigentlich.
0: Also ihr seid jetzt nicht nur, ich sag jetzt mal, oben auf der Pyramide, sondern auch eine Band könnte sich direkt an euch wenden, ja. Zum Beispiel mit einem konkreten Problem.
1: Genau. Ich sag mal so, in Chemnitz ist es ja eigentlich das Bandbüro, was eine ähnliche Aufgabe übernimmt wie wir, nur dass wir halt sachsenweit agieren und das Bandbüro eben so auf Chemnitz und den Chemnitzer Raum. Ne? Es ist aber tatsächlich so, ja, also wenn du jetzt ein Einzelkünstler, Einzelkünstlerin bist, kannst du uns eine Mail schreiben oder auch mal anrufen und deine Frage stellen. Das ist vollkommen in Ordnung. Also kommt darauf an, was wir dann damit machen. Ne? Also entweder empfehlen wir dann zum Beispiel eine Beratung oder sagen, hey, komm nochmal auf das nächste Netzwerktreffen, was wir dort und da durchführen, oder wir haben gerade einen Open Call laufen oder wie auch immer. Aber prinzipiell sind wir offen und ansprechbar. Genau. Achso, was ich gar nicht gesagt habe, ist, von wem wir gefördert sind. Also das Büro für Popkultur und Musik Sachsen ist ein Projekt vom Landesverband Kultur- und Kreativwirtschaft Sachsen e.V. Und wir sind gefördert zu gleichen Teilen vom Sächsischen Staatsministerium für Wirtschaft, Arbeit, Energie und Klimaschutz und vom Sächsischen Staatsministerium für Wissenschaft, Kultur und Tourismus.
0: Ja, das Besondere ist ja ein bisschen bei euch, dass eben das Wirtschaftsministerium mit drin hängt, was ja auf einen jahrelangen Kampf von Kreativ Sachsen halt mit zurückzuführen ist.
1: Deswegen gab es vorher diese zwei Projekte. Also Alex und ich waren ja vorher bei Kreative Sachsen und haben sozusagen den Wirtschaftsteil, also um die Musikwirtschaft gekümmert. Und Popimpuls war schon immer beim Kulturministerium und die haben diesen kulturellen Teil ausgefüllt. Und das ergibt natürlich in der Praxis überhaupt keinen Sinn, weil wenn du halt selbstständige Musikerin bist, machst du Musik und musst aber trotzdem wirtschaftlich arbeiten und erwirtschaftest ja auch am Ende was. Ne? Von daher war das auch ein Prozess, das da hinzukriegen, und deswegen ist es auch cool, dass wir auch diese zwei Welten in unserem Projekt zusammenführen und dann eben auch von beiden Ministerien entsprechend gefördert werden. Ja.

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0: Na? Wie geht's?
1: Gut.
0: Schön.
1: Ja. Ich bin in Schub-Schub-Stimmung.
2: Super.
0: Oh, hier ist es auch geil.
1: Oh, wie
0: fantastisch. Oh. Und da geht gar nicht mal so schlecht ab.
1: Gut.
0: Ist gar nicht so ab und her.
1: Ja. Sexuell.
0: Party Stimmung. Da kann man gut mal die Hüfte zu bewegen, ne?
3: Also, das fängt
0: an. Sagst du endlich mal bitte.
3: Wie ihr hört. Und dann kommt es wahrscheinlich... Da langsam der Bass rein. Und ich finde, es ist ja auch wichtig, dass man den Bass dabei hat. Und jetzt findet sich das langsam.
0: Bass macht alles nur matschig.
3: Kommt dann
0: aber
3: noch
0: da ist halt deine Entscheidung.
3: Also, ich wollte das nicht spoilern. Aber jetzt hört man auf jeden Fall ganz klar den Bass.
0: Setzt sich halt
3: wie er sich langsam reinschraubt.
0: Ah, hier, guck mal.

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0: tatsächlich schon das ganze Lied jetzt definitiv.
1: Das ist dann so
2: ja, ne?
1: Yes.
2: Und doch ist es passiert.
1: Oh, da geht's wieder los. Dann geht das schon wieder los.
0: Schub.
1: Was soll ich jetzt hier nochmal?
0: Das war überhaupt nicht eigentlich geplant.
1: Ja, ich war das extrem. Und immer so unvorhergesehene Ereignisse gibt.
0: Naja, klar.

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1: Hallo und herzlich willkommen, liebe Hörerinnen und liebe Hörer. Ich begrüße euch nach langer, langer Zeit endlich mal wieder zu einem Musikbetriebsbericht. Mein Name ist Diana Heinbucher und ich habe Redaktion und Musikredaktion für die nachfolgende Sendung. Und heute habe ich dabei ein Interview mit Sven von High Spencer. High Spencer haben am vergangenen Freitag, dem 21.8., ihre neue Platte Immer Nie herausgebracht. Und ich habe High Spencer auf dem Highfield Festival getroffen. Und in dem Zusammenhang reden wir auch nochmal ein bisschen über das Highfield Festival. Also, im ersten Teil habe ich für euch High Spencer dabei und im zweiten Teil habe ich Kafka dabei. Auch Kafka habe ich auf dem Highfield Festival getroffen und Kafka bringen nächste Woche am 4.9. eine neue Single heraus, die heißt Widerstand. Und wir unterhalten uns so ein bisschen über die Band Kafka und auch ein kleines bisschen über den Song. Ganz genau. Und natürlich auch über das Highfield Festival. Also Festivals werden Thema sein in beiden Interviews. Und jetzt will ich gar nicht so lang schnacken, sondern wir steigen direkt ein in das Interview mit Sven von High Spencer. Und genau. Ich wünsche euch damit ganz viel Spaß. Heute melde ich mich mit einer neuen Episode unserer Mini-Podcast-Reihe zum Highfield One Last Dance. Denn das Highfield Festival findet dieses Jahr vorerst zum letzten Mal in dieser Form am Stürmtaler See bei Leipzig statt. Mein Name ist Diana Heinbucher und ich begleite euch durch diesen letzten Tanz in diesen Pit. Ich habe heute eine Band bei mir, die sich Stück für Stück von verschwitzten Kellerclubs auf immer größer werdende Festivalbühnen spielt. Die Rede ist von High Spencer. Am 21. August erschien ihr neues Album Immer Nie, eine Platte über Vergänglichkeit und darüber, dass Dinge uns gerade deshalb etwas bedeuten, weil sie eben nicht für immer bleiben. Das ist damit ausgerechnet an einem Wochenende wie diesem hier ein schöner Zufall, mit so einer Platte aufzuschlagen. Lieber Sven, schön, dass du da bist und dir die Zeit nimmst.
2: Ja, ich freue mich sehr, dass ich da sein darf.
1: Wie ist das denn, wenn du so zurückdenkst? Was war denn dein erstes Festivalerlebnis?
2: Mein erstes Festivalerlebnis war tatsächlich das Deichbrand-Festival. Und jetzt will es der Zufall so, dass wir hier gerade im Backstage des Highfields sprechen. Mein schönstes Festivalerlebnis ist tatsächlich, dass ich 2016 mit Freunden und Freundinnen von mir und unter anderem unserem Gitarristen Jannis, dass wir alle zusammen zum Highfield gefahren sind. Und das ist, wir kommen aus Osnabrück, gar nicht selbstverständlich, dass man mal eben hier hinfährt. Ich bin über die Autobahnen, die hier hinführen, mit dem Suzuki, so eine kleine Knutschkugel meiner Mutter und einem Wohnwagen hinten dran gehangen, mit maximal 80 km/h über die Autobahnen gedüst. Und habe seitdem das Highfield sehr ins Herz geschlossen und freue mich total, dass wir heute quasi ja als ein kleiner Teil von vielen ein bisschen die Tür abschließen dürfen. Oder zumindest wir lehnen sie an. Ja,
1: ja, wir lehnen sie an. Ja. Wie war das damals? Was hat es mit dir gemacht, auf so einem Festival Gast zu sein?
2: Es war erstmal, ich würde sagen, ganz unvergessliche Erlebnisse, weil ich wüsste wenige Orte, an denen man mit seinen Liebsten zusammen so viel wirklich herzlichen und ehrlichen Spaß haben kann wie ein Festival. Vor allen Dingen als Besucher oder Besucherin, das ist wirklich ganz, es ist magisch. Also irgendwann hat man ja kein Gehirn mehr. So, also im besten Sinne. Und dann ist alles witzig und alles ist toll und zumindest das meiste, würde ich jetzt mal sagen. Also ich glaube, die Leute wissen, in welchem Modus ich jetzt gerade hier probiere, so anzuspielen. Aber das sind so wundervolle Erinnerungen, die so viel Leichtigkeit mit sich bringen. Und das damals erfahren zu haben, das ist schon, ja, glaube ich, ein sehr einschneidendes Erlebnis. Dann damals erst beim Deichbrand. Aber wirklich das schönste Erlebnis war Highfield 2016. Und das, ich glaube, das vergesse ich nicht. Nie. Nie.
1: Okay, du hast jetzt schon nie gesagt, lass uns mal auf euer neues Album schauen, das heißt ja, da Immer Nie. Auf dem Cover von Immer Nie zerplatzt eine Kaugummiblase und auch auf den Single-Covern bildet ihr so Phasen einer zerplatzenden Kaugummiblase ab. Sag mal, wie viele Kaugummis hat das gekostet?
2: Oh, einige. Sogar so viele, dass wir uns überlegt haben, dass wir im Zuge der Vorveröffentlichung des Albums konnte man sich Bundles bestellen, in denen man unser eigenes Kaugummi hat kaufen können oder mit dazu geschenkt bekommen hat vielmehr. Also man hat sich unsere Platte vorbestellen können und dazu gab es Kaugummi. Wir sind riesige Kaugummi-Fans. In Teilen vorher schon gewesen, am Ende des Tages sind wir es jetzt alle. Ich kann dir nicht sagen, wie viele das wirklich gekostet hat, aber die Merle, die auf dem Cover zu sehen ist, ich glaube, die hatte am Ende des Tages mindestens Muskelkater in der Kiefermuskulatur. Also sie hat es ganz toll gemacht. Also es ist wirklich ein schönes Cover geworden. Super toll in Szene gesetzt. Die Idee, dass wir in vor allen Dingen dieser Platte das Leben und die Dinge, die es lebenswert machen, so betrachten wie eine Kaugummiblase, dass man wirklich innerhalb von ein paar Sekunden denkt, oh mein Gott, die wird immer größer, oh, guck mal, und dann puff, und dann ist es schon weg.
1: Ja, es beschreibt auch so, was du gerade gesagt hast, so schön diesen Moment, ne? Also wir wissen ja gar nicht, wann ist es denn am schönsten, ne? Und man schlacht es wieder ab.
2: Wird es vielleicht noch schöner oder macht es direkt puff, ja.
1: Ja, genau. Okay, immer nie handelt davon, hast du ja schon gesagt, auch Widersprüche nicht auflösen zu müssen. Hoffnung und Zweifel, Aufbruch und Heimweh, das darf gleichzeitig da sein. Bei welchem Song war es denn für euch am schwersten, den Widerspruch aufrecht zu erhalten oder auch auszuhalten?
2: Ich würde sagen, dass vielleicht die größte Fallhöhe oder die größte Spannweite zwischen Freude und Trauer in dem Song Wenn der Sommer geht liegt. Das ist gleichzeitig, also es ist ein wirklich sehr hochtrabender, ich würde sagen ein tanzbarer Song. Das ist geht sehr voran. Wir spielen sowieso schon immer sehr gerne mit Melodien, die tanzbar sind und mit Texten, die traurig oder sogar betroffen machen. Melancholie trifft Euphorie, das ist so ein bisschen unser Motto. Und ich glaube, bei Wenn der Sommer geht, ist die Diskrepanz am weitesten auseinanderliegend, aber dennoch macht das, glaube ich, so den Reiz dieses Songs aus. Es geht um den Verlust eines Menschen und es ist nicht einfach so, ach, der ist so weg, sondern tatsächlich um den Tod eines geliebten Menschen. Und die Tatsache, den Sommer dafür verantwortlich zu machen. Und dieses Gefühl probieren wir in all der Euphorie, die der Song mit sich bringt, zu transportieren. Und die Diskrepanz ist riesig. Ich glaube, sie gelingt uns. Und ja, das ist der Song, an dem es, glaube ich, am schwersten war, das zu machen, aber an dem es uns dementsprechend auch am eindrucksvollsten gelungen ist am Ende.
1: Also ich finde den Song auch großartig. Zwei Dinge habe ich dazu im Kopf. Zum einen gibt's diesen Film Elements. Ich weiß nicht, von Pixar. So ein Pixar-Film ist das.
2: Ja, den habe ich beim Disney Streaming-Anbieter habe ich den gesehen.
1: Auch wenn man da vielleicht, ja, bestimmt. Man sollte wahrscheinlich nicht mehr bei Disney streamen, aber auch ich habe den dort gesehen.
2: Ja, okay, ja.
1: Genau.
2: Aber das
1: und da
2: mit so einer Flamme und genau, so einem Wassertropfen. Ja, ja.
1: Genau.
2: Ja, ja.
1: Und dieser Wassertropfen, der sagt so ein Zitat auf, sozusagen, und er dachte, es würde ein neuer Sommer kommen und er ließ sie gehen. Aber es kam kein neuer Sommer.
2: Oh Gott.
1: Genau.
2: Ja.
1: Und das hat mich so unglaublich berührt. Also ich bekomme auch gleich wieder Gänsehaut.
2: Ja.
1: Und bei dem Song von euch muss ich da sozusagen wieder dran denken, weil das dieses Gefühl auch einfach wieder auf, also sozusagen zum einen, es ist ja so, man kann ja das Leben auch in Jahreszeiten gliedern, ne?
2: Auf jeden Fall, ja.
1: Und dann aber auch so dieses, wir freuen uns ja irgendwie immer auf den Sommer, weil der Sommer irgendwie sowas von
2: also
1: Freiheit.
2: Also ich bin maximales Sommerkind, ne? Total, obwohl ich im Winter geboren bin, aber ich stimme dir voll zu, man freut sich so bestialisch manchmal auf den Sommer und jetzt habe ich dich voll unterbrochen, aber ich wollte einfach nur kurz sagen, dass ich dir so sehr zustimme.

0: handelt halt über den Tod, über den Verlust. Ne? Also man sagt ja auch, wenn Menschen dann so älter werden, sind jetzt im Herbst ihres Lebens angekommen.
1: Ja.
0: Das fand ich auch spannend, diesen Bezug.
1: Dann würde ich sagen, bin ich Ende Frühling gerade.
0: Ja, hoffentlich.
1: Habe ich eigentlich den Sommer noch vor mir? Und Herbst und Winter, wir können das auch skippen. Wir können dann eigentlich im Sommer bleiben, ja, so würde ich sagen.
0: Also das Beste liegt noch vor dir.
1: Ja, so im allerbesten Fall ist das mein ganzes Leben lang so. Aber ich weiß nicht, ein bisschen gegenwärtiger zu denken hilft, glaube ich, auch oft.
0: Okay, wir gucken mal weiter. Ich habe mir noch den Song Unsere Jahre aufgeschrieben, weil der sagt ja sozusagen, der fragt ja tatsächlich, ob die besten Zeiten hinter uns liegen. Und mit dieser leisen Angst, sich vielleicht auch im Alltag zu verlieren, ist es eine Angst, die du selber kennst?
1: Ja, definitiv. Also ich glaube vor allen Dingen, wenn man sich als Band damit auseinandersetzt, nachdem man schon 14 Jahre zusammen Musik gemacht hat oder als das Album entstanden ist, 13 Jahre, wie wollen wir unser nächstes Album gestalten, inhaltlich, musikalisch und was schlummert noch in uns, was haben wir überhaupt zu erzählen? Und wir haben ein großes, ich mache jetzt Anführungsstriche mit den Fingern, Problem in unserer Band. Und zwar finden wir persönlich, individuell immer mehr zu uns, was aber für mich auch als Songtexter vor allen Dingen oft dazu führt, dass man viel zu zufrieden ist, um emotionale Musik und emotionale Texte zu schreiben. Das ist eine große Diskrepanz. Aber wenn man sich erforscht und so, dann findet man eigentlich immer etwas. Das ist tatsächlich ein Punkt, an dem ich gewesen bin, dass ich dachte, boah, ich glaube, ich sehne mich fast nach einem Schicksalsschlag. Das natürlich eine ganz ganz sarkastische Aussage ist, die ich auch überhaupt nicht so stehen lassen möchte.
0: Ich klopfe dich mal auf Holz.
1: Ja, ja, genau. Das ist auch alles ewig. Das ist auch alles ewig vergangen. Aber es gab dann irgendwann diese Idee, einfach genau diesen Gedanken umzuwandeln in einen Song. Und daraus ist der Song Unsere Jahre entstanden. Und auch, und das ist jetzt vielleicht ein bisschen albern, aber das meine ich ganz ernst, es gibt so einen ganz ekelhaften Schlager, der ist auch sehr aktuell, von Ben Zucker, der ist so, das sind unsere Jahre und da ist nur, wir sind die geilsten, wir gehen jetzt geht's erst richtig los, wir sind noch lange nicht im Herbst unseres Lebens und es ist so ein schreckliches Lied und eigentlich ist das unsere Antwort auf Ben Zucker, okay, wenn man es so möchte und wir haben uns einfach entschieden, wir schreiben den Gegenpart zu diesem grauenvollen Schlager und ich glaube, es ist uns gelungen. Man kann die Songs mal gegeneinander halten. Gibt's viele Parallelen. Ich finde unseren Song tatsächlich viel besser.
0: Es wäre jetzt auch verrückt, wenn du sagen würdest, du würdest den von Ben Zucker besser finden.
1: Nee, nee. Also bestimmt ein netter Mensch. Also ich kenne ihn ja gar nicht, aber der Song, naja.
0: Okay. Was für mich sozusagen so bei der Platte am Ende so ein bisschen ein Gegenpol bildet, sind die letzten drei Songs. Also wenn ich die thematisch so höre, jetzt weiß ich
1: das
0: nicht.
1: Das sind, alle sagen das, Elefanten und Motel One.
0: Ja, genau.
1: Richtig, ja, okay. Ja.
0: Genau.
1: Das, ja.
0: Wie kommt das?
1: Die sind für dich ein Gegenpart zu diesen Dingen.
0: Genau, na, die fallen so ein Stück raus, ne? Also wo ich bei den anderen so das Gefühl habe, die haben so Widersprüche auch in sich. Mhm. Habe ich das Gefühl, also entweder fehlt mir Hintergrundwissen,
1: ja.
0: aber habe ich das Gefühl, dass die nicht so mit diesen, also die sind eher im Reinen mit sich und dem Widerspruch.
1: Ja, verstehe ich. Oder die beleben sich durch den Widerspruch, ja. Das kann sein. Das finde ich eine spannende Beobachtung. Du hast das ja wirklich richtig, richtig gut gehört. Das finde ich erstmal ganz toll. Aber du hast wahrscheinlich recht. Also zumindest kann ich dir zu dem Song Motel One sagen, dass der ganz bewusst ein Stilbruch ist. Nicht nur auf diesem Album, sondern auch grundsätzlich von allem, was wir so bisher gemacht haben. Der ist eigentlich sogar, wenn er nicht so eklig wäre, der Text, wäre eigentlich fast lustig, würde ich fast sagen. Mhm. Und eigentlich liegt die Tragik dieses Songs darin, dass diese Person, bis auf diese überspitzten Darstellungen mit der Bentley fährt vor und was weiß ich, ich spiele im Jahr, weil ich nicht nur das mit der Band hier mache, sondern auch als auch alleine unterwegs bin und so Entertainment Comedy würde man wahrscheinlich sagen mache. Ich spiele so 110 Auftritte im Jahr.
0: Okay, wow.
1: Und schlaf sehr viel in Hotels. Das bleibt nicht aus. Und streng genommen ist dieser

0: Song ein Worst-Case-Szenario meines Lebens. Also wenn man es böse mit mir meinen würde, könnte man sagen, ich beschreibe mich selbst als dieser Erich. Aber das ist nur, eigentlich in dem C-Part kommt das durch, weil der nämlich ja tief traurig ist. So Tränen fallen auf Teppichboden, genau, im Apartment, ja, ja, ganz weit oben. Skyline-Sicht ist nicht, was Erich will. Dass man sich nach nichts mehr sehnt als dem eigenen Bett. Das ist der Gedanke, den ich immer habe. Wenn ich die Möglichkeit habe, nachts noch nach Hause zu fahren nach einem Auftritt, dann fahre ich nach Hause, weil ich will nicht, dass mein Klingelschild zu Hause verblasst. Ich brauche ein Zuhause. Das ist mir ganz, ganz wichtig. Und das Worst-Case-Szenario meines Lebens ist der Song Motel One. Aber das ist ja Gott sei Dank nur ein Worst-Case-Szenario, ja, und nicht das Leben, das ich lebe. So viel kann ich dir dazu sagen. Es ist einfach mal eine andere Thematik, eine andere Herangehensweise. Und es geht ja eher auch darum, dass der Wert einer Sache vor allen Dingen dadurch wertvoll wird, dass es vergänglich wird, und vergänglich im Sinne von, ich kann das nicht so oft haben, deswegen nutze ich es öfter, als es mir manchmal gut tut, vielleicht nachts noch über die Autobahnen dieses Landes zu fahren und zu Hause schlafen zu können, ja.
1: Wow. Also habe ich das ja, ich klopfe mal symbolisch auf die Schulter, habe ich
0: das hast du dir verdient.
1: Gut erkannt.
0: Du hast das wahnsinnig gut erkannt, ja, genau.
1: Genau.
0: Und die anderen beiden Songs, ja, das sind ja eher so Selbstfindungssongs, würde ich sagen. Also die beschäftigen sich sehr mit sich selbst und sind am Ende im Frieden damit.
1: Genau.
0: Also, dass man seinen eigenen Weg findet, eine Welt zu bestreiten, sich selbst in einer Welt aufhalten zu können und darin klarkommen zu können. Das ist ja kein Einzelschicksal, sondern das müssen ja alle Menschen irgendwie mit sich durchmachen. Und ich glaube, dass sich die Beschäftigung mit sich selbst reflektiert, ehrlich, schonungslos, auch manchmal ehrlich, dass einen das immer weiterbringt und näher zu sich selbst, aber auch näher zu den Menschen um einen herum.
1: Das hast du schön gesagt.
0: Danke, Diana. Das ist also besser kann man so eine Aussage ja gar nicht abrunden, würde ich fast sagen. Das hast du schön gesagt. Ja. Nehme ich an.
1: Und jetzt haben wir ja so ganz viel über die Texte gesprochen und dass die eher schwierig sind. Und du hast es ja vorhin schon gesagt, ihr verpackt das eigentlich mit einer recht fröhlichen Musik.
0: Ja.
1: Und da würde mich interessieren sozusagen, wie schafft man das sozusagen, so schwierige Themen fröhlich zu verpacken?
0: Na, man schafft das im Grunde dadurch, dass sowohl diese Lebendigkeit, dieses Frohsein und auch diese wirklich sehr tiefgreifende Melancholie, dass das, ich kann es für mich behaupten, auch so als vielleicht so mit kreativer, textlicher Motor dieser Band, High Spencer, dass das alles in mir drin ist und dass das raus muss und möchte. Also wenn ich etwas super lustig finde, dann kann es sein, dass ich im nächsten Moment die ganze Sache auch super tragisch empfinde, weil Komik und Tragik liegt mega nah beieinander. Und das sind alles Dinge, die in mir existieren. Also ich mag das sehr, zum Beispiel, wenn man ins Publikum schaut bei Live-Konzerten von uns. Da gibt's Leute, wenn man die ein bisschen beobachtet, und ich habe manchmal eine ganz gute Position, um Menschen zu beobachten von der Bühne aus. Dann gibt's manchmal die Möglichkeit, dass wir Songs spielen und die weinen wirklich, dass man die eigentlich nur in den Arm nehmen möchte. Den nächsten Moment sind die im Moshpit und flippen komplett aus, haben aber noch so, der Kajal läuft noch runter und dann liegen sie irgendwie mit ihren Liebsten am Schluss in den Armen und grölen irgendwas zusammen raus. Und das ist alles innerhalb eines Songs, oder nicht innerhalb eines Songs, sondern innerhalb eines Konzerts möglich. Und dann kommen die danach zu uns und sind so glücklich aufgelöst, wie man nur sein kann, und sagen, was habt ihr denn gemacht? Das war so schön, aber es war so traurig und ich will das jetzt noch 100 Mal erleben, aber irgendwie brauche ich jetzt gerade auch eine Pause und so. Also das ist irgendwie schön, dass man im Rahmen unserer Band eigentlich alles sein kann.
1: Ja, nee, ich finde das sozusagen, also, das, mir passiert das halt häufig, dass ich immer bloß über Texte rede. Ja, aber diese musikalische Ausgestaltung ist ja auch super wichtig, also, weil es ja, sind ja Songs und keine Gedichte.
0: Absolut, ja klar.
1: Und dann saß ich da und habe so diese Lieder angehört und habe gedacht, boah, krass, wie vielschichtig sie sind.
0: Schön, das freut mich also, total, das ist toll.
1: Also sozusagen, weil ihr ja auch noch, ich würde es jetzt mal groß überschreiben, mit Chorgesänge noch mit drin habt, ja, ne, wo die, das Instrumentale ganz zurückgefahren ist und nur minimal ist, ne, und dieses, also das pauscht ja nochmal so ein Gefühl auf von, ich bin zwar traurig, also dieses Melancholische, ne? Ich bin zwar traurig, aber hey, es wird schon werden.
0: Ja, also es gibt auch ganz, ganz viele, Jim Carrey beispielsweise, wurde mal gefragt, wann bist du am lustigsten? Dann hat er gesagt, wenn ich kurz vorher am traurigsten war, bin ich danach am lustigsten. Und dass das so eng beieinander liegt, das sehe ich sehr arg wie Jim Carrey. Ich stimme diesem Mann zu.
1: Ja, absolut. Also es ist ja auch sozusagen meistens, das liegt halt nah beieinander. Also weiß ich jetzt gar nicht, wie ich das beschreiben soll.
0: Ja, aber ich glaube, wenn man das hört und es gibt ja, also ich tippe mal, dass die Menschen, die das hier hören, dass die auch schon mal eine Emotion hatten. ich wünsche es euch sehr. Da kann man das, glaube ich, nachempfinden. Ja. Also wenn man manchmal todtraurig auf der Couch liegt stundenlang und dann kommt einem urplötzlich der dümmste Gedanke. Ich glaube, das ist möglicherweise ein Abwehrmechanismus des Unterbewusstseins oder so. Ich glaube, für sowas ist Humor da.
1: Ja.
0: Und für sowas ist dann vielleicht die Diskrepanz da, dass wir unfassbar tanzbare Musik machen, sehr rhythmische, schnelle Songs schreiben und wir inhaltlich aber in die melancholische Traurigkeit gehen.
1: Jetzt gehen wir auch nochmal in die melancholische Traurigkeit, denn das Highfield Festival findet in dieser Form dieses Jahr wahrscheinlich zum letzten Mal statt. Aber was bedeutet denn das für dich und deine Band, wenn ihr hört, dass so ein Festival geht, dass vielleicht auch kleine Clubs schließen? Was bedeutet das für euch? Was macht das mit euch?
0: Also erstmal aufs Highfield bezogen macht mich das tatsächlich sehr traurig, weil ich wirklich, glaube ich, hier bis auf Teil der Helferinnen und Helfer gewesen zu sein, hier jetzt fast so jede Station einmal durchlaufen habe. Ich war hier Gast, dann haben wir hier am Beach, am See gespielt und heute dürfen wir auf der großen Bühne spielen. Und das ist irgendwie toll, das am Schluss nochmal mitnehmen zu dürfen. Ich werde es sehr vermissen. Ich habe eigentlich immer einen Kumpel von mir, der jetzt heute nicht hier ist, mit dem habe ich immer über Jahre gesagt, weil wir so eine schöne Zeit hier 2016 hatten, wir fahren da nochmal hin zusammen, machen nochmal, und jetzt ist es vorbei. Und dann haben wir auch kürzlich nochmal drüber geredet. Das ist irgendwie sehr, sehr, sehr, sehr traurig. Und auf der anderen Seite oder grundsätzlich, dass ein Festival auch von dieser Größe sich nicht weiter halten kann, neben dem, dass natürlich keine kleinen Clubs dicht machen müssen, weil es nicht mehr, weil sie nicht mehr überlebensfähig sind in einer Welt, die das nicht zulässt. Das macht ähnlich betroffen, weil das sind Dinge, wir haben so viel davon profitiert als Band und tun das auch immer noch. Also wir sind mancherorts ja immer noch nicht mehr als eine Band, die in einem kleinen Club spielt. Ja. Dann andererorts ist es sehr regional unabhängig. Bei uns kommen ein paar hundert Leute. Es gibt auch Regionen, da kommen 1000 Leute. Mhm. Aber damit man als Band sich größer spielen kann oder erstmal viel mehr zu sich selbst finden kann. Wer bin ich denn oder was sind wir für eine Band? Wer möchten wir sein und woran wollen wir arbeiten und was wollen wir präsentieren? Dafür muss es kleine Clubs geben, aber es muss auch große Festivals geben, wo man denkt, irgendwann dastehen, oh, das wäre schön. Und wenn das nach und nach wegbricht, dann bricht vielleicht so eine Art Perspektive weg. Und damit auch Hoffnung, und das macht mich traurig und ich würde mir wünschen, dass es anders wäre. Und das Einzige, was ich sagen kann, ist an die individuellen Menschen, die gerne Musik hören oder zu Konzerten gehen, geht ab und an auf die kleinen Shows, vielleicht eine Coldplay-Karte weniger kaufen und dafür 10-mal in einen Club gehen. Das würde ich mir wünschen, obwohl ich auch niemandem ein tolles Konzerterlebnis bei Coldplay nehmen möchte, aber ich glaube, es ist ein so kritischer Punkt, dass man sich vielleicht entscheiden müsste.
1: Vielen Dank für deine Worte dafür. Wir haben ja jetzt schon auch schwere Themen verhandelt, daher habe ich noch zwei Fragen zum Schluss, die uns alle so ein bisschen positiv entlassen sollen.
0: Unbedingt, bitte. Ich weine gleich.
1: Für was bist du im Hier und Jetzt dankbar?
0: Für alle Menschen um mich herum, die mir Freude bereiten.
1: Und wenn du einen Wunsch frei hättest, was würdest du dir wünschen?
0: Kann ich mir mit diesem einen Wunsch weitere Wünsche wünschen?
1: Ja, das war immer so.
0: Oder ist es Ding, wie bei Aladdin, das Wünschen weiterer Wünsche ist nicht wünschenswert?
1: Genau.
0: Ja. Okay, alles klar. Dann brauche ich noch mal kurz ein bisschen Zeit. Ich würde mir wünschen, dass jeder Mensch mindestens einen Menschen um sich herum hat, dem er oder sie blind vertrauen kann, dem man alles anvertrauen kann, was man mit sich rumschlürt, dass niemand mehr Geheimnisse auf der Welt zu haben braucht und es mindestens ein Ventil im persönlichen Umfeld gibt, das man immer aufschrauben kann.
1: Das hast du sehr schön gesagt. Das ist ein wirklich sehr, sehr schöner Wunsch, auch wenn man Wünsche nicht bewerten soll. Aber das wünscht man ja wirklich jedem.
0: Ja, das ist wirklich ein ganz tiefer Wunsch. Das wünsche ich dir, das wünsche ich mir und das wünsche ich allen anderen Menschen. Wirklich allen, ausnahmslos, allen.
1: Ja. Lieber Sven, vielen Dank für deine Zeit. Das Album Immer Nie von Hi Spencer ist schon da, wenn ihr diesen Podcast hört. Das ist nämlich am 21.8. herausgekommen. Der Festivalsommer geht zu Ende und die Immer-Nie-Tour von Hi Spencer zeichnet sich am Horizont ab. Ab Ende Oktober sind Hi Spencer auf Tour. Das war der Sven von Hi Spencer hier auf dem Highfield Festival in unserer Mini-Podcast-Reihe One Last Dance. Mein Name war, ist und wird es immer sein, Diana Hainbucher, und ich habe euch wie gewohnt durch diesen Pit geleitet. In diesem Sinne, bleibt neugierig, bleibt laut und ab in den Pit mit euch.
0: Cool.

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1: Ja, da habt ihr von High Spencer gerade noch den Song An dem Tag, der niemals kam, gehört von der aktuellen Platte Immer nie. Und wir sind immer noch im Musikbetriebsbericht. Ich führe euch hier immer noch auf Radio T durch den Musikbetriebsbericht. Und wir machen weiter mit dem Interview mit Kafka, das ich auf dem Highfield Festival geführt habe. Und ich unterhalte mich mit Kafka so ein bisschen über Festivals, aber auch über, ja, was Kafka eigentlich ausmacht. Und in dem Zusammenhang wird am 4.9. auch eine neue Single veröffentlicht. Und da kommen wir gegen Ende des Interviews, unterhalten wir uns über die neue Single, die ich euch heute natürlich gar nicht spielen kann. In diesem Sinne, ab mit euch in das Interview.
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1: Meine Gäste heute kommen aus Berlin und machen seit über 10 Jahren etwas, das eigentlich gar nicht funktionieren dürfte. Rap trifft Punk, trifft harte Gitarren mit Haltung und ohne Sicherheitsnetz. Sie sind aus kleinen Soli-Konzerten größer geworden, als sie je geplant haben, bis zu großen Festivalbühnen und Menschenmengen in 6-stelliger Größe und haben sich dabei aber nie verbogen. Was mich heute interessiert, ist weniger das, was wir ohnehin schon über sie wissen, sondern vielmehr, wie sich das von innen anfühlt. Herzlich willkommen, Kafka. Schön, dass ihr da seid.
3: Ja, schön, dich zu sehen. Moin.
4: Juhu, schön, hier zu sein.
5: Hallo.
1: Jetzt habt ihr gerade 3 Stimmen gehört und damit wir das im Folgenden ein bisschen differenzieren können, wer denn hier spricht, würde ich euch bitten, euch mal vorzustellen. Wer bist du denn?
3: Mein Name ist Jonas und ich mache bei Kafka Gesang und Rap.
5: Mein Name ist Philipp und ich mache bei Kafka Bass und Synthesizer.
6: Ich bin Alessio und ich spiele die Gitarre bei Kafka.
1: Schön, dass ihr da seid. Wie ist das denn, wenn ihr euch so zurückerinnert? Wann war denn euer erster Festivalbesuch? Wisst ihr das noch?
3: Ja.
1: Du weißt das noch, dann los.
6: Ja, und das hat das Metal. Es war das Wacken Open Air. Yeah, rock on, rain or shine. Es war das Wacken, weil ich so 12 Kilometer davon entfernt aufgewachsen bin. Und wir sind das erste Mal mit dem Fahrrad einfach diese 12 Kilometer gefahren und hatten ein paar Dosen Bier im Gepäck und ja, waren ganz aufgeregt, weil das natürlich alles so ein bisschen abstrakt war mit so ganz viel Menschen und mit halt Metal und wir sind aber so ein bisschen damit groß geworden, dass das da irgendwie war und das war total cool und überwältigend und geil und die Stimmung und ja, und daran hat sich nicht viel geändert. Es ist immer noch gleicher Vibe irgendwie ein bisschen.
7: Kann ich da kurz einhaken, weil Wacken hat es ja gerade nicht so gut gezeigt, indem sie so Banner verboten haben gegen rechts etc. Ich weiß gerade gar nicht mehr, ich habe es nicht mehr verfolgt die letzten Tage, aber das sollte man erwähnen und kritisieren. Soll ich gleich weitermachen? Mein erstes Festival, ich weiß nicht mehr ganz genau, weil ich wurde als Kind schon von meinen Eltern mitgeschleppt, geilerweise. Und eins, wo ich mich auf jeden Fall erinnern kann, eins der ersten war das Stemweder Open Air. Das ist nämlich da in der Nähe, wo ich groß geworden bin. Und da haben wir letztes Jahr Headliner gespielt, deswegen, das war so ein Full-Circle-Moment. Und ich glaube, das erste, wo ich so alleine selber hingefahren bin, war 2001 das Splash-Festival.
1: Ist ja auch gleich hier um die Ecke gewesen, oder?
7: Ja, es war in Chemnitz damals. Also ganz am Anfang war es noch in Chemnitz.
1: Ja, ich komme aus Chemnitz und bin mit dem Splash-Festival groß geworden.
7: Ey, geiler Vibe.
1: Und du?
5: Ach, bei mir war es, glaube ich, ein kleines Stoner- und Doom-Festival, nämlich das House of Mainstream. Aber das gibt's, glaube ich, gar nicht mehr.
1: Das weiß ich gerade gar nicht so genau. Wir wissen aber ja auch, dass in den letzten Jahren sehr viele Festivals leider schließen mussten. Ihr habt mal gesagt, dass ihr viel bigger geworden seid, als ihr je forciert habt. Aus Berliner Soli-Konzerten plötzlich Rock am Ring, Support für die Ärzte. Wann habt ihr gemerkt, dass es euch davonzieht? Und war das ein schöner Moment oder war das eher ein beängstigender Moment?
7: Ich würde kurz revidieren, dass es plötzlich passiert ist, weil gefühlt gehen wir seit 2013, seitdem wir uns gegründet haben, in kleinen Schritten, aber immer weiter größer sozusagen. Und ich weiß gar nicht, ob es diesen einen Moment gab. Ich meine, 2018, als wir Alle hassen Nazis veröffentlicht haben, war auch auf einmal alles ein bisschen anders, weil das wurde so oft gespielt und gestreamt und so. Ja, das war krass, aber auch seitdem, ne, geht es immer weiter. Und auch heute haben wir ja als zweite Band, also relativ früh, hier gespielt. Und es ist immer noch, ja, es ist einfach ein krasser Trip, so auf dem wir unterwegs sind. So, es ist ja immer noch crazy. Und für mich, also auch heute, wir haben ja vor, ich weiß nicht, wie viel das waren, 10.000 Leute oder so gespielt, die alle voll am Start waren. Und das ist immer noch ein Traum, der passiert. So.
1: Es ist, glaube ich, auch ein ziemlicher Kontrast dazu. Ihr habt die letzten zwei Tage habt ihr Soli-Konzerte gespielt in sehr kleinen Locations. Was macht das mit euch, dieser Kontrast?
5: Aber was macht der mit uns? Ja, es ist halt eine andere Nummer, auf einem großen Festival zu spielen oder so ein Soli-Konzert. Ich sag's mal so, diese Soli-Konzerte waren natürlich auch einer anderen Weise intensiver, weil die Menschen viel näher sind und es in dem Bezug halt auch um eine gerade sehr wichtige politische Sache geht. Und da waren andere Emotionen mit drin als heute. Also heute war diese Ekstase und gestern und vorgestern hat man schon einen größeren Ernst gespürt.
1: Du hast es gerade schon gesagt, dieser Ernst der Sache, der da so mitschwingt. Soli-Konzerte sind keine Selbstverständlichkeit. Warum macht ihr das? Warum ist das euch wichtig?
7: Also wir haben uns da so ein bisschen selbst reintragen lassen von einem neuen Song, den wir geschrieben haben und der im Anfang September erscheint. Der heißt Widerstand und natürlich machen wir uns Sorgen um die Wahlergebnisse in Sachsen-Anhalt, in Berlin und auch in Mecklenburg-Vorpommern. Und haben halt, als wir überlegt haben, okay, wann erscheint der Song, bla bla bla, was machen wir vorher, und haben gemerkt, okay, wir haben jetzt hier noch ein paar Dates frei, lass uns mal dahin gehen, wo der Widerstand am wichtigsten ist sozusagen, ne? Wo die Leute einfach viel zu selten auch von größeren Bands irgendwie Konzerte bekommen, weil es eher in den größeren Städten stattfindet. Und ja, unser Goal war sozusagen einfach den Leuten vor Ort zu versuchen, ein bisschen Kraft zu geben und zu sagen, ey Leute, wir sehen euch, wir sehen, wie viel Kraft es euch auch kostet, widerständig zu bleiben gegen rechts in den in Sachsen-Anhalt, wo wir jetzt gespielt haben. Ja.
1: Es ist ja auch so, dass so ein trotzdem, wenn ihr Soli-Konzerte spielt, habt ihr ja trotzdem Kosten. Wie macht ihr das, dass sich das für euch sozusagen, dass ihr selbst nicht unbedingt draufzahlen müsst?
5: Wir zahlen drauf.
1: Wir zahlen drauf, gut.
7: Aber was man auch erwähnen muss, also unsere Crew, die jetzt dabei war, also wir sind mit verkleinerter Crew gefahren sozusagen und nur die nötigste Größe an Menschen auch mitgenommen. Und die Leute, die dabei waren, haben auch für einen Soli-Preis für uns gearbeitet. Also auch die haben sich da solidarisch gezeigt. Da sind wir auch sehr, sehr dankbar für. Und ja, es ist schon irgendwie machbar, aber ein bisschen zahlen wir drauf. Aber das ist irgendwie okay und wichtig gerade. Also deswegen, ja.
1: Also ist eine wichtige Frage, weil die meisten sagen, naja, spiele ich halt das große Festival und dadurch fallen eben die zwei Soli-Shows ab. Und das ist ja ein Unterschied, ne? Also ob ich sage sozusagen, das Festival finanziert die zwei Shows oder ich habe ein Festival und zwei Soli-Shows und muss trotzdem draufzahlen.
5: Wie soll man das sagen? Natürlich zahlen wir da auch irgendwo drauf, aber halt auch unsere Kalkulation ist ja eine Kalkulation über das ganze Festivalsaison. Und wir sind halt auch eine Indie-Band. Also wir haben kein Label, also schon ein Label, aber das ist unser eigenes Label. Und wir finanzieren uns halt auch selber, aber das steht dann für uns nicht unbedingt zur Debatte, wenn wir jetzt sagen, nur wegen den Euros da zu sagen, da kommen wir nicht, was wäre das denn für ein Zeichen? Und deswegen sind wir auch sehr froh, dass unsere Crew sich halt solidarisch gezeigt hat und dass wir das halt so rumkriegen, weil für die Clubs ist das ja auch nicht einfach, wo wir gespielt haben. Da war, meine, für die Zora und für Halberstadt, die mussten auch eine Menge auf die Beine stellen. Also Halberstadt hat eine halbe Halle für uns umgebaut. Und das ist halt schon echt ein, da entstehen natürlich auch Kosten. Und das und deswegen ist es ja auch so wichtig, so eine Leute zu unterstützen, weil wenn, wo wir Linke Arbeit machen können, auf dem Land, wo wir verhindern können, dass Menschen rechts abrutschen, ist gerade bei solchen Dingen, da sehen dann die Leute, ey, hier ist doch Kultur, hier können wir doch was machen, wir werden vielleicht doch nicht abgehangen und all so eine Sachen. Und dann steht für uns nicht das Geld erstmal zur Debatte, also gar nicht, nee.
1: Denn ihr macht ja nicht nur Musik der Musik wegen, sondern durch eure Musik entsteht ja auch eine Gemeinschaft. Ein Gemeinschaftsgefühl. Warum ist es denn in diesen Tagen oder sagen wir in diesen Zeiten so wichtig, den Menschen zu zeigen, dass es da eine Gemeinschaft gibt?
7: Also gerade in ländlichen Regionen, denken wir, ist es wichtig eben zu zeigen, dass die Leute nicht abgehängt werden, wie Phil schon gesagt hat, oder alleingelassen werden. Und dieses Gemeinschaftsgefühl ist natürlich jetzt besonders wichtig, weil so viele Menschen nach rechts immer weiter abrutschen und den Lügen der AfD glauben und auch den Lügen der CDU glauben. Und wenn da keine Alternative geboten wird, wie es ja auch teilweise in der Parteienlandschaft vor Ort, in den lokalen Strukturen zu wenig gemacht wurde die letzten Jahre eindeutig von links, dann ja, können wir nur sehen, okay, wo ist unser Wirkungskreis, wo können wir versuchen, was beizutragen. Natürlich haben wir jetzt nicht den Glauben, dadurch alles zu verändern oder so, aber wir wollen wirklich wenigstens den Leuten zeigen, ey, ihr seid nicht allein.
1: Und ihr habt ja, also sozusagen, du hattest das vorhin schon so ein bisschen mit angerissen sozusagen, dass es ja nicht darum geht, jeden zu erreichen, um der erreichen willen. Also gerade auch, wenn es darum geht, wir spielen das nicht fürs Geld, sondern sozusagen für die Menschen vor Ort. Und ihr habt auf Kaputt, habt ihr den Underrated Forever Song, wo es ja genau darum geht, lieber die zu erreichen, die es wirklich verstehen, als nur die, die kommen, weil es gerade angesagt ist. Warum ist es euch wichtig? Und wenn wir das jetzt mal ein bisschen aufdröseln, wie passt das mit dem Anspruch zusammen, auch auf größeren Festivalbühnen zu spielen? Ich bin heute etwas kritisch, Entschuldigung.
5: Alles wunderbar. Also das passt sogar sehr gut zusammen, weil bei uns spüren die Menschen halt, ich glaube, eine gewisse Realness. Und wir haben uns jetzt über das jetzt Jahrzehnt, können wir ja schon sprechen, halt eine echte Fanbase aufgebaut. Und die kommen. Und die kommen halt auch zu den Festivals. Und das hast du halt heute auch gesehen, so dass als wir noch am Aufbauen waren, schon die ersten Leute da aufgestellt haben, vorne am
1: Bühnenrand.
5: Am Bühnenrand, genau. Und auf uns gewartet haben. Und jetzt habe ich ein bisschen den Faden verloren.
7: Ich steppe mal rein. Danke. In den leeren Space, weil für uns ist das eine, nicht finanziell gemeint, aber eine Mischrechnung insofern, dass wir natürlich sehr froh sind, dass wir auch einen gewissen Mainstream mittlerweile erreichen oder Leute, die halt aufs Festival gehen, um Spaß zu haben und so. Und dass wir da glücklicherweise auch von großen Festivals mittlerweile eingeladen werden, um eben Leute zu erreichen, die vielleicht auch noch gar nicht so tief drin sind im Politischen. Und gleichzeitig ist es eben wichtig, die Leute zu supporten, die eh schon mit uns sind seit ein paar Jahren. Und ja, das funktioniert irgendwie gut für uns. Und wir hätten auch, ja, als wir angefangen haben, nicht gedacht, dass es mal irgendwie, dass auch die Art der Musik, du hast es ja vorhin schon gesagt, dieses, was in den 90ern Crossover hieß, also eine Mischung, die jetzt kein direktes Genre eigentlich hat, dass sowas irgendwie nochmal funktioniert, so dass viele, eine große Masse von Menschen das hören möchte. Aber wir sind natürlich total froh, weil wir dadurch eben auch die politische Message, was für uns mit das Wichtigste ist, verbreiten können und einfach Leuten auch neue Perspektiven vielleicht aufzeigen können.
1: Wir haben das vor uns miterlebt bei eurer Show. Ihr baut die Shows bewusst als Safe Space auf mit Awareness-Ansagen, dass sozusagen alle zur Tanzfläche gehören, dass sich zum Beispiel auch Cis-Männer sozusagen rücksichtsvoll verhalten sollen. Was passiert mit so einem Raum, wenn ihr so eine Ansage macht und warum ist das wichtig?
5: Damit Menschen das checken. Und das erstmal fühlen sich dann marginalisierte Personen, die merken dann, hey, da ist eine Band, die macht sich Gedanken darüber, wir sind nicht alleine. Und wir machen natürlich damit auch eine Ansage, so, hey Dude, passt auf, so, wir gucken hin. Und das geht halt wirklich darum, einfach mal klar zu sagen, was geht nicht. Und dadurch kann man dann so einen Safe Space erst halt auch erschaffen. Dass halt klar, ein klarer Rahmen, in dem man sich bewegen kann, festgelegt wird. Und das ist uns halt super wichtig, weil was nutzt linke Musik, die marginalisierte Personen ausgrenzt? Das ist einfach nur lächerlich dann.
1: Absolut, weil Kultur ist ja für alle da.
5: Ja.
1: Euer Song Alle hassen Nazis, ihr hattet das vorhin schon mal kurz sozusagen getroppt, der wurde ja sozusagen, ist ja wie ein Lauffeuer gewesen, dieser Song, ne? Und heute ist der von Demos kaum noch wegzudenken. Und wie ist das für euch, wenn so ein Song, der euch gehört, irgendwie zum Allgemeingut und zur Hymne einer ganzen Bewegung irgendwie wird?
7: Das sind natürlich sehr liebe und große Worte. Ich weiß nicht, ob man so sagen kann, Hymne einer ganzen Bewegung. Aber natürlich läuft er oft auf Demos und das erfüllt uns natürlich total, weil er ja genau dafür geschrieben wurde. Und trotzdem, wenn man so einen Song schreibt, kann man ja nicht davon ausgehen, dass es klappt oder dass es passiert oder dass die Leute das wirklich fühlen. Aber ja, also wir lieben den Song nach wie vor, aber ich glaube auch, es ist dann einfach so, bei solchen Liedern, die gehören dann auch einfach allen. Und es ist jetzt gerade passiert, dass zum Beispiel es eine, vielleicht auch interessant bei Metal.de, eine Metalcore-Version davon gemacht wurde von, ich glaube, 10 Artists oder so. Sehr, sehr nice Leute, sehr, sehr fett produziert von eben dem Song Alle hassen Nazis auf Metalcore. Was wir auch freigegeben haben natürlich und feiern, weil es geht, wie gesagt, um die Message. Ein Pop-Artist hat letztens einen Refrain gemacht, der uns im Refrain zitiert von diesem Song. Und das sind halt so Dimensionen, denen hätten wir natürlich nie gedacht, dass es mal stattfinden wird. Aber wir sind da total glücklich drüber.
1: Alles nur, weil ihr das Herz am rechten Fleck habt. Und dann lache ich so und mache eigentlich die ganze Botschaft damit. Ich meine das ernst. Es halt wohl ein bisschen, es klingt ein bisschen schleimig irgendwie. Nun ist das ja so, ihr seid sozusagen viel auf vielen kleinen Orten auch unterwegs. Was macht das mit euch, wenn ihr mitbekommt, dass gerade diese Jugendzentren oder andere kleine Clubs oder auch Festivals sozusagen sagen, wir rechnen uns nicht mehr, wir müssen diesen Ort zumachen? Was macht das mit euch, wenn ihr sowas hört?
8: Ja, das ist total schade so, und der Support ist irgendwie wichtig, und ich glaube, wir alle kommen ja, oder fast alle, Sascha nun nicht, unsere Schlagzeuger, aber alle aus kleineren Städten irgendwie, und ich glaube, wir sehen das alle, dass es immer weniger gibt, und umso wichtiger ist der Support oder dass man was macht. Und ich kann es aber auch gleichzeitig verstehen irgendwie, dass, naja, das ist halt für die Menschen auch dann irgendwie, es wird unattraktiver, deswegen zieht sich das alles woanders hin, und das ist total schade. Aber umso stärker ist es, glaube ich, auch einfach die Musik und die Message dann weiterzutragen und das zu machen. Und ich glaube, durch sowas schöpft man irgendwie auch Energie, gerade durch die beiden Soli-Konzerte auch, und auch durch diesen Kontrast heute mit dem großen Festival. Das gibt halt einfach Energie, und gestern, es waren so kleine Räume mit 100 bis 150, 200 Menschen irgendwie, und das ist eine Energie, die man gar nicht replizieren kann sozusagen, und das ist cool und das gibt Kraft irgendwie, und dann geht's weiter, und das ist, glaube ich, das Einzige, was diesen Motor immer weiter antreibt, und deswegen haben wir auch irgendwann gestartet mit der Musik, glaube ich. Das gilt es weiterzumachen.
5: Und schon was Alessio gesagt hat, darum ist halt so ein wichtiger Punkt, dass man, wenn man wählt jetzt, das Kommunale, das Land nicht vergisst, weil das, was Festivals dann zum Teil auch killt, sind halt kleine kommunale Rechte. Wenn dann im Bauamt halt zwei sagen, okay, jetzt wischen wir mal dem lokalen, dem linken Festival eine aus, die können es machen mit, ach, hier eine Auflage, da eine Auflage, auf, da passiert echte rechte Politik. Und dann merken, dann stehen die ganzen da und denken sich, oh, wo sind unsere Festivals denn? Genau da werden sie gekillt. Und da muss man halt auch gegen wählen.
7: Und da ist es auch egal, ob da jetzt AfD oder CDU draufsteht. Also die rechte Politik macht die Kultur kaputt, und das passiert gerade immer mehr.
1: Warum ist das sozusagen für euch wichtig, in den Songs sowohl die Realität zu spiegeln, als auch diese Empathie mit aufzugreifen, durchklingen zu lassen?
7: Ja, ich kann das ehrlich gesagt gar nicht so genau beeinflussen. Ich schreibe ja, also ich schreibe die Texte bei uns, und ich schreibe ja aus dem Herzen heraus. Und ich glaube, dass ich das teilweise textlich tun kann, weil ich sehr empathisch bin mit Leuten in egal welcher Situation, auch wenn ich selber ja sehr, sehr privilegiert bin. Aber ich umgebe mich auch viel mit Leuten, die eben marginalisiert sind. Nicht mit Absicht oder so, sondern weil es einfach Freunde und Freundinnen von mir sind. Und habe auch in der Vergangenheit viel politische Arbeit gemacht mit geflüchteten Menschen und so. Und ich finde das immer mit das Wichtigste, sobald man mal in Kontakt kommt mit einer Person, die gezwungen ist, ihre Heimat zu verlassen, um hier dann zu versuchen, ein neues Leben aufzubauen, unter widrigen Umständen durch die rechte Politik eben, dann hat man da ein ganz, ganz anderes Gefühl zu. Und das ist jetzt auch, wenn es thematisch Richtung queere Personen geht oder Menschen mit Behinderung oder eben Leute, die durch verschiedene Dinge ausgeschlossen werden, ist es was ganz anderes, wenn man in seinem Umfeld eben mit Menschen abhängt, die dadurch benachteiligt sind. Und ich glaube, das fließt natürlich auch viel in die Texte ein, weil es mich selber dann total nicht direkt betrifft, aber mein Umfeld.
1: Und ich könnte mir vorstellen, dass ihr auf eure Songs auch sehr viel Feedback bekommt. Wie ist das? Was sind so Sachen, die ihr zu hören oder zu lesen bekommt?
5: Im Großen und Ganzen tatsächlich positive Dinge. Also das Negative ist tatsächlich bei uns ziemlich zurückgegangen, ne?
7: Ja.
5: Und also
7: es gibt schon mal die eine oder andere Morddrohung, aber ansonsten ist schon viel Positives dabei.
5: Okay, das war an. Es ist Real Talk. Es ist halt, wie Jonas gerade gesagt hat, es ist ein ganz schönes Kontrastprogramm manchmal. Aber ich denke mal, auch wenn dann so, wir bleiben mal nicht bei dem Negativen, das wischen wir mal jetzt mal bitte weg, weil die kriegen eh viel zu viel.
1: Lass uns über die schönen Dinge reden.
5: Genau, und wenn, ja, wenn dann halt Menschen uns schreiben, ja, ihr empowert mich, ihr gebt mir Kraft, ich höre dieses Album hoch und runter, weil es gibt mir Kraft. Oder wenn wir Gigs hatten und dann kommen halt solche Menschen und sagen so, ey, ich feiere euch, ich feiere eure Musik. Und dann sind es halt auch wenn es marginalisierte Personen sind, die dann sagen, ja, das gibt mir Kraft. Und das baut uns natürlich auch mit auf. Voll.
1: Genau, das macht auch Mut, weiterzumachen, oder? Also ich denke auch immer sozusagen, die Musik, die ihr macht, die erfordert auch ganz viel Mut. Also ich habe da auch mit Yoshi von ZSK schon sehr viel drüber gesprochen. Und das ist so, er sagt immer, nee, für mich ist das überhaupt nicht diskutierbar. Das muss so gemacht werden. Wie ist das bei euch?
7: Ja, ich kann mir auch nicht vorstellen, nicht das Maul aufzumachen sozusagen, ne? Vor allem in diesen Zeiten, die immer krasser werden. Und ich weiß gar nicht, ehrlich gesagt, wie viel Mut das so erfordert. Wir sind in Berlin, da sind wir immer noch relativ safe. Natürlich wird alles schlimmer. Also wir sind nicht alle in Berlin, aber drei Viertel. Und ja, ich sehe es eher so, wir haben das Privileg, so laut gehört zu werden, und das wollen wir einfach nutzen. Und das ist auch eher so, und das müssen wir nutzen. Also es gibt gar keine andere Option für uns.
5: Und ehrlich gesagt, es braucht keinen Mut. Ich glaube, das ist wirklich, wenn man sich jetzt hinstellt, so, ich brauche ganz viel Mut, um links zu sein, als weißer Mann, finde ich problematisch tatsächlich. Weil es braucht keinen Mut. Das ist ein Problem in vielen linken Räumen, dass sie denken, die seien mutig. Es ist aber Quatsch. Es ist einfach Quatsch, wenn man sagt, man ist ein linker, privilegierter Mann und ich brauche dafür Mut, feier mich.
1: Das hast du sehr schön gesagt, denn sozusagen, die meisten Menschen aus dieser Bubble, die ich kenne, das sind Männer, die den Mund aufmachen.
5: Danke.
1: Und es ist tatsächlich auch ein Thema, das mich umtreibt.
7: Wobei, also es kommt ein bisschen drauf an, ne? In der harten Gitarrenmusik vielleicht schon, aber so, also ich höre fast nur Rapmusik und da gibt es schon ultra viele Flinter, ultra viele Frauen, die ja, die krass den Mund aufmachen, so, ne? Da muss man nur gut hinhören und ja, gibt wirklich tolle, wichtige politische Artists, die nicht Männer sind.
1: Genau, das kommt dann halt immer auf diese Bubble drauf an, wo man sich gerade bewegt. Ihr Lieben, wir nähern uns dem Ende des Podcasts. Wir haben schwere Themen verhandelt und ich würde aber gerne nochmal das Schöne hochleben lassen. Für was seid ihr denn im Hier und Jetzt dankbar?
7: Dass wir das machen können, dass es so viele Menschen gibt, die sich ähnlich fühlen und die ähnlich auf Menschlichkeit und Gerechtigkeit in der Welt hoffen und dafür kämpfen und uns dadurch auch die Möglichkeit geben, teilweise Sprachrohr zu sein, und dafür sind wir sehr dankbar, würde ich sagen.
8: Ja, für euch, für uns auch, dass wir das so machen können, auch für unser Team einfach, ne, dass es mittlerweile so herangewachsen ist und dass es so funktioniert, das ist alles andere als selbstverständlich und jede einzelne Person trägt da halt einfach den größten Teil irgendwie dazu bei und das ist einfach wunderbar, weil nur so geht es halt auch und es ist halt auch einfach echt ein Pensum und irgendwie, und es ist halt auch natürlich irgendwie, auch wenn es doof klingt, aber irgendwie Arbeit und aber so macht es das einfach zu einer unglaublich tollen Leichtigkeit am Ende des Tages, ja.
5: Es wurde gerade alles wunderbar zusammengefasst.
1: Okay, und dann die letzte Frage wäre, wenn ihr einen Wunsch frei hättet, was würdet ihr euch wünschen?
7: Auch mal droppen. Also am 4.9., wie gesagt, kommt unsere neue Single Widerstand, die erste neue Single vom Album. Ab November geht es dann mit der zweiten Single weiter und das Album kommt wahrscheinlich im Mai 2027. Und das wünschen wir uns natürlich, dass das funktioniert und dass es Menschen auch weiterhin irgendwie Kraft und Erfüllung gibt. Und ja, wenn man es mal so ganz plump runterbricht, ich wünsche mir eine gerechte Welt, die für alle Menschen das gute Leben bereithält.
1: Jetzt hast du das noch so getroppt, dass da am 4.9. eine neue Single kommt. Und vorhin bei eurer Show auf dem Highfield Festival stand einer vor mir, der die Widerstand-Flagge geschwenkt hat. Ihr hattet eine Special-Aktion geplant heute mit der Crowd, oder?
5: Sowas würden wir doch niemals tun. Ja, das haben wir geplant, weil wir haben das Video heute auch beim Song sozusagen gedreht und das war so ein One-Shot.
1: Ja.
5: Und da haben wir dann echt gehofft, klappt's, aber es hat sehr gut geklappt.
9: Der neue Song Widerstand, der am 4.9. kommt, ist für uns sehr, sehr wichtig gerade, weil, wie der Titel schon sagt, eben die Widerständigkeit gegen rechts einfach gerade sehr, sehr weit oben als Thema für uns platziert ist. Und ja, wir allen Menschen, die sich eben auch im Kampf gegen rechte Politik sehen, wie wir, die Kraft geben wollen, die wir auch aus Konzerten ziehen mit ihnen zusammen und einfach sagen wollen, schön zu wissen, dass ihr da seid wenigstens. Die Gesellschaft wird immer ungerechter, es wird immer weiter umverteilt von Arm zu Reich und die reichen Leute machen sich immer mehr die Taschen voll und die normale arbeitende Bevölkerung ist immer mehr am Arsch. Und die einzige Partei, die so tut, als hätte sie eine Lösung dafür, ist die AfD, die natürlich alles nur noch schlimmer machen würde. Und ja, deswegen ist es einfach für uns, ja, gibt es Trost zu wissen, dass es viele nice, antifaschistische, solidarische Menschen gibt, mit denen wir zusammen uns im Widerstand gegen Recht sehen, gegen rechte Politik, egal von welcher Partei. Und deswegen sagen wir mit dem Song einfach, schön euch zu sehen, schön, dass ihr da seid. Wir müssen zusammenhalten. Und ja, stark bleiben gegen die rechten Hunde von AfD und CDU.
7: Checkt mal das Video aus und hört euch mal den Song an auf jeden Fall und gebt Feedback. Vielen Dank.
10: Genau.
7: Genau.
10: Sehr gut. Okay, ihr Lieben, jetzt sind wir aber wirklich am Ende. Ich hole jetzt nicht nochmal aus. Ich danke euch sehr für eure Zeit, für die Einblicke. Es hat mir sehr viel Freude gemacht, mich mit euch zu unterhalten. Ne? In diesem Sinne, bleibt laut, bleibt eurem Herzen treu und ab in den Pit mit euch.
1: Ja, und damit sind wir schon am Ende des Musikbetriebsberichts angekommen. Ich hatte heute zwei Interviews dabei, die ich auf dem HiFi Festival geführt habe. Meine Interviews hört ihr auch im Metal.de Podcast Metal Minds The Pit Unplugged und heute und hier auf Radio T im Rahmen des Musikbetriebsberichts. Mein Name war, ist und wird es immer sein, Diana Heinbucher. Ich hatte Redaktion und Musikredaktion. Bitte beachtet, dass natürlich so ein Interview auch immer die Meinung des Befragten, der Befragten wiedergibt und gegebenenfalls nicht die Meinung der gesamten Redaktion widerspiegelt. So, ich habe noch einen Song für euch, nämlich von Kafka. Ein Song, den irgendwie alle kennen, der heißt Alle hassen Nazis und den gibt's jetzt hier zum Schluss. Ich wünsche euch eine fabelhafte Zeit und macht's gut.
11: Halt!

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Einen wunderschönen guten Abend wünsche ich euch hier aus dem Studio von Radio T, dem freien Radio aus Chemnitz. Mein Name ist Pauline, wir haben heute den 29.08. kurz nach 19 Uhr und ich begrüße euch recht herzlich zum Best of Detektor, dem Rückblick der Woche.

In der heutigen Sendung erwarten dich wieder verschiedene Themen. Wir starten direkt lokal vor Ort. Zuerst schauen wir auf die Veranstaltungstipps für Chemnitz an diesem Wochenende. Anschließend bleiben wir direkt am Brühl, wo diesen Sonntag ein Rekordversuch für die längste Frühstückstafel Sachsens ansteht. Außerdem blicken wir auf die Chemnitz-Säuberung. Bei der Aktion wurde der Fluss kräftig ausgeräumt und von unzähligen Unrat, von Leihrollern bis hin zu Baustellenabsperrungen befreit. Und zum Schluss schauen wir noch einmal auf die politische Bundesebene und die von Verdi geplanten Demonstrationen für den Erhalt des Sozialstaats. Ich wünsche euch viel Spaß bei der heutigen Sendung.

So, ich mache jetzt etwas mit euch, was ich noch nie hier im Radio gemacht habe. Ich möchte jetzt ein kleines Spiel mit euch spielen. Und zwar sollt ihr beim nächsten Song mal erraten, wer eigentlich dieser Künstler ist.

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Na, wer hat's richtig erraten? Richtig, das ist Alexander Markus. Und wisst ihr auch, wo Alexander Markus heute auch ist? In Chemnitz, genau, denn hier findet heute das Kosmos statt. Und gleich an der Hauptbühne um 20:45 Uhr kann man unter anderem Alexander Markus live hören. Und ich hoffe, heute von euch waren schon einige auf dem Kosmos und konnten viele spannende Eindrücke sammeln. Deshalb kommen wir nun zu den Veranstaltungstipps für Chemnitz an diesem Wochenende. Wer von euch jetzt vielleicht noch nicht auf dem Kosmos unterwegs ist, aber danach noch trotzdem richtig in Partylaune ist, der kann um 20 Uhr im City Pub zu Ferry vorbeischauen, Irish Scottish Folk. Der Eintritt ist übrigens frei. Oder wer sich ein Ticket für die Kosmos Afterparty gesichert hat, kann natürlich in sämtlichen Clubs in Chemnitz vorbeischauen, zum Beispiel im Lokomov, Atomino, in der Spinnerei oder auch im Transit. Auch am Sonntag, den 30. August, gibt es in Chemnitz wieder einiges zu erleben, zum Beispiel wie gewohnt um 9 Uhr im Café Zoom die Sunday Moods mit feiner Musik und feiner Küche bis 15 Uhr. Ebenfalls um 9 Uhr startet am Brühl die vermutlich längste Frühstückstafel Sachsens oder vielleicht auch sogar Deutschlands. Ganz nach dem Motto Bring and Share, jeder bringt sein eigenes Frühstück mit und teilt es auf Wunsch mit dem Tischnachbarn. So soll eine lange, bunte Tafel voller Begegnungen

0: Natürlich wollen wir auch den Sport in dieser Sendung nicht auslassen. Deshalb gibt's jetzt die Sportnachrichten mit Till von Radio T.
1: Der Chemnitzer FC schwebt weiter auf einer Erfolgswelle. Nach dem Derby-Sieg und einem erfolgreichen Testspiel waren die Himmelblauen am Dienstag bei Meister Lok Leipzig zu Gast. Nach einer dürftigen ersten Halbzeit steigerten sich die Chemnitzer im zweiten Abschnitt. Durch Tore von Berlinski und Baumgart siegten die Himmelblauen mit 2:0 und setzten sich weiter in der Spitzengruppe fest. Vor rund 800 mitgereisten Fans feierte die Mannschaft den zweiten Tabellenplatz hinter den punktgleichen Erfurtern. Am heutigen Freitag empfangen die Himmelblauen den FC Carl Zeiss Jena zum nächsten Ostklassiker in Chemnitz. Jena ist aktuell nur Neunter. Das Tabellenbild ist allerdings trügerisch. Die Thüringer haben ein Spiel weniger absolviert und zuletzt im DFB-Pokal beeindruckt. Gegen Zweitligist Darmstadt verlor man nur knapp mit 1:2. Am kommenden Freitag greift der CFC dann in den Sachsenpokal ein. Dabei sind die Himmelblauen beim Dresdner SC zu Gast. Los geht es gegen den Sachsenligisten am kommenden Freitag um 19 Uhr im Heinz-Steyer-Stadion. Sachsens beste Korbjäger haben im zweiten Testspiel den ersten Sieg eingefahren. Nach der knappen Niederlage gegen Bamberg setzten sich die Niners Chemnitz am Sonntag mit 98:92 gegen Science City Jena durch. Gleich 5 Chemnitzer punkteten dabei zweistellig. Am Samstag testen die Niners im nächsten Ostduell gegen den mitteldeutschen Basketballclub aus Weißenfels. Das Spiel findet erneut unter Ausschluss der Öffentlichkeit statt. Die Eishockeyspieler der Crashers Chemnitz hatten im ersten Testspiel noch kein Glück. Gegen die Ice Fighters Leipzig unterlagen die Chemnitzer im Küschwaldstadion mit 2:5. Am Sonntag bestreiten die Crashers ihren zweiten Test. Dabei reisen die Sachsen nach Tschechien und treffen dort auf den HC Ústí nad Labem. Die American Footballer der Crusaders Chemnitz haben ihr Heimspiel gegen Cottbus deutlich verloren. Nach dem knappen Sieg im Hinspiel mussten sich die Crusaders mit 16:37 geschlagen geben. Schon am morgigen

Samstag kommt es dann zum letzten Auswärtsspiel der Saison. Und das könnte wichtiger nicht sein. Chemnitz gastiert als Tabellenvierter beim Tabellenfünften aus Erfurt. Bei 6 Mannschaften in der Regionalliga ein richtungsweisendes Spiel.

0: Der Brühl ist eines der lebhaftesten Wohnviertel in Chemnitz. Nirgendwo jenseits der zentralen Innenstadt finden so viele Feste und Veranstaltungen statt. Trotzdem machen sich wieder Anwohner und Kulturveranstalter und der Brühlverein Gedanken, was man denn noch so alles machen könnte. An diesem Sonntag, den 30.08.2026, findet hier ein Rekordversuch statt. Die vermutlich längste Frühstückstafel Sachsens soll gestartet werden. Und selbst wenn sie das Ziel nicht erreichen sollten, findet ein angenehmes Nachbarschaftsevent statt. Katja, Kira, Mathilda und Micha und Jörg haben zu diesem Thema einen gebauten Beitrag mit Straßenumfrage und Expertin-Interview produziert.
1: Was frühstückst du gerne?
2: Normalerweise einfach sowas wie Müsli, aber auch gern viele Früchte mit dabei.
3: Oh, gerne so Haferbrei mit Chiasamen und Nüssen, all dem nicen Shit drauf.
4: Schön gekochtes Ei, guter Käse, Wurst brauche ich nicht.
5: Auf jeden Fall so Brötchen und Marmelade, aber auch auf jeden Fall Obst und vielleicht Joghurt.
6: Frühstücken Sie denn oft oder gerne mit Freunden oder Bekannten?
7: Nicht so oft, wie ich gerne würde, aber wenn ich das mache, dann mache ich das sehr gerne.
6: Frühstückt ihr oft und gerne mit Freunden und Bekannten?
8: Nee, nicht wirklich.
9: Absolut gar nicht.
6: Warum nicht? Warum gefällt euch das nicht?
8: Ich frühstücke generell nicht.
9: Ich frühstücke meistens nur mit meinen Arbeitskollegen.
1: Frühstücken Sie gerne mit Freunden und Bekannten?
10: Vorwiegend lieber mit meinem Mann.
11: Ja, gern mit Freunden und Bekannten auch. Genau, ja.
6: Wann war denn Ihr letztes Frühstück gemeinsam?
11: Heute Morgen.
6: Und was gab es dort?
11: Traditionelles Essen, also Yam mit Eier.
9: Frühstücken Sie ab und zu mit Freunden und Bekannten?
8: Ja.
9: Und warum ist Ihnen das besonders wichtig, mit Freunden zu frühstücken?
8: Nette Atmosphäre, beisammen sein, gute Zeit haben.
1: Könnten Sie sich vorstellen, auf dem Brühl Boulevard zu frühstücken?
10: Ja, das kann ich mir gut vorstellen.
1: Dort ist nächste Woche die längste Frühstücksmeile Sachsens. Was würden Sie zum Frühstück mitbringen?
10: Ein Kuchen?
2: Ja, warum nicht?
1: Die Frage wäre, was würdest du mitbringen?
2: Wahrscheinlich einfach ein paar selbstgebackene Muffins.
6: Könntest du dir vorstellen, auf dem Brühl zu frühstücken?
11: Ja, könnte ich, genau.
6: Was würdest du dann dort mitbringen?
11: Internationales Essen, also von Nigeria, genau.
5: Ja klar, wenn sich das anbietet.
9: Ja, und was würden Sie da so mitbringen? Also was wäre so Ihr Go-To-Essen?
5: Vielleicht Avocado-Toast?
6: Chemnitz hat einige Rekorde vorzuweisen. Mit einer Höhe von 302 Metern ist die Esse das höchste Bauwerk Sachsens und das Wahrzeichen der Stadt. Der Karl-Marx-Kopf in der Innenstadt ist die zweitgrößte Porträtbüste der Welt. Und heute geht es um die längste Frühstückstafel Sachsens. Den aktuellen Weltrekord der längsten Frühstückstafel trägt die Stadt Werl in Nordrhein-Westfalen. Sie organisierte 2024 eine Tafel mit rund 260 aneinandergereihten Tischen, welche zusammen eine Länge von 518 Metern mit 1040 belegten Sitzplätzen ergaben. Dicht gefolgt von dieser versuchte sich die Stadt Templin in Brandenburg 2021 mit einer Länge von 500 Metern und 1000 Teilnehmern. Erst vor ein paar Monaten, im April, holte sich eine Hochschule in Ohl den Titel für die längste ostwestfälisch-lippische Frühstückstafel mit ca. 260 Metern. Und diesmal findet der Wettbewerb um die längste Frühstückstafel auf dem Brühl in Chemnitz statt.
9: Der Brühl ist ein Kiez, bekannt als urbane Fußgängerpromenade mit kleinen Geschäften, Cafés und Kneipen, mit vielen kulinarischen Highlights, die regional und ausgefallen sind. Die meisten Besucher kennen den Brühl noch aus DDR-Zeiten, als beliebten Einkaufsboulevard. Oder aus den Jahren danach, in denen er durch viel Leerstand und Nichtbeachtung ein eher tristes Dasein hatte.
1: Durch viel bürgerliches Engagement, Leidenschaft und Kreativität ist der Brühl Boulevard wieder zu einem lebendigen Stadtviertel geworden. Riesige Wandbilder, Brunnen und gründerzeitliche Fassaden laden zum Schlendern ein. Immer wieder werden auch Straßen- und Musikfeste organisiert, die viele Besucher anziehen. Darum, möglichst viele Menschen auf dem Brühl zusammenzubringen, geht es auch bei der wahrscheinlich längsten Frühstückstafel Sachsens. Das Event ist auch als Katerfrühstück am Sonntag nach dem Kosmos-Festival gedacht. Über die Veranstaltung haben wir mit der Organisatorin gesprochen.
12: Ja, mein Name ist Rita Hoffmann. Ich bin von der Veranstaltungsagentur Medea und vom Brühlverein die Chefin und ja.
1: Können Sie das Projekt, die wahrscheinlich längste Frühstückstafel Sachsens, kurz erläutern?
12: Das kann ich kurz erläutern. Die erste Idee war, wir wollen ins Guinness-Buch der Rekorde, was nicht geklappt hat. Und da haben wir gesagt, okay, dann machen wir das auf Sachsenebene und versuchen, die längste Kaffeetafel Sonntag nächste Woche zu stellen.
1: Was ist der Hintergrund dieses Projekts? Wer soll erreicht werden und wie sind Sie auf die Idee gekommen?
12: Also wir saßen im Brühlverein zusammen und haben gesagt, ach Mensch, wir müssten alle Leute mal rausbewegen, dass wir zusammen frühstücken. Und der Brühl ist ja immer so ein bisschen ein Stiefkind in unserer Stadt. Und wir haben gesagt, wir wollen den Brühl beleben. Und da machen wir ja schon seit vielen Jahren viele Veranstaltungen. Und das war so eine Idee zu sagen, Mensch, wir wollen gemeinsam frühstücken. Alle bringen was mit und wir stellen noch ein paar Wagen extra auf. Und wir wollen die Zeit gemeinsam verbringen und zusätzlich auch das als Katerfrühstück anbieten nach dem Kosmos.
9: Wie viele Auflagen hat die Chemnitzer Frühstückstafel?
12: Das ist der erste Versuch, den wir machen, haben aber geplant, das jedes Jahr zu wiederholen.
9: Was hat Sie inspiriert, dieses Projekt anzugehen? Also gab es da irgendwelche Vorbilder?
12: Nein, gar nicht. Es gab keine Vorbilder. Aber wir haben gesagt, es wäre doch schön, wenn alle Bewohner vom Brühl, alle Gewerbetreibenden, alle Institutionen einfach zusammenkommen, zusammen schnacken und essen und eine schöne Zeit gemeinsam verbringen.
6: Und wie genau wird denn die Frühstückstafel auf dem Brühl ablaufen?
12: Also Start soll 9 Uhr sein. Wir stellen ab 7 Uhr 150 Biertischgarnituren. Ein Vermessungsbüro hat uns unterstützt, uns aufzumalen, wo dürfen wir die stellen, damit auch Rettungswege und so weiter offen bleiben. Und ab 9 soll es losgehen. Wir haben auch einige Anbieter, die für das Frühstück was für alle anbieten. Das heißt, der Guidohof ist mit da und hat Wurst, Käse, Joghurt, alles, was man so braucht. Wir haben einen Kreppwagen dabei, wir haben einen Italiener dabei, der italienische Sandwich macht. Die Envia unterstützt uns mit 2 Smoothie-Bikes, wo man sich die Früchte zusammenstellen kann und seinen Trink kreieren kann. Wir haben Kaffeestationen, also alles, was rings ums Frühstück jeder so benötigt.
13: Wendet sich die Veranstaltung ausschließlich an Brühlbewohnerinnen und Bewohner?
12: Nein, an alle. Es wird auch so sein, dass die Envia hat eigentlich alle Kunden noch einmal per Newsletter informiert. Pressemitteilung wird, denke ich, nächste Woche dann rausgehen, Radio und so weiter. Also es können alle kommen, die Lust drauf haben, hier sich zu beteiligen. Wie gesagt, wir haben 150 Biertischgarnituren und die dürfen voll werden.
13: Was ergeben diese 150 Biertischgarnituren für eine Länge?
12: Ich glaube, wir sind bei 500 Meter.
9: Das war Rita Hoffmann, Organisatorin von der wahrscheinlich längsten Frühstückstafel Sachsens. Die Veranstaltung beginnt am Sonntag, dem 30. August um 9 Uhr.

0: In der letzten Hitzeperiode, als die Chemnitz wenig Wasser führte, konnten aufmerksame Fahrradfahrer und Fußgänger verschiedene Gegenstände sehen, die eigentlich nicht in einen Fluss gehören. Leihroller, Baustellenabsperrungen, Einkaufswagen, das waren da die auffälligsten Exponate. Inzwischen ist die Chemnitz aber wieder deutlich voller und sieht eher unauffällig aus. Trotzdem gab es auch dieses Jahr die große Chemnitz-Säuberung im Bereich des Nordparks. Pauline, Arvin, Merle und Jörg haben den Chemnitz-Putz besucht und zum Thema einen gebauten Beitrag mit Straßenumfrage und Expertin Christine Furtenbacher produziert. Christine Furtenbacher ist übrigens die Chemnitzer Stadträtin der Fraktion Bündnis 90 Grüne.
1: Findest du, dass die Chemnitz ein besonders schmutziger Fluss ist?
2: Ich habe tatsächlich noch nie so drauf geachtet.
3: Also an sich ist der Fluss eigentlich gar nicht so dreckig, aber es gibt halt Ecken, wo noch einiges an Müll in der Chemnitz drin liegt. Ne?
4: Ich finde sie schön und ich finde sie auch sauber.
5: Also wenn ich zur Chemnitz rangehe, dann finde ich eigentlich, sieht relativ gut aus. Und auch immer kleine Fischlein drin und sowas. Also die Chemnitz selber sieht eigentlich relativ sauber aus. Ringsrum sieht es manchmal ein bisschen dreckig aus, muss ich sagen.
6: An den Rändern vom Fluss, da ist natürlich viel Müll. Im Fluss sieht man vielleicht auch nicht so sehr, aber an den Seiten hängen dann eben Mülltüten und Schmutz und Dreck. Ja, das ist dann schon schmutzig.
1: Was hat sie heute hier hingeführt?
6: Na, einfach sauber machen. Zigarettenkippen, eine Kippe bedeutet 40 Liter verunreinigtes Wasser. Das sollen dann mal die Raucher in Ruhe trinken.
1: Finden Sie, dass die Chemnitz ein schmutziger Fluss ist?
7: Es geht vielleicht gar nicht darum, unbedingt, ob die Chemnitz ein schmutziger Fluss ist. Das ist es sicherlich. Wir haben heute ja hier schon selbst bei dem starken Regen einiges rausgeholt aus dem Fluss, wo man sich wundert, wie das überhaupt da reinkommt. Ne, jeder wirft sorglos Dinge weg.
1: Hast du von dieser Flussputzaktion irgendwie mitbekommen?
2: Nee, gar nicht. Also gerade durch euch, aber sonst habe ich es gar nicht mitbekommen.
4: Das ist ja schön, wenn das hier passiert. Dass das ja sauber gemacht wird. Am Morgen wird es schon wieder anders aussehen hier.
8: Finde ich gut, diese Aktion. Ja, das sieht immer ganz schön in diesem Viertel schmutzig aus.
9: Sie waren auch im Fluss. Was kann man denn als Laie so aus dem Fluss rausfischen?
2: Ja, alles im Prinzip, was man auch an Land finden kann. Alles, was man sich vorstellt an Müll, findet man im Fluss.
0: Am 22. August hat eine Flussputzaktion des Bündnis 90 Die Grünen stattgefunden. Der Kreisverband organisiert solche Aktionen für Teile des Chemnitzflusses und des Uferbereiches schon seit 10 Jahren. Sie sind fester Bestandteil des Jahresplans und locken jedes Jahr viele begeisterte Müllsammler an. Dabei werden unter anderem Straßenschilder, Bierflaschen, Luftballons und Roller aus der Chemnitz gezogen.
1: Schutz und Pflege von Natur und Gewässern sind auch Ziele des Angelverbandes, dem Pächter der Chemnitz. Der Angelverband reinigt den Fluss ebenfalls. Auch hier finden regelmäßig Arbeitseinsätze statt. Trotz des schlechten Wetters haben am Samstag Leute verschiedenen Alters im Nordpark Müll gesammelt.
10: Der Nordpark ist Teil des Projektes Stadt am Fluss. In diesem Infrastrukturprojekt wurden einige Uferbereiche der Chemnitz ausgebaut. Ziel ist es, die Ufer für Bürger zugänglicher zu machen und neu zu beleben. Gerade an heißen Sommertagen suchen viele Chemnitzer Abkühlung am Fluss. Christine Furtenbacher organisiert seit 10 Jahren einen Flussputz, um diese Orte sauber zu halten. Die Stadträtin von Bündnis 90 Die Grünen in Chemnitz hat für Radio T einige Fragen zur Pflege der Chemnitz beantwortet.
11: Die Chemnitz, unser Fluss, ist ja mit dem Namen der Stadt sehr verbunden. Wenn man genau hinschaut, prägt der auch schon sehr unser Stadtbild. Also es gibt inzwischen viele Orte, wo man direkt an die Chemnitz rangehen kann. Zum Beispiel in Schloss Chemnitz am Nordpark und dort sich auch ja eine schöne Zeit machen kann. Aber die Chemnitz ist eben auch ein Ort, die Abkühlung schafft im Sommer und deshalb auch ökologisch hat sie einen hohen Wert für die Stadt.
10: Und wie kam es zu der Aktion zur Reinigung eines Abschnittes der Chemnitz? Wie ist das zustande gekommen? Gab es da irgendeinen besonderen Anlass oder gab es Probleme?
11: Also, wie ich auf die Idee gekommen bin, weiß ich ehrlich gesagt nicht mehr. Wir machen das jetzt zum 10. Mal dieses Jahr. Wahrscheinlich war es irgendwie die Idee, was wäre denn mal irgendwie eine coole Aktion im Umweltbereich, wo Menschen einfach mitmachen können. Und Müllsammelaktionen gibt es ja inzwischen viele. Aber Müll aus dem Fluss holen, das war was Neues und das haben wir ausprobiert mit viel Erfolg, weil seit vielen Jahren immer viele Menschen mitmachen.
12: Wie viele sind bei dieser Aufgabe aktiv dabei?
11: Wir machen das einmal im Jahr. Als Grüne organisieren wir das. Es kommen aber immer ganz viele verschiedene Menschen dazu, also nicht nur grüne Mitglieder, sondern Leute aus dem Stadtgebiet oder auch Leute aus anderen Stadtteilen, die davon gelesen haben und das spannend finden. Und es sind alle möglichen Altersgruppen. Es ist sehr gemischt. Und ja, einmal im Jahr, immer im Spätsommer, weil dann das Wetter gut genug ist, damit man sich vielleicht nicht unbedingt erkältet, wenn man ins kalte Wasser steigt. Aber auch, weil man das zum Beispiel nicht im Frühjahr machen sollte. Da laichen die Fische und auch die Vögel brüten dort im Flussgebiet. Und da sollte man also das Gewässer möglichst in Ruhe lassen. Aber der Spätsommer ist eine gute Zeit.
12: Was passiert bei der Reinigung der Chemnitz und der Chemnitz-Ufer? Also was finden Sie da so?
11: Also zum einen, wir bestellen einen Container, damit wir den Müll entsorgen können. Und der steht dann für uns bereit. Und dann versammeln sich Leute und bekommen eine kurze Einweisung und einen Müllsack in die Hand und gehen am besten mit festem Schuhwerk ins Wasser. Manche, die nicht ins Wasser gehen wollen, die reinigen dann entlang des Ufers mit Müllgreifern. Und was wir so finden, das ist jedes Jahr anders. Wir hatten heute zum Beispiel ein Straßenschild dabei und eine Luftmatratze und einen Regenschirm und solche Dinge. Es gab auch schon ein Fahrrad, ein Roller, ein Skateboard, einen Stromkasten. Es ist interessant, was man da jedes Jahr so rausholt.
1: Was kann denn die Stadt und da insbesondere die Stadträte verbessern, um in Hitzeperioden die Chemnitz als Ort der Abkühlung zugänglicher zu machen?
11: Ich finde, da ist schon ganz schön viel passiert. Es werden ja auch immer wieder so Flussabschnitte von der Chemnitz oder von anderen Gewässern freigelegt, damit die sichtbar sind, damit die auch ihre abkühlende Wirkung entfalten können und damit Menschen das auch als Erholungsort nutzen können. Zum Beispiel finde ich sehr schön auch das Chemnitz-Ufer, auch ein Schloss Chemnitz, was jetzt Helgoland benannt wurde. Das war, glaube ich, ein Kulturhauptstadtprojekt. Wenn ich da vorbeikomme, sitzen da immer Menschen und halten sich da auf. Also Flächen entlang des Ufers zu gestalten und vielleicht auch das Flussufer zugänglich zu machen, damit man eben auch mit den Füßen zumindest reingehen kann. Ich habe aber auch schon inzwischen Leute in der Chemnitz baden gesehen und ich glaube, das Wasser ist soweit okay, dass man das auch machen kann.
1: Und wie stellen Sie sich die Chemnitz in 10 Jahren vor?
11: Ich wünsche mir, dass der Fluss weiter freigelegt wird, dass die Flussufer noch besser zugänglich sind und vor allem wünsche ich mir, dass wir alle gemeinsam, das ist auch nicht die Politik, sondern vor allem die Stadtgesellschaft gefragt, dass wir den Fluss sauber halten.

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Wie können wir unser Schicksal ändern? Kann mir jemand sagen, wie können wir dieses Schicksal ändern? Alles

0: Wie wir den Sozialstaat retten. So lautet das Motto von Verdi zu den geplanten Demonstrationen, die im September in 15 Großstädten stattfinden sollen. Seit Monaten hören wir nahezu täglich dieselbe Geschichte. Wirtschafts- und Arbeitgeberverbände der konservativen Wirtschaftsflügel der CDU und Bundeskanzler Friedrich Merz behaupten in Interviews, Reden und Schlagzeilen, der Sozialstaat sei zu groß, zu teuer und eine Belastung für wirtschaftliches Wachstum. Gezimmert wurde ein riesiges Maßnahmenpaket, das sich gegen die Beschäftigten, Rentner, Studierenden und die Ärmsten unserer Gesellschaft richtet. Die Kolleginnen und Kollegen von Radio Lora München sprachen mit dem Pressesprecher von Verdi Bayern, Nils Schmidbauer, und wollen wissen, worum es bei der Kampagne zur Erhalt des Sozialstaats geht.
1: Also ganz konkret geht es natürlich um einen starken und handlungsfähigen Sozialstaat, aber das ist nicht einfach irgendwas Abstraktes, sondern es geht um erreichbare Krankenhäuser, gute Pflege, starke Kitas, aber auch eine faire Rente. Und das ist ganz wichtig und Teil der öffentlichen Daseinsvorsorge. Und uns ist wichtig, das ist nichts Abstraktes, sondern es begegnet uns jeden Tag.
2: Jetzt lass uns mal ein paar Sachen der Reihe nach angehen. Also ins Herz trifft die Gewerkschaften ja der Angriff auf den 8-Stunden-Tag.
1: Ja, absolut.
2: Und dann haben die ja auch noch so andere Sachen vor, wie Kettenbefristung und kannst du kurz was dazu sagen?
1: Na, im Grunde geht es darum, lang erkämpfte und teilweise über Jahrzehnte bestehende Arbeitsschutzvorschriften aufzulösen, sei es dem der 8-Stunden-Tag, von dem abgewichen werden soll, und es wird hingestellt, als würde das nicht gehen. Das ist faktisch falsch. Auch jetzt wird schon davon abgewichen. Es soll aber grundlegend davon weggehen. Man möchte mehr Unsicherheit für Arbeitnehmende schaffen, indem man sagt, Befristung, 1 Jahr, 2 Jahre, 10 Jahre, was natürlich immense Probleme für die Menschen selber hat, denn Planbarkeit, zukünftige, Investitionen oder auch der Aufbau einer Familie wird damit immens erschwert.
2: Ja, und aber auch auf dem Wohnungsmarkt mit Befristungen bekommt man nicht so leicht eine Wohnung und all diese Sachen.
1: Gerade das in den Ballungszentren, das merken ja junge Menschen schon, wenn sie in Ausbildung sind oder noch in einer befristeten Übernahme, ist es fast unmöglich, eine Wohnung ohne Bürgen zu bekommen. Und all das soll oder will die Regierung tatsächlich angreifen und noch weiter verschlechtern.
2: Ja, die haben ja eine Masse vor. Unter anderem ab dem ersten Tag Krankmeldung.
1: Auch das völlig utopisch. Also wir haben weder ein Krankheitsproblem, wir haben eher die Tatsache, dass in Deutschland viele Menschen krank auf die Arbeit gehen, auch weil Angst vor dem Jobverlust herrscht. Und die Ärzteschaft selber sagt auch, wie sollen wir das leisten? Das ist überhaupt nicht sinnvoll und würde eher dazu führen, dass Menschen tatsächlich noch mehr ausfallen, weil sie sich krank zur Arbeit schleppen.
2: Genau, jetzt sind wir beim Gesundheitswesen. Da habt ihr ja auch einige Forderungen. Da gibt's ja ein riesiges Paket neben dieser Krankmeldung.
1: Absolut, also es braucht schon seit Jahren nichts Neues. Gute Pflege, gute Bildung und auch einfach eine gesicherte Krankenversorgung. Und es wird oft so hingestellt, als wäre das ein Luxus, der jetzt nicht mehr finanzierbar sei. Und aus Sicht von Verdi ist es genau andersrum. Es muss die Frage sein, wie können wir uns das weiter leisten? Wie sorgen wir für gute Löhne? Denn unterm Strich, wer selbst mal betroffen war in einer Krankensituation oder Pflegesituation, der merkt sehr schnell, was es bedeutet, wenn Menschen sich Zeit nehmen dürfen, wenn sie auch nach Tarif bezahlt werden und einfach gute Arbeitsbedingungen haben, die dafür sorgen, dass sie nicht selber krank werden.
2: Die Gewerkschaften haben in dem Bereich ja auch Reformvorschläge.
1: Es gibt verschiedene Ansätze unsererseits, die ich jetzt nicht in allem Detail vorstellen möchte. Aber eins der Sachen ist natürlich, man muss an einem Tariflohn festhalten für die Pflege. Man muss die Arbeitsbedingungen menschlich gestalten und nicht nur auf Zahlen gucken. Stichwort Privatisierung der Krankenhäuser, neue Finanzierungsmodelle, die sich Ökonominnen und Ökonomen ausdenken, die aber mit der Realität der Pflege und der Patientinnen und Patienten nichts zu tun haben.
2: Ja, wie wär's mit einem Blick nach Österreich? Ja, wir haben 100 Krankenkassen. Dort gibt es nur eine. Und vor allen Dingen, es zahlen alle ein. Ist das auch eine Forderung der Gewerkschaften?
1: Also wir fordern nicht, diese Krankenkassen alle abzuschaffen. Es wird ja oft behauptet, das würde so und so viel Geld sparen. Das sehen wir nicht so. Wir sehen es eher so, dass es absolut notwendig wäre, eine sogenannte Bürgerversicherung zu machen. Also dass vor allem die Menschen mit hohem Einkommen oder Höchsteinkommen sich nicht eben einfach rauskaufen können, privat versichern können, sondern solidarisch in eine gemeinsame Versicherung einzahlen. Und laut unserer Berechnungen ist dann auch wieder enorm viel Geld da, um alle Menschen ausreichend oder vernünftig versorgen zu können.
2: Das ist so ähnlich wie bei der Rente.
1: Es ist absolut ähnlich wie bei der Rente, ja. Auch da gibt's die Möglichkeit oder wird uns ja propagiert, ach, man soll sich doch privat vorsorgen. Und die meisten Menschen, die Verdi aber vertritt, die haben überhaupt nicht die Möglichkeit zu sagen, ja, dann sorge ich eben privat vor und die staatliche Rente ist nur ein Zusatz, sondern sie sind darauf angewiesen, dass eine staatliche Rente zum Leben reicht. Und vor allem Frauen sind davon betroffen, denn das ist die Gruppe, die am häufigsten in der Altersarmut landet, trotz jahrzehntelanger Arbeit.
2: Was sind sonst noch Forderungen? Ich lese hier Finger weg vom Wohngeld.
1: Nun, es gibt weitere Forderungen wie, das Wohngeld soll gekürzt werden, was völlig utopisch ist, denn in eigentlich allen Gebieten Deutschlands werden Mieten teurer. Von Kaufen ist für die meisten Menschen, die normal arbeiten, überhaupt nicht dran zu denken. Aber es sind auch Themen wie, das BAföG soll nicht erhöht werden, Studierende sollen doch mehr arbeiten, statt zu studieren. Also auch hier sehr konträr, wenn man doch eigentlich gute Bildung propagiert in Deutschland. Und auch weitere Kürzungen oder das Transparenzgesetz der Regierung, was da gekippt werden soll, ist höchst problematisch aus unserer Sicht, denn es würde einfach Transparenz wegnehmen, was eigentlich politische Entscheidungen beeinflusst. Und ja, die letzten Skandale, die dann doch mal öffentlich geworden sind, zeigt, wie wichtig so ein Gesetz ist.
2: Ja, und was ist jetzt eure Zukunftsvision, mit der die Gewerkschaften am 26. September auf die Straße gehen?
1: Unsere Zukunftsvision ist vor allem, dass der Politik klargemacht wird, wir sind viele, wir sind laut, es trifft auch nicht nur Menschen, die bei der Gewerkschaft sind, sondern alle, die in Deutschland leben, und dass eben nicht es, ja, ich sag mal, der Sozialstaat nur ein Sparposten ist und Unternehmen entlastet werden, sondern genau andersrum die Frage sein muss, wie können wir uns dieses gute Leben, was wir uns aufgebaut haben, weiter leisten? Und da erwarten wir sinnvolle Vorschläge, als nur den Rotstift anzusetzen und zu sagen, wir müssen kürzen, alles ist zu teuer und damit vermeintlich dann alle retten. Denn wir sehen die größte Gefahr, dass Zusammenhalt und Solidarität in der Gesellschaft weiter abgebaut wird. Und das hilft vor allen extremen Kräften.
2: Also Solidarität statt Spaltung. Was ist denn nun in Bayern? Wird es in Nürnberg sein, die Kundgebung? Weil hier in München Italienerwochenende auf dem Oktoberfest vermutlich. Wie geht's? Also wann ist es in Nürnberg? Wie kommen wir dahin?
1: Also wir haben Nürnberg am 26.09. diesen Jahres ausgewählt, weil es mehr oder weniger zentral in ganz Bayern ist. Und über den Deutschen Gewerkschaftsbund werden wir Busse organisieren. Die sind auch für alle zugänglich. Man muss kein Gewerkschaftsmitglied sein und wird zur Demonstration nach Nürnberg gebracht, auch wieder nach Hause gefahren. Es fahren aus allen Regionen in Bayern Busse ab. Also wer da Interesse hat, darf sich gerne anmelden und da mitfahren. Es wird eine bunte Kundgebung, natürlich mit ein paar Reden. Es wird aber auch ein Kulturprogramm geben. Und es geht wie gesagt darum, dass wir sichtbar sind und einfach zeigen, wir lassen nicht alles mit uns machen.
2: Okay, dann danke ich dir, Nils.
1: Sehr gerne, vielen Dank an euch.

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1: Der Best-of-Detektor nähert sich langsam dem Ende, deshalb verrate ich euch noch schnell, was darauf folgt. Um 20 Uhr die Straße der Nation mit dem Musikmix für euch und ab 23 Uhr dann der Moschclub mit Metal und anderem Lärm. Mein Name ist Pauline Rabe und ich wünsche vor allen Dingen den Leuten, die heute auf dem Kosmos unterwegs sind, noch einen wunderschönen Abend und an all die anderen da draußen einen wunderschönen

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1: Das nächste Lied wurde auf einer Nasenflöte geschrieben. Und es heißt Voluminöse Stühle. Viel Spaß.

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1: And the next contestant from Berlin, Germany. 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

Ja, moin, Tag, guten Abend, herzlich willkommen beim Horst Club auf Radio T. Am Mikrofon ist der Markus. Jo, wie immer wünsche ich euch eine entspannte Stunde hier mit euren Liebsten und mit mir und mit was immer ihr auch dazu euch ausgesucht habt. Ein etwas ungewohnter Klassiker hier zum Start. Da könnt ihr euch beim Kollegen Werner bedanken. Der hat mich hier auf den Trichter gebracht, Eminem Marv rauszugraben. Und zwar von der ersten Platte Once Sent from the Golden Hall, der Opener Ride for Vengeance. Ja, ist mittlerweile tatsächlich ein Klassiker, weil schon tatsächlich ein paar Jahre auf dem Buckel der Song. 98 kam das Album raus. Das deckt sich noch so halbwegs mit meiner Erinnerung. Ich hätte voll getippt, dass das Album auf Nuclear Blast rauskam, aber weit gefehlt. Metal Blade Records hat das damals rausgebracht. Warum? Wahrscheinlich habe ich das gedacht. Wahrscheinlich wegen Tekken-Produktionen. Und da ist irgendwie in meinem Kopf so eine Verknüpfung mit Nuclear Blast. Aber Tekken hat in den 90ern, 2000ern so extrem viel Kram produziert. Das hat auch Nuclear Blast nicht geschafft, das alles zu releasen. Was ich komisch finde an dem Song tatsächlich ist, das ist, wie gesagt, der Opener und der hat ja einen ganz komischen Einstieg, also irgendwie dieses, als ob irgendwie ein Stückchen fehlt, am Anfang abgeschnitten wurde oder ein Intro fehlt oder so, keine Ahnung, was sie sich dabei gedacht haben. Habe ich damals in meiner Jugend tatsächlich extrem oft gehört, hat das übelst gefeiert. Ist es gut gealtert? Tja, der Herr Werner sagt, ja, ihm ist es, der hat sich das nämlich angehört und hat mir gesagt, dass es ihm besser gefällt, oder was ist besser, aber dass es ganz passabel findet, wie es gealtert ist. Ich bin da ein bisschen anderer Meinung. Wobei ich es jetzt auch ein paar Mal gehört habe, aufgrund dessen, zwei, drei Mal. Ja, es geht. Beim ersten Mal hören dachte ich mir, oh nee, geht eigentlich nicht so gut, aber kann da doch wieder ein bisschen rein. Ich hab dann tatsächlich recht schnell das Interesse an der Band verloren. Die Alben, die danach kamen, habe ich mir schon gar nicht mehr groß reingezogen. Erst später dann, so 2008 rum müsste es gewesen sein, 2008, 2009 vielleicht, das Album Twilight of the Thunder God. Das hat mir noch, ging mir noch mal ganz gut rein, so von denen. Das höre ich auch selten, aber ab und zu mal noch, wenn dann auch eher so ausgewählte Songs. Und dann, ja, der Rest. Pff, mittlerweile sind sie ja im so eine Art Metal-Schlager-Business angekommen. Ganz furchtbar. Das 13. Album kommt jetzt raus. Im Oktober habe ich gesehen. Allfather Awakens. Ja, vielleicht sollten sie den mal lieber schlafen lassen, den Kollegen Allfather. Spannend doch der Drummer, Martin Lopez, der auf dem Album spielt, hat nur das eine Album eingespielt und hat danach 10 Jahre bei Opeth gespielt. Also hat sich eine Band rausgesucht, die vernünftige Musik macht. Ja. Ich habe die auch immer live gesehen, auf dem Full Force 2000. Boah, 15, 16 vielleicht. Ja, kann man sich mal angucken. Konnte man sich damals zumindest mal angucken. Viel Show natürlich, aber viel Show muss ja nicht zwingend was Schlechtes sein. War auf jeden Fall unterhaltsam. Großes Wikinger-Schiff, bla bla und hin und her und Tirili. Naja, so viel sei immer noch Marv. Jetzt zum Ausblick auf die Sendung, den ich eigentlich vorher machen wollte, aber eigentlich so rum ist auch okay. Was haben wir heute? Ich mache noch einen kleinen Festivalabriss von den zwei Festivals, die ich in der Juni-Sendung angekündigt hatte, in Flammen Open Air und Chaos Descents Festival. Die letzte Ausgabe war ich bei beiden Festivals und will euch kurz erzählen, wie es war. Dann machen wir ein bisschen neue Releases, also neu relativ, was so im letzten 3, 4 Monaten rauskam. Da sind wir heute recht Black Metal-lastig unterwegs. Und wenn ich es schaffe, habe ich noch einen wunderschönen, schrulligen französischen, eine Band aus Frankreich, aus Marseille, die ja irgendwo super verspulten Okkult-Rock, Hard-Rock, Heavy Metal, irgend sowas dazwischen machen. Das hoffe ich, dass ich das schaffe und mich nicht verquatsch. Genau, kommen wir zu den Festivals. In Flammen Open Air war am 1. Juli-Wochenende. Nee, das 2. Juli-Wochenende, scheißegal. Das war, die hatten Jubiläumsausgabe, 20. Ausgabe, dachte ich, war das. Und es war, ja, wie immer, schon irgendwie schön. Hat irgendwie so eine geile Low-Level-Atmosphäre, hatte ich ja schon gesagt, dass das irgendwie sehr schätzt, dass man da irgendwie eher, dass es nicht zwingend so festivalmäßig ist, sondern eher, ja, so ein lockeres Zusammenkommen ist, wenn man so will. Man kann ja, wie gesagt, sein Bier ohne Schranke mit vornehmen. Ja,
wenn man immer auf dem Gelände ist, ist man auf dem Gelände und gut. Was hat mir gut gefallen? Hulda war, wie zu erwarten, richtig geil Donnerstag. Das war die erste Band, die ich gesehen habe. Haben mir sehr gut gefallen, auch live auf dem im Festival-Kontext, nicht nur im Club. Die reißen einfach geil ab. Das ist die zaubernde Atmosphäre. Es ist irgendwie ein bisschen evil. Ja, das kommt im Club natürlich geiler. Aber okay, Psy habe ich so ein bisschen verpasst. Die haben aber auch nicht lange gespielt, haben ihr Set nicht, ihren Slot nicht ausgereizt. Keine Ahnung, was da los war. Hellbutcher war, ja, knuffig, echter Heavy Metal, sag ich mal. Ansonsten haben wir unseren Donnerstag schon mal schön zugemacht. Waren dementsprechend Freitag relativ spät da, wollte mir eigentlich Voidspire, also was heißt wollte, es war mir schon klar, dass ich Voidspire 12.40 Uhr verpasse und Ultima Nekat vom Dominik hätte ich mir auch gern angeguckt, aber naja, es sind so Zeiten, da schaffe ich es nicht da raus. Und eigentlich wollte ich zu Order 16 Uhr gehen. Die Mayhem, alte Mayhem-Dudes, die dort spielen, das habe ich aber leider auch verpasst, weil ich ja beim Mutti Kaffee trinken war und habe dann Frank Blackfire als erstes gesehen. Das war aber tatsächlich ganz cool, den alten Typen zu sehen. Der hat so Sodom und Creator-Klassiker gespielt, People of the Lie dort gezockt, Agent Orange, Bombenhagel und so Kram. Das war jetzt nicht so toll, wie das in 80s, 90s bei Creator und Sodom-Konzerten war wahrscheinlich. Aber war schön, den da zu sehen. Und der hat das mit seinen Live-Dudes, die er da hat, auch ganz gut gemacht. War unterhaltsam, sag ich mal. Und für so ein Nachmittagsprogramm anbietbar. Dann Ancient, das war irgendwie voll Banane, aber es war mir auch klar, dass es so wird. Primordial, oh, da hatte ich Bock drauf, das war aber irgendwie schlimm. Der Alan ist noch mehr durch seine Songs geeiert, als er das eh schon macht. Ja, schade. Setlist war okay, Coffin Chips war natürlich dabei, aber den haben sie ganz schön verrissen, ihren quasi in ihrer Übersongs. Und dann kam Grave. Und Grave war unfassbar. Also da hatte ich auch richtig Bock drauf, auf diese Originalbesetzung. Und die hatten ein Set vom Allerfeinsten. Von Demosongs bis maximal Soulless. Ich glaube, Hating Life war gar nicht dabei. Und die hatten richtig Bock. Das hat richtig geknallt, das hat richtig geschabbelt. Die haben dort die Stunde einen herrlichen Abriss geliefert. Und die haben sogar diesen Black Dawn Song, den ich in der letzten Sendung gespielt habe, gespielt. Und da ging mir natürlich ordentlich das Herz auf. Das war sehr, sehr, sehr, sehr schön. Und das würde ich mir auf jeden Fall definitiv nochmal angucken. Grave sowieso eine gute Liveband, aber da waren sie nochmal, da haben sie nochmal selbst für ihre Verhältnisse richtig in gucken lassen. Das war unfassbar gut. Im Zelt habe ich Freitag gar nichts gesehen. Naja, Samstag habe ich im Zelt auch gar nichts gesehen. Doch, Freitag habe ich kurz Manus gesehen. Das Zelt war rappelpappelvoll. So viel, dass gar nicht alle reingepasst haben. Naja, meins ist es nicht, aber den Leuten hat es gefallen. Samstag dann Manslaughter, auch so den Dreh, wie Order eigentlich gespielt hätten. Die waren auch gut mit ihren 200 2-Minuten-Songs. Lustige Ansagen, ist schon irgendwie witzig, auch wie man sich so 30 in 2-Minuten-Songs irgendwie merken kann, die irgendwie mehr oder weniger alle gleich klingen. Aber ja, das war schön. Macabre auch ganz cool. Die hatten so einen Typen mit, der sich in die Serienmörder-Outfits gesteckt hat mit Maske und so. Das sah schon immer ganz cool aus. Und natürlich gab es immer die kurze Geschichte zum Serienmörder von weg, quasi kleine Bildung. Stench, ja, war ja auch auf Abschiedstour, glaube ich. Der macht das ja auch nicht mehr, der Schiering lange. War vom Weiten okay, aber hat mich auch nicht gerissen. The Crown, auf die hatte ich auch richtig Bock, die sind ja wirklich auf Abschiedstour, die hören ja dann auf. Das hatte übelst viel Schmiss, sag ich mal. Hatten auch eine sehr gute Songauswahl, haben sogar alte Crown of Thorns Sachen gespielt, aber irgendwie ist da der Funke nicht ganz übergesprungen, leider. Kann ich jetzt auch nicht erklären, sagen, warum, wieso, weshalb. War mir ein bisschen zu viel Hey, Hey, Hey und Germany.

wirklich so zusagt, war an sich gut, aber irgendwie ja, fehlt da auch da Zug drauf. Also es hat irgendwie, das sägt zu wenig, ist alles zu glatt und ja, es ist irgendwie, ja, es ist eine Art Produkt. War gut, ohne Frage, aber ja, naja. Chaos Descent, komme ich gleich dazu. Ich mache erstmal den Song. Nee, ich mache noch Chaos Descent, mache ich auch noch. Also Chaos Descent war leider die letzte Ausgabe. Ich bin sehr, sehr traurig darüber. Es ist einfach die tollste Festival-Location und ein super organisiertes Festival. Da habe ich natürlich fast alles gesehen. Was hat mich überrascht? Wie hießen die denn? Dender Halle am Samstag, das war sehr freakig, das hat mir gut gefallen. Ansonsten Eisenhand war irgendwie, hatten irgendwie so technisch Defizite, sag ich mal. Obliteration am Donnerstagabend, absoluter Oberknaller. Das ist einfach super tight, super spielfreudig, krasse Live-Atmosphäre, machen so einen schüchtern so ein bisschen ein und Top-Sound, haben ihren eigenen Sound mal mit, wettig. Weil bei Necromantheon am nächsten Tag, wo ja drei Viertel von denen spielen, der Sound genauso gut war und die hatten wirklich mit dem besten Sound auf dem Festival und haben auch mit Necromantheon am Freitag super abgerissen. Massacre aus Kolumbien, ja, alte Klassikerband, war aber irgendwie, hat nicht so mich gezogen. Deathhammer fand ich auch nicht so gut. Poison Ruin, ja, neue Lieblingsband von allen irgendwie, wurde extrem hart abgefeiert, war aber irgendwie, klang irgendwie ein Song wie der andere für mich. Und Dirtheim's Guard mit dem Black Medium Current Set, super beeindruckend, aber da war ich irgendwie auf dem falschen Film unterwegs. Das hat nicht auf meine Stimmung gepasst. Aura Nummer haben super abgeliefert, hatten aber technische Probleme mit der zweiten Gitarre. Das war so ein bisschen schade. Okkulta haben dann super Rausschmeißer gegeben mit übelst stumpfen Celtic Frost-Style Black Metal. Und am Samstag dann dabei Diabolic Knight, der Chris natürlich am Start, der alte Moschclub Moderator mit einer seiner unzähligen Bands. Die waren haben super Heavy Metal abgeliefert. Century aus Schweden, auf die hatte ich auch richtig Bock. Da war aber irgendwie auch ein Song wie der andere. Ein bisschen schnell auserzählt, der Stil von denen. Dann Doombringer, so eine Cult de Ghoul Side-Projekt. Hat irgendwie auch nicht richtig gezogen. War irgendwie eigentlich geile Mucke, aber irgendwie haben sie es nicht geschafft, irgendwie die Atmosphäre hinzukriegen. Dann hat es übelst gepisst wie aus Eimern. Große Pause, Bulldozer war, habe ich nicht gesehen, habe ich mich verquatscht. Und Pagan Altar war übelst toll. Die waren super knuffig und übelst geiler Doom Metal. Final Band, die Secret Band, war The Dirt, Captain Obvious. Natürlich Negative Plane. Das war so ein bisschen so ein Bummer. Irgendwie hatten sich alle was anderes erhofft. Es gab irgendwie 200 Tipps, wer irgendwie spielt. Und alle haben gemunkelt und gerätselt. Und dann war es Negative Plane, die irgendwie schon doch sehr oft auf Hell's Pleasure und Chaos Descent gespielt haben. Das war irgendwie, naja, da hätte man irgendwie mehr für den letzten Act machen können. Die waren aber an sich gut. Ist ja keine Scheißband, aber es war so ein bisschen, naja, irgendwie vor 2 Jahren erst das Doppelset gespielt und jetzt schon wieder. Ansonsten, ja, viel Partyzelt und ja, alle ein bisschen traurig, dass es nicht mehr ist, aber wer weiß, was passiert, was sich aus der Asche des Chaos Descents ergibt. Jetzt habe ich hier übelst viel gequatscht und baller euch jetzt hier Obliteration vor den Latz, die Band, die mich echt super abgeholt hat. Und ich habe es geschafft, mir diesmal Lostie von denen zu besorgen. Das habe ich beim letzten Mal verpasst, weil ich zu spät beim Lodge war. Das freut mich sehr. The Goat Skull Crown.

Eine unfassbar versierte technische Abrissbirne. Zweimal abgerissen, Obliteration und Necromantheon. Also das kann man immer machen. Das ist wirklich unfassbar gut, die live zu sehen. Das ist super unterhaltsam. Nur zum Zugucken, zum Ausrasten. Einfach perfekt. So, wir kommen zu einer Band aus den Staaten. Habe ich das aufgeschrieben, wo die eigentlich herkommen? Nö, habe ich vergessen. Gucke ich, während die Songs laufen. Hexorcist heißt die Band. Die bringen ihr zweites Album raus diese Woche. Das heißt Crucificial Imprecations über Invictus Productions. Und die machen so Florida Metal alter Schule, aber nicht Cannibal Corpse Style, sondern eher in die Richtung Possessed, Morbid Angel, Angel Corpse, Vital Remains. Alte D ist halt von mir aus so, ja, Sadistic Intent. Style. Ist das zweite Album von denen erst. Das 21er Debüt Evil Reaping Death wird parallel von Invictus Productions re-released, weil das nur auf irgendwelchen kruden Labels bisher rauskam, die keine Sau kennt. Es ist ein schönes Zeitreisegekloppe. Und ich habe mich dazu entschlossen, euch beide Alben quasi mal kurz zu präsentieren. Wir werden den Song Crucificial Implications vom den Titelsong quasi vom neuen Album hören, das auch gleichzeitig der Opener ist. Und danach gibt's von dem Evil Reaping Death Album den Song Proverbs of Pestilence. Der Sänger hat zwischendurch gewechselt. Auf dem neuen Album singt der alte Angel Corpse Gitarrist. Hoho, surprise. Und ja, deswegen hat das auch durchaus Anleihen daran. Auf dem ersten Hexorcist-Album ist der Sänger quasi so ein Nameless Ghoul, der hieß einfach nur Hexorcist 1, weil die eigentlich alle nur durchnummeriert sind, Hexorcist 1, 2, 3, 4, bis auf den Angel Corpse-Typen, der hat da so sein eigenes Pseudonym und sticht raus. Ja, also wie gesagt, wenn er alte Morbid Angel und so Possessed und Co. abfeiert, dann seid ihr hier richtig gut bedient.

0: Herrlichstes Oldschool-Gebrezel habt ihr jetzt im Vergleich gehört vom das erste Crucifixion Implications Album, das ist das neue, das kommt jetzt diese Woche raus über Invictus und das zweite war der zweite Song, es war zweiter Song war vom Evil Reaping Death Album aus dem Jahr 21. Ja, Evil Reaping Death klingt ein bisschen mehr wie eine Mischung aus Malevolent Creation, Alte und Repugnant und das andere eher so nach Possessed Morbid Angel, aber schon irgendwie erkennbar, dass es eine Band ist. So, jetzt kommen wir zum richtigen, in Anführungsstrichen, richtigen Black Metal. Überraschung, aus der Abteilung Überraschung. Arcanum, der Herr Chamathe kommt zu seiner dritten Inkarnation nach 9 Jahren. Sie ist er, die Band, also ist ja eigentlich nur er, der Typ, zurück, hat in den 90ern ziemlich wichtige Alben für die Szene veröffentlicht, Fran Marder, Kampen. Dann gab es 10 Jahre Pause, 2008 bis 2017 hat er nochmal 5 Alben veröffentlicht, die sind komplett an mir vorbeigegangen, keine Ahnung, warum. Aber jetzt, wieder nach 9 Jahren, ist er wieder da. Das Album kommt im Oktober über Darkness Shall Rise Productions raus und es gibt jetzt eine EP vorneweg, die heißt Motestandarin. Ah, keine Ahnung, alles so komische Titel. Da sind 2 Songs drauf. Das Krasse ist, der Deal mit Darkness Shall Rise beinhaltet mehrere Alben, also irgendwie noch 2 weitere, also insgesamt eine Trilogie oder irgend sowas wieder. Ja, ansonsten schreibt er ja Bücher über antikosmischen Satanismus, Chaos, Gnostik und so weiter und so weiter und so weiter. Irgendwie ist Neoheidentum, also irgendwie echt Sachen, die irgendwie so einen komischen esoterischen Mystizismus Wulst ergeben, der mich nicht abholt, aber wem es gefällt. Apropos, wem es gefällt, mir hat die EP, die jetzt 2 Songs hat, erst auch nicht so wirklich gefallen. Beim dritten Durchlauf dachte ich aber, oh doch, kann vielleicht doch was. Also zumindest macht es irgendwie soweit neugierig auf das Album, was da im Oktober kommt. Und ja, da will ich euch auch nicht länger auf die Folter spannen als nötig. Der Song heißt Skepna er Krieg. Keine Ahnung, ob ich das richtig ausgesprochen habe.
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Der zweite Song der EP ist auch ziemlich hässlich tatsächlich, hat aber so viel Spoken Word Part zwischendrin, deswegen nicht so ganz radiotauglich. Der Song, den wir gehört haben, es gab eine Krieg von Arcanum, gefällt mir auch erst ab der zweiten Hälfte so richtig. Nach dem Break nimmt das ein bisschen Fahrt auf. Ja, spannend irgendwie. Oder auch nicht. Keine Ahnung. Dürft ihr selbst für euch entscheiden. Wir bleiben im Black Metal, wandern von Schweden nach Norwegen und kommen zum Mørk. Die haben ebenfalls ein neues, oder er hat ebenfalls, ist schon wieder so ein Solo-Projekt-Typ, ein neues Album raus, das heißt Monolith. Kam im Juni über Peaceville Records raus und ist das achte Album von dem Herrn Thomas Eriksen, der seit 2004 durchaus qualitativ sehr hochwertigen Output rausschmeißt und mit so ja, so Darkthrone-Style-Worshipping angefangen hat, was aber tatsächlich sehr gut war. Und zu einer Zeit, als das niemand wirklich gut gemacht hat, kam er damit um die Ecke in den frühen 2000ern. Hat mir auch nicht immer alles gefallen, was er zwischendurch gemacht hat an Alben, aber was man eben lassen muss, der Typ hat Ideen für fünf Leute, der hat ja irgendwie auch noch mindestens zwei andere Bands, davon noch eine Black Metal Band, wo man sich fragt, warum? Du hast eine Black Metal Band, mit der du irgendwie acht Alben veröffentlicht hast in 20 Jahren. Ja, überspulender Künstlertyp auf jeden Fall. Und die neue ist ja sehr sauber, aber nicht platt glatt produziert. Es ist eher so wie ein super scharfes Rasiermesser. Nicht überproduziert, kein überflüssiges Zeug drauf. Ja, irgendwie eine Welt in Monochrom. Eher so ein Herbstalbum, aber ich meine, wir haben ja jetzt die Dog Days, Freunde, und es scheint ja auch wieder Dog Days Wetter zu werden. Also das sind so die Tage Ende Juli und im August, wo es heiß, trocken und trostlos ist. Und wem das da alles zu End of Summer Vibe ist, der kann sich mit der neuen Mörk-Platte Monolith da ordentlich in abholen. Der Song, den wir hören werden, heißt Ödelagt.

Mörk, Ödelagt vom neuen Album Monolith, das über Peaceful rauskam, im Juni schon. So, und wer es ein bisschen nostalgischer mag, für den habe ich jetzt Archaic Oath. Das ist ein Duo aus Belgien, ein Typ, der alle Instrumente spielt, Songs schreibt und so weiter, und sein Sänger. Dieses Album heißt Determined to Death and Beyond, kam im April schon raus über AOP Records, und ja, die machen 90er Melo, Death, Black Worship, der Section Nagel vor Necrophobic, Gates of Ishtar etc. etc. Das braucht natürlich niemand so wirklich, ist aber durchaus nicht schlecht gemacht, und der Song geht ziemlich lang, ich hätte mir mal einen kürzeren aussuchen können, ich depp. Jetzt komme ich hier wieder an Zeitnot. Ihr könnt ein kleines Ratespiel machen. Also ihr könnt mindestens 3 der Section-Songs, Parts, Riffs dort finden, und mindestens einen Necrophobic-Part und einen Unanimated-Riff wahrscheinlich auch noch. der Song heißt Wrath of the Witches.

Ich habe mal was gemacht, was ich extrem ungern mache, den Song ein bisschen abgekürzt. Ihr habt eine Idee, wohin die Reise geht bei der Band offensichtlich, weil ich euch unbedingt diese Franzosenband vorspielen will noch. Penitent heißen die. Penitent te veux ivrer oder so heißt das. Keine Ahnung, mein Französisch ist miserabel. Aber das heißt auf Deutsch quasi Penitent, der Bandname, will euch betrunken machen, betrunken sehen. Und das finde ich sehr witzig. Ist eine EP, kam im Mai über Gates of Hell Records raus. Eine Band, die 2024 in Marseille erst gegründet wurde. Und es ist übelst herrlich verspulter Hardrock, Heavy Metal, Okkultrock. Sechs Songs, davon ist immer ein Intro. Ein anderer ist ein 85er Song, der Feel de Lucifer heißt, von Icar, einer französischen offensichtlichen Kultband, von der ich noch nie was gehört habe, aber es ist auch nicht mein Spezialgebiet. Ich finde es irgendwie super charming, weil es einfach nur super schräger Schnulli ist, der mein Herz erwärmt. Ich danke euch fürs Zuhören. Redaktion, Musikredaktion dieser Sendung hatte Markus Kaminski. Nächste Woche ist ja schon wieder der neue Monat, August, und da ist der Andreas für euch wieder da. Ich wünsche euch noch einen schönen Abend, viel Spaß, danke fürs Zuhören und viel Spaß jetzt mit Penitent. Und ich denkt dran, die wollen euch betrunken machen.

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